0: Bundesländer haben schon das Sonntagsfahrverbot für Lastwagen vorübergehend ausgesetzt. Um Logistikketten aufrechtzuerhalten, sollen Transporte so zumindest teilweise auf die Straße verlagert werden. Niedrige Wasserstände gibt es etwa in den Flüssen wie Rhein, Elbe und Donau. Tine Klimach, Nachrichtenredaktion.
1: In den Trümmern wird weiter nach Überlebenden gesucht. Erst langsam zeigt sich das ganze Ausmaß der Erdbebenkatastrophe in Kolumbien. In Cali gelang es der Feuerwehr jedoch nach 16-stündigem Einsatz am zweiten Tag nach dem Beben eine Frau lebend zu retten. Nach einer vorläufigen Bilanz kamen mindestens 181 Menschen ums Leben. Erstmals seit mehr als 25 Jahren können Fans der deutschen Fußballnationalmannschaft wieder Stehplatztickets für Heimspiele kaufen. Das teilte der Deutsche Fußballbund mit. Die entsprechenden Gremien hätten dies beschlossen.
2: Der große Motivator Jürgen Klopp will wieder Euphorie entfachen bei der Mannschaft und den Fans. Da passt es gut, dass es bald auch wieder preiswerte Stehplätze geben wird. Schon bei den Klopp-Heimpremieren in rund 6 Wochen in Augsburg und München werden die Tickets angeboten für 18 Euro. Stehplätze seien ein wichtiger Bestandteil der Fankultur und des Stadionerlebnisses, sagt DFB-Präsident Neuendorf. Die neue Regelung gilt auch für europäische Wettbewerbe der Frauen und des U21-Nachwuchses. Thomas Bremser, Nachrichtenredaktion.
1: Der von einer Sperre bedrohte deutsche Sprinter Owen Ansah hat über 100 Meter die Bronzemedaille bei den Leichtathletik-Europameisterschaften in Birmingham gewonnen. Ansah soll eine Dopingprobe verweigert haben. Sollte er nachträglich gesperrt werden, droht ihm die Aberkennung der Medaille. Vor dem 100-Meter-Lauf hatte Hammerwerfer Merlin Hummel Silber geholt.
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4: Hallo zusammen und habt ihr euch schon einen Spot ausgesucht, wo ihr heute Abend gucken könnt? Partielle Sonnenfinsternis hier bei uns in NRW, ne? Der Mond schiebt sich dann vor die Sonne und wirft einen Schatten auf die Erde. Bis zu 90% der Sonne verschwindet dann hinter dem Mond. Das war so stark zuletzt 1999. Und eine ähnlich dolle Sonnenfinsternis gibt's bei uns erst wieder 2075. Und bei so einer Sonnenfinsternis sind wir nicht nur wir aufgeregt, muss man sagen. Auch zum Beispiel Tiere sind nervös, verhalten sich anders als sonst und auch Pflanzen. Und das schauen wir uns gleich mal genauer an, das Thema. Kommt gut durch die Nacht mit uns und vor allen Dingen gut in diesen Mittwoch. Hallo zusammen.

0: Und habt ihr alle schon eine Sonnenfinsternisbrille? Die sind vielerorts ja schon vergriffen. Manche Optiker verkaufen sie noch oder Planetarien, da könnt ihr sie auch noch kriegen. Wir sind im Sonnenfinsternis-Fieber. Jawohl, heute Abend ist es soweit. Partielle Sonnenfinsternis in NRW. Und der Kollege Sascha Fassbender ist da. Hallo.
1: Hallo.
0: Wir sind aufgeregt, ja. Die Tiere aber auch.
1: Ja, das ist für die natürlich so komplett ungewöhnlich. Die haben ja kein Radio, so Tierradio oder so, dass sie hören können. Und dass sie dann darauf aufmerksam macht, hey Leute, Sonnenfinsternis oder hey Tiere vielmehr.
0: Ich würde gern bei so einem Tierradio arbeiten.
1: Ja, wuff, wuff und miau, miau. Also Tiere verhalten sich bei einer Sonnenfinsternis auf jeden Fall seltsam, zumindest zum Teil. Vögel hören auf zu piepsen und zu singen, weil sie denken, yo, es ist Nacht. Gleichzeitig werden Fledermäuse aktiv und Elefanten fangen an, sich auf die Nacht vorzubereiten.
0: Rüssel putzen und ab ins Bett, oder?
1: Bestimmt. Und einen sehr großen Schlafanzug anziehen. Übrigens, Galapagos-Schildkröten gehen sehr menschlich mit Dunkelheit um. Bei denen ist am Abend dann auch so Knicki-Knacki-Time angesagt. Bedeutet, während einer Sonnenfinsternis wurde beobachtet, die Schildkröten zeigen plötzlich ein Paarungsverhalten.
0: Oha.
1: Ja, Knicki-Knacki, ja. Bei vielen Pflanzen unterbricht dann auch noch die Photosynthese während der Sonnenfinsternis. Aber grundsätzlich können wir sagen, das Spektakel ist komplett ungefährlich für Tiere, Pflanzen und deren Biorhythmus.
0: Früher haben wir Menschen darüber noch anders gedacht, ne?
1: Ja, ja, das ist schon wild. In der Antike dachten die Menschen teilweise, ein Drache würde so hergeflogen kommen und würde die Sonne verschlingen. Dank Trommeln und anderem Lärm, den die Menschen dann gemacht haben sollen, soll der Drache die Sonne aber wieder ausgespuckt haben. So der Aberglaube.
0: Vielleicht hatte der auch einfach Magen-Darm. Naja.
1: Witzig, Laura.
0: Du hast gelacht.
1: Ja, aus Höflichkeit. Was ich noch ganz cool finde, rund 600 Jahre vor Christus gab es eine Sonnenfinsternis während einer Schlacht in Asien. Die Soldaten haben dann wegen der Dunkelheit die Kämpfe unterbrochen und haben tatsächlich Frieden geschlossen.
0: Vielleicht sind wir heute Abend einfach auch alle ein bisschen friedlicher mit allem.
1: Ja, hoffentlich.
0: Heute Abend steht bei uns eine Sonnenfinsternis an, haben wir für euch im Blick. Natürlich nur mit Schutzbrille, ne,
1: so.
0: Sascha? Ja, so.

0: Anna.
1: Es ist noch ganz früh an diesem Mittwoch. Wir begleiten euch jetzt in den Tag mit den Klängen von Vanessa Carltons Klavier. Das ist A Thousand Miles.

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0: Wunderschöne Nummer von The Goo Goo Dolls, das war Iris, hallo zusammen. Dass mal Dobby, der Hauself, ein Unterseekabel verschieben würde, ja, verhindern würde, das hätte wohl auch kein Schwein gedacht. Es geht um ein Unterseekabelprojekt, das eigentlich Irland mit dem Vereinigten Königreich verbinden soll. Das Problem, das Kabel verlief eigentlich an einem für Harry Potter-Fans sehr, sehr wichtigen Strand. Es ist ein Strand in Wales, wo, Achtung Spoiler, wo Dobby begraben liegt in den Büchern. Ja, und da pilgern eben immer wieder Fans hin. Und das Kabel hätte diesen Strandabschnitt unpassierbar gemacht. Ja, und dann gab es eben so eine Planungsphase und dann ist ein Mitarbeiter zum Projektmanager gekommen und meinte so, das können wir nicht machen. Das würde ich lassen, das Kabel da lang zu verlegen. Und der Manager so, wir reden von Dobby. Das ist eine fiktive Figur in einem Fantasy-Buch. Das Ganze ist Fiktion. Was zum Teufel wollen Sie mir sagen? Ja, aber tatsächlich, das Kabel wurde trotzdem woanders lang gelegt. Krass, oder? Also Dobby hat immer noch magische Kräfte.
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1: Ich bin Doc Zeitler. Bewegende Rettung nach dem schweren Erdbeben in Kolumbien. Fast 30 Stunden lang war eine Frau eingeklemmt zwischen den Trümmern eines Gebäudes in der Stadt Cali, ehe die Feuerwehr die 31-Jährige unter dem Applaus der Bevölkerung retten konnte. Der Kampf der Feuerwehrleute um Menschenleben geht jedoch weiter. Nach einer vorläufigen Bilanz kamen bei dem Beben mindestens 181 Menschen ums Leben. Bundesverkehrsminister Bilger sieht vorerst kein schnelles Ende der Beeinträchtigungen für die Binnenschifffahrt wegen Trockenheit. Man müsse davon ausgehen, dass die Niedrigwasserproblematik den gesamten August über andauern werde, sagte Bilger in Neumünster.
2: Es hat zwar immer mal wieder geregnet, aber es reicht bei weitem nicht aus, um die Flüsse annähernd zu füllen. Das stellt auch Verkehrsminister Bilger fest. Er will sich an diesem Mittwoch wieder mit seinen Kollegen aus den Ländern über die Lage und weitere, auch kurzfristige Maßnahmen austauschen. Mehrere Bundesländer haben schon das Sonntagsfahrverbot für Lastwagen vorübergehend ausgesetzt. Um Logistikketten aufrechtzuerhalten, sollen Transporte so zumindest teilweise auf die Straße verlagert werden. Niedrige Wasserstände gibt es etwa in den Flüssen wie Rhein, Elbe und Donau. Tine Klimach, Nachrichten.

0: Nachrichtenredaktion.
1: Auf der italienischen Mittelmeerinsel Sizilien sitzen wegen des jüngsten Ausbruchs des Vulkans Ätna mitten in der Hauptreisezeit mehrere tausend Urlauber fest. Wegen der Aschewolken können auf dem größten Flughafen der Insel in Catania kaum Flugzeuge starten und landen.
2: Inzwischen mussten mehr als 200 Flüge umgeleitet oder ganz gestrichen werden. Auch viele Deutsche sind betroffen. Damit wird vor allem die Heimreise zur Tortur. Manche Familien mussten auf dem Flughafen sogar übernachten. Zudem sind die Flüge und die Züge weg von der Insel ausgebucht. Aus einem 2,5-Stunden-Flug von Catania nach Deutschland wird so eine Reise von 2,5 Tagen. Aus Rom, Christoph Sator.
1: Zum Sport. Freistilschwimmerin Isabel Gose hat EM-Silber über 800 Meter gewonnen. Die 24-Jährige musste sich nur ihrer Dauerrivalin Simona Quadarella aus Italien geschlagen geben. Bronze sicherte sich die zweite deutsche Finalteilnehmerin Maja Werner.
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4: Kurz nach drei, ja, herzlichen Glückwunsch, da habt ihr mich wieder an der Backe. Robert Janz ist hier und wenn ihr jetzt gerade wirklich aus einer Bar kommt, habt ihr zumindest, also ich weiß nicht, ob ihr alles falsch oder alles richtig gemacht habt. Auf jeden Fall habe ich den Soundtrack dafür für euch. Ich spiele euch Shaboozy mit A Bar Song.

0: So geht's hier durch die Nacht und wenn in ein paar Stunden die Sonne wieder ballert und man dann so den Rasen sieht, ne, dann sieht der eher so nach Mallorca im August aus als nach gepflegtem englischen Rasen. Aber keine Sorge, ne, wenn das so irgendwie bei euch im Garten ist oder so, ihr seid damit nicht allein. Das sieht ja inzwischen fast überall so aus bei dieser Hitze und Trockenheit. Aber die Amis, die haben da natürlich mal wieder eine herrlich pragmatische Lösung. Die malen den Rasen einfach grün an. Ja, dafür gibt's da sogar extra Leute, sogenannte Lawn Painter. Die kommen vorbei, sprühen das vertrocknete Gras einfach mal grün an, zack, fertig ist der Traumgarten. Also statt gießen, einfach lackieren. Ja, der Rasen ist zwar immer noch tot, aber wenigstens sieht er wieder glücklich aus.
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Robert Jantz ist hier und so langsam können wir ja schon mal über Daylight sprechen. Auch wenn draußen noch nicht ganz so viel davon zu sehen ist, aber das ändert sich ja gleich. Und das hier ist jetzt wirklich mal so eine kleine Zeitreise. Daylight in Your Eyes von den No Angels kam 2001 raus. Und jetzt, 25 Jahre später, feiern die vier gerade ihr großes Bandjubiläum. Und das haben sie uns mal im Interview verraten, diesen Song, den lieben sie immer noch. Hier sind die No Angels mit Daylight in Your Eyes.

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0: war das mit Fever Dream. So geht's hier durch die Nacht. Jupiter Jones sind zurück mit neuem Album, mit ganz viel frischer Musik. Und viele von euch verbinden sie ja ganz besonders mit diesem Song.
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0: Ja, wer nachts nicht schlafen kann, der hat jetzt mich. Aber es gibt auf jeden Fall jetzt neue Musik von Jupiter Jones. Wir haben mit Sänger Nicolas gesprochen und Gitarrist Sascha über die aktuelle Single Wo diese Liebe hinfällt, Klammer auf, Krater, Klammer zu, so heißt sie. Und besonders der Krater hat eine wichtige Bedeutung.
2: Also es ist weniger das, wo die Liebe hinfällt, sondern eher, wo die Liebe aufs Maul fällt. Also da, wo, wenn das hier vorbei ist, dann soll ein Krater sein, so dann. Dann ist Ende. Und ist vielleicht ein bisschen drastisch und dramatisch, aber eigentlich auch ein ganz schönes Bild. Ne?
0: Oh mein Gott. Der Song ist auch auf dem neuen Album und das hat auch einen spannenden Titel. Ich trag den Sarg, du trägst was Buntes. Aha, da muss man erstmal schlucken bei dem Titel. Trotzdem steckt ganz viel dahinter und am Ende wünschen sich die Jungs, dass vor allem etwas hängen bleiben soll.
2: Wir müssen nicht das Rad neu erfinden und wir müssen auch nicht irgendwie uns selbst jedes Mal übertreffen, weil ich glaube, dann wird es häufig genug auch echt ein bisschen bräsig so, wenn man sich so selber hinterher rennt. Aber das, ich finde das gut. Das ist für jeden und für jeden Gemütszustand was dabei.
3: Also wenn der Fan das dann hören würde und dann die Platte ausmacht und sich denkt, das klingt nach Jupiter Jones, ich liebe, wenn das hängen bleibt.
0: Also neue Musik, die vertraut klingt und trotzdem ein neues Kapitel aufmacht. Jupiter Jones mit einem neuen Album und der Single Wo diese Liebe hinfällt, Klammer auf, Krater, Klammer zu. So, Rechtschreibung war noch nie meine Stärke. Und genau diesen Song, den spielen wir euch jetzt.
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1: Ich bin Dirk Zeitler. Zur Beobachtung einer Sonnenfinsternis werden sich am Abend Millionen Blicke auf den westlichen Horizont richten. Einige Zeit vor Sonnenuntergang schiebt sich der Mond vor die Sonne und in weiten Teilen Europas ist es plötzlich dämmerig oder gar ganz dunkel. In Deutschland wird der Mond die Sonnenscheibe zwar nicht vollständig verdecken, aber in großen Teilen Spaniens wird es erstmals seit mehr als 100 Jahren wieder eine totale Sonnenfinsternis geben. Bundesverkehrsminister Bilger sieht vorerst kein schnelles Ende der Beeinträchtigungen für die Binnenschifffahrt wegen Trockenheit. Man müsse davon ausgehen, dass die Niedrigwasserproblematik den gesamten August über andauern werde, sagte Bilger in Neumünster.
2: Es ist also keine Entspannung in Sicht. Schiffe fahren am Rhein zwar weiter, aber nur mit deutlich weniger Fracht. Das macht den Transport teurer, weil auf Lkw oder Schiene ausgewichen wird und weniger auf einmal transportiert werden kann. Da über den Rhein auch Öl, Benzin und Diesel geschippert wird, kann es regional zu höheren Spritpreisen kommen, sagt der ADAC. Immer mehr Bundesländer heben außerdem das Sonntagsfahrverbot für Lkw auf. Tine Klimach, Nachrichtenredaktion.
1: Bewegende Rettung nach dem schweren Erdbeben in Kolumbien. Fast 30 Stunden lang war eine Frau eingeklemmt zwischen den Trümmern eines Gebäudes in der Stadt Cali, ehe die Feuerwehr die 31-Jährige unter dem Applaus der Bevölkerung retten konnte. Nach einer vorläufigen Bilanz kamen bei dem Beben mindestens 181 Menschen ums Leben.
3: Besonders schwierig ist die Suche nach Vermissten. In den betroffenen Regionen arbeiten Rettungskräfte mit Baggern und Kränen. Teilweise müssen sie sich aber auch von Hand durch die Trümmer vorarbeiten. Gleichzeitig erschweren beschädigte Straßen und unterbrochene Versorgungs- und Kommunikationsverbindungen den Einsatz. Auch nach dem Hauptbeben erschüttern weitere Nachbeben die Region. Aus Rio de Janeiro, Philipp Znieder.

0: der italienischen Mittelmeerinsel Sizilien sitzen wegen des jüngsten Ausbruchs des Vulkans Ätna mitten in der Hauptreisezeit mehrere tausend Urlauber fest. Wegen der Aschewolken können auf dem größten Flughafen der Insel in Catania kaum Flugzeuge starten und landen.
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2: Das ist der ganz frühe Mittwoch und in den nächsten Stunden bleibt das Wetter weiter ganz entspannt und sobald der Tag richtig losgeht, übernimmt dann auch die Sonne bei bis zu 33 Grad und genauso schön geht's dann die Woche weiter.
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3: A2 Dortmund-Oberhausen zwischen Gelsenkirchen, Buhr und Gladbeck-Ellinghorst, dichter Verkehr, 5 Minuten Zeitverlust. Wir wünschen allen unterwegs gute Fahrt.
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2: Einen schönen guten Morgen, das darf man ja schon mal sagen, so um kurz nach 4 am Mittwoch. Das Wochenende ist erschreckend weit weg. Trotzdem holen wir uns das musikalisch hier schon mal ein bisschen ran, würde ich mal vorschlagen. Und zwar übernehmen das jetzt Beyoncé zusammen mit Coldplay.

0: zusammen. Wir sind in der zweiten Sommerferienhälfte. Da ändert auch diese Uhrzeit gerade nichts dran. Die nächste Rutsche Urlauber startet jetzt quasi in den Urlaub und dann werden die Computer in den Büros runtergefahren und vorher werden diese ganzen langweiligen Abwesenheitsnotizen in E-Mail-Programme reingehauen. Ihr kennt das. Kollege Kevin Zimmer, der ist für mehr Spaß in Abwesenheitsnotizen.
1: In den kommenden 2 Wochen bin ich nicht im Büro. Die E-Mails werden nicht weitergeleitet. Ich bin am Montag wieder da.
2: Da bin ich!
1: Ja, wenn man wieder da ist, wird es keinen interessieren, weil ja die Abwesenheitsnotiz schon keinen interessiert hat, weil sie einfach so unfassbar langweilig ist. Ja, sorry.
3: Ken, wir sind ein bisschen peppiger, ein bisschen moderner.
1: Ja, dann hauen wir mal einen raus. Um mal so einen richtigen Neidfaktor auszulösen, empfehle ich folgende Abwesenheitsnotiz. Ich bin ohne Computer im Urlaub. Jede dringende Mail wird automatisch in ein Foto von mir in Badehose mit einem lustigen Spaßgetränk in der Hand verwandelt und Ihnen zurückgeschickt. Bitte tun Sie das also nicht. Und im Zeitalter der Digitalisierung kann man die Abwesenheitsnotiz vielleicht auch wie so eine Computerfehlermeldung aussehen lassen. Dann ist es gewohnter für den Leser. Fehler 404, Mitarbeiter leider nicht gefunden, Grund Urlaub. Neustart voraussichtlich am 31. August. Oder ihr baut in der automatischen E-Mail-Urlaubsantwort ein paar Herausforderungen ein. Ich bin derzeit nicht im Büro, sondern im Urlaub. Ich habe ein Handy mitgenommen, werde die Telefonnummer aber nicht herausgeben. Wenn Sie die Nummer jedoch erraten können, werde ich Ihren Anruf entgegennehmen. Viel Erfolg. Und meine Lieblingsabwesenheitsnotiz. Ich bin gerade unterwegs, um zu prüfen, ob das Meerwasser genauso gut ist wie das aus der Kaffeemaschine im Büro. Die ersten Berichte sind sehr, sehr positiv. In diesem Sinne, viel Spaß im Urlaub und allen anderen viel Spaß beim Lesen der Abwesenheitsnotiz.

0: Robert Jantz ist hier, einen schönen guten Morgen. Ja, das ist wirklich gottlos früh an diesem Mittwoch, ich weiß. Und falls ihr jetzt gerade so ins Badezimmer getapert seid und da in den Spiegel schaut und euch denkt, ja, ausgeschlafen, sieht anders aus, ja, mag sein, aber die gute Nachricht, Christina Aguilera, die regelt es jetzt. Hier ist sie mit Beautiful, so wie ihr.
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0: Michael Schulte war das mit 5 a.m. Ja, und das haben wir auch gleich. Ne? Wir nähern uns immer weiter 5 Uhr an diesem Mittwoch. Und ich hatte hier eben so ein Video gesehen. Da hat eine Frau ihre Brille für die Sonnenfinsternis 1999 wiedergefunden. Hat sie in einem alten Tagebuch von sich entdeckt, hatte sie da so eingeklebt. Glück gehabt, würde ich sagen, weil die Teile sind ja im Moment, klar, extrem beliebt und darum auch oft ausverkauft. Und ich sag mal, bis heute Abend wird das auch nichts mehr mit dem Online-Bestellen. Oder es wird zumindest maximal sportlich. Der Expressversand hoch 33.000 müsste man haben. Wir haben aber natürlich Alternativen für euch. Und zwar könnt ihr die Sonnenfinsternis heute auch durch eine selbst gebastelte Lochkamera beobachten. Und unser Reporter Stefan Rejek, der hat das für uns mal ausprobiert und die Bastelschere in die Hand genommen.
1: Also hier nochmal zum Auffrischen für alle, die es nicht mehr auf dem Schirm haben. Eine Lochkamera ist quasi eine Kamera, aber in einfach. Ihr braucht einen kleinen dunklen Karton. Ich habe hier mal einen Schuhkarton. Der hat ja zwei kurze und zwei längere Seiten. In eine der kurzen stecht ihr jetzt ein kleines Loch rein. Die gegenüberliegende Seite schneidet ihr dann aus und ersetzt die durch transparentes Papier, zum Beispiel weißes Backpapier. Durch das kleine Loch, das ihr gestochen habt, kommt dann Licht in den Schuhkarton und dadurch entsteht auf der anderen Seite ein Bild. Und da die andere Seite ja transparentes Papier ist, könnt ihr euch das dann von außen anschauen. Heißt, ihr haltet die Seite mit dem kleinen Loch in Richtung Sonne und guckt dann auf euren Papierbildschirm. Ja, und jetzt habe ich mich mit meiner Bastelschere bewaffnet und eigentlich kann ich jetzt loslegen. Die Lochkamera ist fertig und die muss jetzt natürlich getestet werden. Deswegen gehe ich jetzt raus und check das Ganze mal ab. Als Motiv habe ich jetzt erstmal einen Kran gewählt und man erkennt ihn tatsächlich ein bisschen. Es ist jetzt kein gestochen scharfes Bild, aber man erkennt was. Und wenn ich die Lochkamera jetzt genau auf die Sonne richte, dann sehe ich die sogar ziemlich deutlich auf dem Papier. Also ich glaube, ich war ziemlich erfolgreich und die Sonnenfinsternis kann jetzt kommen.
0: Ja, kommt sie auch. Und zwar heute gegen 19.15 Uhr, dann geht's los. Und wenn ihr euch auch selbst auch mal so eine Lochkamera basteln möchtet, dann ab auf unsere Homepage, da gibt's eine detaillierte Anleitung, sogar mit Video, für so unbegabte Bastelmenschen wie mich.
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1: Ich bin Dirk Zeitler. Zur Beobachtung einer Sonnenfinsternis werden sich am Abend Millionen Blicke auf den westlichen Horizont richten. Einige Zeit vor Sonnenuntergang schiebt sich der Mond vor die Sonne und in weiten Teilen Europas ist es plötzlich dämmerig oder ganz dunkel. In Deutschland wird der Mond die Sonnenscheibe zwar nicht vollständig verdecken, aber in großen Teilen Spaniens wird es erstmals seit mehr als 100 Jahren wieder eine totale Sonnenfinsternis geben. Bald soll es für Kinder Geld vom Staat geben. Konkret geht es um die Frühstartrente. Jeden Monat 10 Euro vom Staat für alle Kinder zwischen 6 und 18 Jahren, das ist der Plan. Das Bundeskabinett will heute den entsprechenden Gesetzentwurf auf den Weg bringen.
2: Das Geld soll in ein persönliches Altersvorsorgedepot fließen und den Betreffenden mit 65 ausgezahlt werden. Das wären dann gut 53.000 Euro. Eröffnen müssen die Eltern das Depot bei einem Anbieter ihrer Wahl. Sie können selbst auch dort einzahlen und die Gesamtsumme so nach oben schrauben. Losgehen soll's nächstes Jahr mit dem Geburtsjahrgang 2020, rückwirkend zum 1. Januar 26. Und dann weiter jährlich immer mit den jeweils 6-Jährigen. Thomas Thonfeld, Nachrichtenredaktion.
1: Bewegende Rettung nach dem schweren Erdbeben in Kolumbien. Fast 30 Stunden lang war eine Frau eingeklemmt zwischen den Trümmern eines Gebäudes in der Stadt Cali, ehe die Feuerwehr die 31-Jährige unter dem Applaus der Bevölkerung retten konnte. Nach einer vorläufigen Bilanz kamen bei dem Beben mindestens 181 Menschen ums Leben.
3: Besonders schwierig ist die Suche nach Vermissten. In den betroffenen Regionen arbeiten Rettungskräfte mit Baggern und Kränen. Teilweise müssen sie sich aber auch von Hand durch die Trümmer vorarbeiten. Gleichzeitig erschweren beschädigte Straßen und unterbrochene Versorgungs- und Kommunikationsverbindungen den Einsatz. Auch nach dem Hauptbeben erschüttern weitere Nachbeben die Region. Aus Rio de Janeiro, Philipp Znieder.
1: Zum Sport. Freistilschwimmerin Isabel Gose hat EM-Silber über 800 Meter gewonnen. Die 24-Jährige musste sich nur ihrer Dauerrivalin Simona Quadarella aus Italien geschlagen geben. Bronze sicherte sich die zweite deutsche Finalteilnehmerin Maja Werner.
4: Das Wetter.
5: Der Mittwoch startet richtig freundlich. Noch ist es klar und trocken bei 13 bis 9 Grad. Und in den nächsten Stunden kommt dann immer mehr Sonne dazu. Heute werden in der Spitze bis zu 33 Grad erreicht. Also Sonnenbrille nicht vergessen. Und morgen geht's dann weiter mit sommerlich heißem Wetter.
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1: A31 Gronau-Oberhausen zwischen Gescher, Coesfeld und Reken. 1 Kilometer Stau, 60 Minuten Zeitverlust. Und A40 Essen-Dortmund zwischen Dortmund-Barob und Dortmund-Hombruch. 1 Kilometer stockender Verkehr. Wir wünschen allen unterwegs gute Fahrt.
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2: Fünf Uhr ist durch. Robert Jantz ist hier. Guten Morgen. Die einen stehen gerade auf, die anderen wären sehr gerne noch im Schlaf und würden sich Dreamer nennen. Malik Harris, der singt zumindest noch davon. Hier ist er. 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

0: Rag & Bowman war das mit Skin und heute ist er endlich da, der Tag der Tage. Lange haben wir darüber geredet, heute ist es endlich soweit. Kollege Kevin Zimmer ist da.
1: Aber ich war gestern schon da und ich wollte eigentlich morgen auch nochmal wiederkommen.
0: Es geht ja auch nicht immer um dich.
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0: Sondern es geht um ein Naturschauspiel.
1: Ach so.
0: Ich weiß, es geht um mich.
1: Ich hoffe, du hast eine Sophie-Brille. Ich habe übrigens keine. Heute ist der Tag der Sonnenfinsternis. Wir bekommen eine partielle Sonnenfinsternis heute ab. Ein bisschen gedulden müssen wir uns trotzdem noch. Erst heute Abend um 19.10 Uhr, 19.15 Uhr okay. Geht's los. Höhepunkt wird dann 20.10 Uhr sein. Bis dahin versorgen wir euch natürlich noch mit Tipps und Tricks für das beste Sophie-Erlebnis.
0: Sag mal, bringt der Tag denn noch etwas anderes außer die Sonnenfinsternis? Ich höre nur Sonnenfinsternis.
1: Nein! So, beendet das Ganze. Nein, es gibt auch noch den Höhepunkt des Perseidenstroms, also der Sternschnuppen haben wir auch, aber die Sternschnuppen werden sich bei der Sonnenfinsternis bedanken. Angeber, deswegen erwähne ich sie hier.
0: Also ich merke schon, die Sonnenfinsternis, die Sophie, wie du immer so schön sagst,
1: ja,
0: die überlagert alles.
1: Ja, Moment, eins ist noch wichtig, weil uns das alle betrifft. Ab heute gilt die neue EU-Verpackungsordnung. Klingt langweilig. Verpackungen müssen jetzt besser wiederverwertbar sein und einige Inhaltsstoffe, bei denen vermutet wird, dass sie krebserregend sein könnten, dürfen jetzt nicht mehr in Verpackungen sein. Also ist eine gute Nachricht.
0: Das würde ich mal sagen. Und Sommerferien laufen ja auch noch. Hast du da vielleicht noch einen Tipp für uns?
1: Ja, es läuft ja noch das größte Volksfest in NRW. Kranger Kirmes. Ja. Da kann man heute Geld sparen. Es ist Familientag. Das bedeutet, den ganzen Tag sind die Preise an Fahrgeschäften und Buden reduziert. Oder es gibt ein besonderes Familienangebot.
0: Ach, also guck, es gibt doch mehr als die Sophie.
1: Siehste?

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Robert Jantz ist hier. Einen schönen guten Morgen am Mittwoch. Kommt gut rein in diesen Tag. Heute ja auch Sonnenfinsternis. Mein Gott, das wird ja ein ganz spektakulärer Tag. Können wir uns drauf freuen? Jetzt erstmal geht's zurück in die 2000er. Ich spiele euch Bob Sinclair mit Love Generation.

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0: Mit Musik von den Backstreet Boys geht's rein in diesen Mittwochmorgen. Schön, dass ihr mit am Start seid. Und ja, auch um diese Uhrzeit kann man ja mal sagen, es gibt, ja, wie sag ich das, so Themen, über die spricht man einfach nicht so gerne. Und da gehört mit Sicherheit auch alles rund um das Lebensende dazu. Umso besser, wenn es Menschen gibt, die genau das machen.
1: Augenblick mal.
2: Ich finde, es ist ein sehr bereicherndes Ehrenamt. Es ist so abwechslungsreich, wie die Menschen sind, und voller Überraschungen und lehrt einen sehr viel über einen selbst.
3: Marina Müller-Klösel ist beim ambulanten Hospizdienst der Caritas in Düsseldorf. Dort begleitet sie Menschen in ihrer letzten Lebensphase. Ein schwieriges Ehrenamt mit einem belastenden Thema, meint ihr Bekanntenkreis. Das sieht sie nicht so.
2: Das Thema ist nicht so traurig, wie man denkt, wenn man sich damit beschäftigt.
3: In einem sogenannten Befähigungskurs hat sie sich auf diese Aufgabe vorbereitet, mehrere Monate lang. Viele Punkte rund um das Thema Sterben wurden dabei angesprochen.
2: Es ist ein Thema, das ja oft ausgegrenzt wird. Viele Leute sind nicht bereit, über das Lebensende nachzudenken. Die schieben das ganz weit von sich weg.
3: Dabei ist es ein Thema, das jede und jeden betreffen wird. Deshalb gibt es überall in Nordrhein-Westfalen die Hospizdienste der Caritas. In Düsseldorf ist Helge Smulcinski seit 3 Jahren dabei und hat seitdem einige Menschen auf ihrem letzten Lebensweg begleitet.
4: Dass dieses sich hinbewegen auf das Ende des Lebens etwas ganz Natürliches ist und wir leider verlernt haben, damit auch genauso natürlich umzugehen. Das war eine unheimliche Bereicherung für mich.
3: Er macht Menschen Mut, sterbenden oder schwerstkranken Menschen zu begegnen.
4: Das, was ich persönlich mitgenommen habe, ist, wenn ich mich auf den Menschen einstelle, dann brauche ich auch keine Angst zu haben.
3: Mehr dazu auf augenblickmalonline.de. Annette Florin von der Katholischen Kirche für Augenblickmal.
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1: Mit Malte Albrecht. Guten Morgen. Die EU macht ernst im Kampf gegen Plastikmüll. Sie führt neue Regeln ein, um die Umwelt deutlich sauberer zu machen. Erste Verbote gelten schon ab heute. Weitere sollen schrittweise in den nächsten Jahren folgen. Thorsten Adolfs aus dem News-Team. Was ändert sich denn ab sofort für uns Verbraucher?
2: Ja, die Hersteller müssen jetzt bei Lebensmittelverpackungen auf sogenannte Ewigkeitschemikalien, kurz PFAS, verzichten. Diese Stoffe wurden bis jetzt oft als Wasser- oder fettabweisende Beschichtung von Verpackungen genutzt. Das ist aber nur der erste Schritt. Bis 2030 verschwinden dann auch schrittweise leichte Plastiktüten an der Kasse oder beim Obst und beim Gemüse und Schrumpffolien. Das sind ganz dünne Folien, die zum Beispiel im Frachtbereich an Flughäfen genutzt werden oder bei der Lieferung größerer Artikel auf Paletten. Ziel der EU ist es, die riesigen Berge an Verpackungsmüll, die wir pro Kopf produzieren, deutlich zu verkleinern.
1: Und auch die Gastronomie muss sich bald umstellen.
2: Genau, ab Februar nächsten Jahres dürfen wir in Cafés und Restaurants unsere eigenen Becher oder Brotdosen mitbringen. Größere Ketten werden sogar verpflichtet, selbst Mehrwegbecher anzubieten. Und für alle, die gerne Essen zum Mitnehmen bestellen, ab 2029 sind die typischen weißen Styroporboxen Geschichte. Außerdem wird es für Firmen schon bald teurer, Plastik zu nutzen. Die sogenannte Plastiksteuer, die bis jetzt der Staat bezahlt hat, muss dann direkt von den Unternehmen gezahlt werden. Auch darin sieht die EU einen Anreiz, bei Verpackungen öfter als bisher zu nachhaltigen Alternativen zu greifen.
1: Danke, Thorsten. Und das sind weitere Themen heute Morgen. Das Bundeskabinett will heute mehrere wichtige Reformpläne auf den Weg bringen. Unter anderem sollen Nachrichtendienste wegen der wachsenden hybriden Bedrohung mehr Befugnisse bekommen. Beschlossen werden soll außerdem die für nächstes Jahr geplante Erhöhung der BAföG-Sätze für Schüler und Studierende. Bundesverkehrsminister Bilger sieht trotz des Niedrigwassers derzeit keine Versorgungsengpässe. Das hat er der RP gesagt. Um das Risiko zu senken, müsse mehr Güterverkehr von den Wasserstraßen auf Schiene und Straße verlagert werden. Bilger will heute mit den Verkehrsministern der Länder über weitere Maßnahmen beraten. Für junge Menschen wird der Einstieg ins Berufsleben weltweit schwieriger. Gründe seien das schwache Wirtschaftswachstum, weltweite Spannungen, aber auch künstliche Intelligenz, heißt es von der Internationalen Arbeitsorganisation. Heute Abend werden Millionen Menschen fasziniert zum Horizont schauen. Es gibt eine Sonnenfinsternis. Schon vor dem Sonnenuntergang schiebt sich der Mond vor die Sonne. In weiten Teilen Europas wird es dämmerig oder sogar richtig dunkel. In Deutschland verdeckt der Mond die Sonne nur teilweise. Das Ganze passiert etwa zwischen 19 und 21 Uhr. Wer das Schauspiel beobachten will, sollte eine spezielle Schutzbrille tragen, sonst könnten die Augen schwer geschädigt werden. Und das waren die Nachrichten mit Malte Albrecht.
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3: Mit Lea Wirz, guten Morgen. Gleich zweimal in einer Nacht musste die Paderborner Feuerwehr sogenannten Schutznebel bekämpfen. Der wird ausgelöst, wenn in Läden eingebrochen wird, damit die Einbrecher nichts mehr sehen. Das passiert in der Nacht zu Dienstag in einem Handyladen an der Marienstraße. Die Polizei sucht Zeugen, die unter anderem ein auffälliges grünes Auto gesehen haben, mit dem die mutmaßlichen Einbrecher flüchteten. Schutznebel wurde auch in einer Sparkassenfiliale an der Riemöckestraße ausgelöst. Beide Mal musste die Feuerwehr die Räume lüften.
4: Im Radio-Hochstift Wetter liegen die Temperaturen aktuell so bei um die 12 Grad. Teilweise ist es sogar noch mal eine Ecke kühler zwischen Bad Lippspringe und Willebadessen. Im Laufe des Tages steigen die Temperaturen auf bis zu 27 Grad. Dazu gibt es den ganzen Tag lang Sonne. Ihr kommt besser an mit dem Radio-Hochstift Verkehrsservice. Wenn ihr Staustörungen oder Blitzer seht, dann ruft gerne an über die 0800 399 3399. Gute Fahrt!
0: 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Guten Morgen.
4: Ich bin Julia.

der kleine Camper. Guten Morgen, Leute. Heute ist Sophie-Tag. Ja, ich habe es auch erst auch nicht geschnallt, muss ja zugeben. Abkürzung für Sonnenfinsternis, ne? Ja, hätte man drauf kommen können, ehrlicherweise. Naja, auf jeden Fall gibt es eigentlich nicht mehr so wirklich viele Schutzbrillen dafür. Aber ihr wisst doch alle sicher noch, wie man so eine Lochkamera bastelt, ne? Wisst ihr nicht? Naja, aber wir wissen das ja, ne? Sprechen wir gleich drüber.

0: Online gibt es ein Video, da hat eine Frau ihre Brille für die Sonnenfinsternis 1999 wiedergefunden. Ja, die hat in ihrem alten Tagebuch geklebt. Da fällt mir ein, hätte ich auch mal nachgucken können, ne? Ist aber ehrlich gesagt irgendwo, falls ich damals schon Tagebuch geschrieben habe bei meinen Eltern. Naja, Glück gehabt. Sind ja aktuell extrem beliebt, die Dinger, und deswegen auch oft ausverkauft. Und mit Bestellen wird es auch bis heute Abend ein bisschen knapp, ne? Aber wir haben natürlich eine Alternative für euch. Und zwar könnt ihr euch die Sonnenfinsternis auch sicher für eure Augen durch eine selbstgebastelte Lochkamera anschauen. Radio Hochstift-Kollege Stefan Rejek hat für uns die Bastelschere in die Hand genommen, das Ganze mal ausprobiert.
1: Also hier nochmal zum Auffrischen für alle, die es nicht mehr auf dem Schirm haben. Eine Lochkamera ist quasi eine Kamera, aber in einfach. Ihr braucht einen kleinen dunklen Karton. Ich habe hier mal einen Schuhkarton. Der hat ja zwei kurze und zwei längere Seiten. In eine der kurzen stecht ihr jetzt ein kleines Loch rein. Die gegenüberliegende Seite schneidet ihr dann aus und ersetzt die durch transparentes Papier, zum Beispiel weißes Backpapier. Durch das kleine Loch, das ihr gestochen habt, kommt dann Licht in den Schuhkarton und dadurch entsteht auf der anderen Seite ein Bild. Und da die andere Seite ja transparentes Papier ist, könnt ihr euch das dann von außen anschauen. Heißt, ihr haltet die Seite mit dem kleinen Loch in Richtung Sonne und guckt dann auf euren Papierbildschirm. Ja, und jetzt habe ich mich mit meiner Bastelschere bewaffnet und eigentlich kann ich jetzt loslegen. Die Lochkamera ist fertig und die muss jetzt natürlich getestet werden. Deswegen gehe ich jetzt raus und check das Ganze mal ab. Als Motiv habe ich jetzt erstmal einen Kran gewählt und man erkennt ihn tatsächlich ein bisschen. Es ist jetzt kein gestochen scharfes Bild, aber man erkennt was. Und wenn ich die Lochkamera jetzt genau auf die Sonne richte, dann sehe ich die sogar ziemlich deutlich auf dem Papier. Also ich glaube, ich war ziemlich erfolgreich und die Sonnenfinsternis kann jetzt kommen.
0: Ja, heute Abend kommt es auf jeden Fall. Gegen 19.15 Uhr geht's los. Also den ganzen Tag habt ihr noch Zeit, eine Lochkamera zu basteln. Ist ja so schwer nicht. Hat auch Stefan hingekriegt. Schafft ihr auch für alle, die keine Brille mehr gekriegt haben. Radio Hochstift hier um 6.13 Uhr.

0: Wir sind ja bekanntermaßen in der zweiten Hälfte der Sommerferien und die nächste Rutsche Urlauber startet jetzt in den Urlaub. Dann werden die Computer in den Büros runtergefahren und vorher werden dann wieder so komplett langweilige Abwesenheitsnotizen eingeplant. Ne? Ich kenne das ja selber. Ich sehe immer so lustige Online und dann traue ich mich das natürlich nicht. Und dann steht bei mir auch sowas wie, ja, hallo, ich bin gerade im Urlaub, ich komme dann und dann wieder. Naja, und wenn es was Wichtiges ist, dann meldet euch doch in der Redaktion das und das die Mailadresse, ne? Aber Radio-Hochstift-Kollege Kevin Zimmer ist für deutlich mehr Spaß in Abwesenheitsnotizen.
1: In den kommenden 2 Wochen bin ich nicht im Büro. Die E-Mails werden nicht weitergeleitet. Ich bin am Montag wieder da.
2: Da bin ich!
1: Ja, wenn man wieder da ist, wird es keinen interessieren, weil ja die Abwesenheitsnotiz schon keinen interessiert hat, weil sie einfach so unfassbar langweilig ist. Ja, sorry.
3: Ken, wir sind ein bisschen peppiger, ein bisschen moderner.
1: Ja, dann hauen wir mal einen raus. Um mal so einen richtigen Neidfaktor auszulösen, empfehle ich folgende Abwesenheitsnotiz. Ich bin ohne Computer im Urlaub. Jede dringende Mail wird automatisch in ein Foto von mir in Badehose mit einem lustigen Spaßgetränk in der Hand verwandelt und Ihnen zurückgeschickt. Bitte tun Sie das also nicht. Und im Zeitalter der Digitalisierung kann man die Abwesenheitsnotiz vielleicht auch wie so eine Computerfehlermeldung aussehen lassen. Dann ist es gewohnter für den Leser. Fehler 404, Mitarbeiter leider nicht gefunden, Grund Urlaub. Neustart voraussichtlich am 31. August. Oder ihr baut in der automatischen E-Mail-Urlaubsantwort ein paar Herausforderungen ein. Ich bin derzeit nicht im Büro, sondern im Urlaub. Ich habe ein Handy mitgenommen, werde die Telefonnummer aber nicht herausgeben. Wenn Sie die Nummer jedoch erraten können, werde ich Ihren Anruf entgegennehmen. Viel Erfolg. Und meine Lieblingsabwesenheitsnotiz. Ich bin gerade unterwegs, um zu prüfen, ob das Meerwasser genauso gut ist wie das aus der Kaffeemaschine im Büro. Die ersten Berichte sind sehr, sehr positiv. In diesem Sinne, viel Spaß im Urlaub und allen anderen viel Spaß beim Lesen der Abwesenheitsnotiz.
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0: 6.30 Uhr, Nachrichtenzeit bei Radio Hochstift. Hier ist Lea Wirz.
1: Guten Morgen.
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3: In Paderborn haben sogenannte Schutznebelanlagen in der Nacht zu gestern zweimal für einen Alarm bei der Feuerwehr gesorgt. Radio Hochstift-Reporterin Susanne Stork, dieser Nebel sorgt dafür, dass zum Beispiel Einbrecher nichts mehr sehen können und die Orientierung verlieren.
4: Gegen 3 Uhr nachts drangen mindestens 3 Unbekannte in einen Handyladen an der Marienstraße ein und lösten so den Nebel aus. Nach Angaben der Polizei flüchteten die Täter mit Beute in einem auffällig grünen Auto, an dem kurz zuvor gestohlene Kennzeichen montiert worden waren, in Richtung Paderquellgebiet. Der Sachschaden am Handyshop ist enorm. Schon wenige Stunden davor gab es einen ähnlichen Vorfall in einer Sparkassenfiliale an der Riemecke Straße. Auch dort löste kurz vor Mitternacht ein Schutznebelsystem aus. Warum ist noch nicht ganz klar. Die Feuerwehr musste mit einem Großaufgebot anrücken, da zunächst gemeldet wurde, dass Menschenleben in Gefahr seien. In beiden Fällen belüfteten die Einsatzkräfte die Räume. Die Polizei hat die Ermittlungen aufgenommen.
3: Das Detmolder Landgericht hat einen 30-Jährigen wegen Widerstands gegen Polizisten und Beleidigung zu einer Gefängnisstrafe verurteilt. Der Mann ohne festen Wohnsitz soll für 1,5 Jahre in den Knast. Unter anderem widersetzte er sich im Juni vergangenen Jahres einer Festnahme in Altenbeken. Nur einen Monat zuvor trat und bespuckte er Polizisten im lippischen Lemgo. Der wohnungslose Mann leidet nachweislich an einer Psychose. Probleme treten aber wohl nur auf, wenn er Polizisten begegnet. Auf der A2 bei der Anschlussstelle Ostwestfalen-Lippe ist eine Steinheimerin bei einem Unfall schwer verletzt worden. Laut Polizei wollte die 23-jährige Autofahrerin dort abfahren. Dabei war sie in der Kurve offenbar zu schnell unterwegs und verlor die Kontrolle über ihren Wagen. Das Auto kam von der Fahrbahn ab und krachte in Bäume und Büsche. Die junge Frau wurde bei dem Unfall schwer verletzt und kam ins Krankenhaus. Der völlig zerstörte Mercedes musste abgeschleppt werden. Die Polizei schätzt den entstandenen Sachschaden auf rund 35.000 Euro.
1: Im Radio Hochstift Wetter steigen die Temperaturen noch auf bis zu 27 Grad in Altenbeken und Borgenschreich heute. Aktuell liegen die Werte so bei 12, 13 Grad. Stellenweise kann es auch noch eine Ecke kühler sein. Den ganzen Tag lang ist Sonnenschein vorhergesagt. Nach Regen oder sowas sieht es gar nicht aus.
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1: Besser ankommen mit dem Radio Hochstift Verkehrsservice. Staustörung oder Tempokontrollen tragt ihr gerne direkt in die Radio Hochstift App ein.
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1: Ein paar Feste stehen noch an in den Kreisen Paderborn und Höxter. So langsam geht aber die Schützenfestsaison im Hochstift zu Ende. Ganz oft hat sich das natürlich dabei wieder so angehört. Manchmal gab es aber auch keinen Jubel. Wir schauen heute zurück auf verrückte Vogelschießen und kuriose Schützenfestgeschichten aus 2026. Und da gehört manchmal eben auch dazu, dass sich kein neuer König findet. Sprechen wir gleich drüber. Ich bin Julia Kleinekemper. Guten Morgen.

0: Na, wer wird denn neuer Schützenkönig von Paderborn? Die Frage war ja Mitte Juli schon nach rund 10 Minuten geklärt. Jörg Bauer hat sich gegen 2 Konkurrenten durchgesetzt. Radio Hochstift-Kollege Jonas Mertens unter anderem gegen den Ehemann der Schützenkönigin.
1: Genau, in Paderborn steht die ja immer schon vor dem Vogelschießen fest. Hätte Carsten Temme den Vogel abgeschossen, wäre er zusammen mit Frau Christiane das erste Ehepaar an der Spitze des Paderborner Bürgerschützenvereins geworden. Aus der Story ist aber, wie gesagt, nichts geworden.
0: In vielen anderen Orten im Hochstift ist es gang und gäbe, dass ein Ehepaar den Schützenverein anführt. In Warburg-Germitte regieren dagegen zum ersten Mal Vater und Tochter zusammen. Vor 25 Jahren hatte Jürgen Fahle seine Frau Ilona zur Königin gemacht. Dieses Mal seine Tochter Julie Marie.
1: Mutter Ilona ist aber trotzdem Teil des Hofstaats. Der besteht in Germitte jetzt sowohl aus der Eltern als auch aus der Generation der jungen Königin. Apropos Königin, auch in Paderborn-Bennhausen gab es in diesem Jahr eine Premiere. Da hat zum ersten Mal eine Frau den Holzvogel abgeschossen. Vanessa Becker-Alf ist die erste Königin des Vereins. Ebenfalls ein Novum, sie regiert ohne Hofstaat.
0: Hofstaat und Königspaar haben dieses Jahr bei der Parade beim Schützenfest in Büren-Aden gefehlt. Im vergangenen Jahr hat sich da nämlich kein neuer König gefunden. Deswegen sind Anfang Juli rund 20 ehemalige Königinnen durch den Ort gezogen, teilweise sogar in ihren Königinnenkleidern.
1: Ja, und nächstes Jahr zieht dann auch wieder ein Königspaar durch Aden. Mit Jürgen Thiel hat der Verein dieses Jahr einen neuen Schützenkönig gefunden. Die Idee mit den ehemaligen Königinnen werden sich die Vereine aus Borchen-Dörenhagen und Paderborn-Sande vielleicht abgucken. Sie haben dieses Jahr nämlich keinen neuen König gefunden.
0: Und bei Dörenhagen können wir auf jeden Fall sagen, das haben sie sich auch schon so abgeguckt. Beide Vereine hatten auch vorher schon angekündigt, wir lassen uns das Feiern davon nicht vermiesen. Da muss man halt einfach manchmal ein paar gute Ideen haben. 6.41 Uhr haben wir es gleich. Ihr hört Radio Hochstift. Ich bin Julia Kleinekämper. Guten Morgen.

0: Es ist keine Entspannung in Sicht, was die Wasserstände von Rhein, Elbe und Donau angeht. In mehreren Bundesländern ist deswegen ja schon das Sonn- und Feiertagsverbot für Lkw vorübergehend aufgehoben worden. Bundesverkehrsminister Steffen Wilger sieht aber kein schnelles Ende der Beeinträchtigungen.
1: Die Lage ist wirklich weiterhin sehr angespannt. Es gab jetzt ein paar Niederschläge, aber bei weitem nicht ausreichend. Also wir müssen davon ausgehen, dass die Niedrigwasserproblematik im gesamten August uns noch erhalten bleibt.
0: Dabei wird es auch um zusätzliche Kapazitäten auf der Schiene gehen, was man so in den nächsten Tagen planen muss, und auf der Straße. Baustellen, die nicht zwingend erforderlich sind, könnten zum Beispiel aufgeschoben werden.
1: Ich habe mit vielen Länderverkehrsministern in den letzten Tagen Kontakt gehabt zum Thema Niedrigwasser, und zwar schon immer wieder der Wunsch, dass wir uns nochmal in der Runde zusammenschalten. Wir haben einen guten Austausch auf Fachebene, wo auch ganz konkret jetzt die Maßnahmen, die Bund und Länder gemeinsam betreffen, umgesetzt werden. Bin ich auch dankbar, dass schon mehrere Länder, die hauptbetroffenen Länder, auch das Sonn- und Feiertagsfahrverbot ausgesetzt haben. Aber es gibt auch noch weitere Vorschläge, die bei unserem Spitzentreffen geäußert wurden am Donnerstag in Bonn, die Länder betreffen. Und darüber will ich auch mit den Landesverkehrsministern sprechen.
0: Die Industrie ist abhängig von der Binnenschifffahrt. Die ist aktuell stark eingeschränkt. Längere Wege, weniger Ladung bedeuten mehr Kosten. Bisher läuft der Schiffsverkehr noch, wenn auch in abgespeckter Version. Niedrige Pegel gibt es übrigens nicht nur an Rhein, Elbe und Donau. Auch die Weser in Höxter liegt heute Morgen bei 54 Zentimetern. Das ist der allzeit niedrigste Pegel bislang. 6.50 Uhr ist es. Radio Hochstift hier.
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1: Mit Malte Albrecht. Guten Morgen. Millionen Menschen werden heute Abend gespannt in den Himmel schauen, denn es gibt ein sehr seltenes Phänomen zu sehen. Eine Sonnenfinsternis. In Spanien wird der Mond die Sonne komplett verdecken, in Deutschland nur bis zu 90%. Trotzdem versuchen viele Menschen seit Tagen noch spezielle Schutzbrillen zu ergattern, was nicht immer leicht ist. Danny Hoppe aus den Nachrichten. Lass uns zuerst mal auf die Sichtbedingungen in NRW schauen. Die sind gut.
2: Auf jeden Fall. Der Deutsche Wetterdienst erwartet in NRW heute viel Sonne und nur dünne Wolken, also ideale Sicht auf die Sonnenfinsternis. Danach kann übrigens auch noch der Perseidenstrom beobachtet werden, das heißt, es werden viele Sternschnuppen zu sehen sein. Die Sonnenfinsternis beginnt bei uns in NRW so in etwa ab 19.15 Uhr, davon geht die Sternwarte Bochum aus. Der Höhepunkt ist dann so um 20.10 Uhr und kurz nach 21 Uhr ist das Spektakel dann wieder vorbei, dann geht die Sonne am Horizont unter.
1: Ganz wichtig dabei ist aber die richtige Brille.
2: Definitiv, denn wer ohne den richtigen Schutz in die Sonne schaut, riskiert dauerhafte Schäden am Auge. Auch eine normale Sonnenbrille reicht nicht. Es muss eine spezielle Schutzbrille sein. Die gibt es zum Beispiel bei Optikern, Sternwarten und Planetarien, auch bei Online-Händlern, aber da wird es ein bisschen knapp. In den letzten Tagen gab es einen ziemlichen Run auf Schutzbrillen. Vom Zentralverband der Augenoptiker hieß es schon gestern, in vielen Betrieben seien die Brillen schon ausverkauft. Alternativ geht auch eine Lochkamera, die projiziert das Bild der Sonne durch ein kleines Loch im Karton auf eine helle Fläche.
1: Danke, Danny. Und jetzt weitere Meldungen. Die EU sagt dem Verpackungsmüll den Kampf an. Heute tritt eine neue Verordnung in Kraft, die schrittweise etwa Plastik und große Verpackungen aus dem Alltag weiter verbannen soll. Unter anderem gelten jetzt strengere Grenzwerte für sogenannte Ewigkeitschemikalien. Die sollen zum Beispiel verhindern, dass Pommes-Schachteln durchweichen, sind aber teilweise gesundheitsschädlich. Seit Beginn des Ukraine-Kriegs vor 4 Jahren hat die Bundeswehr deutlich mehr Drohnen in Deutschland gesichtet als früher. Es seien hauptsächlich nur einzelne Drohnen, aber mitunter auch ganze Schwärme gewesen, sagte ein Bundeswehrsprecher dem RND. In Duisburg wird nach dem Tod eines Mannes weiter gegen 6 Polizisten und 2 Mitarbeiter des Rettungsdienstes ermittelt. Das hat die Duisburger Staatsanwaltschaft mitgeteilt. Unter anderem geht es um den Verdacht der Körperverletzung mit Todesfolge. Mitte Juli war die Polizei zu einer Wohnung gerufen worden, weil ein 37-Jähriger im Bad randaliert hatte. Die Beamten fesselten ihn an Händen und Füßen und riefen den Rettungsdienst dazu. Der Mann verlor das Bewusstsein, konnte zwar reanimiert werden, starb aber später im Krankenhaus. Todesursache war laut Obduktion Sauerstoffmangel. Ob das auch etwas mit der Fesselung in Bauchlage zu tun hat, ist noch unklar.
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3: Mit Lea Wirz, guten Morgen. Das Gebäude ist in einem desolaten Zustand. Trotzdem liege der Wert bei etwa 5 Millionen Euro. Zu diesem Ergebnis kommt eine Gutachterin in Bezug auf das ehemalige Nixdorf-Gebäude G in Paderborn. Anfang Dezember soll das Areal zwangsversteigert werden. Die Expertin geht nicht davon aus, dass der künftige Eigentümer das Gebäude noch nutzen will. Sie rechnet mit einem Abriss. Radio Hochstift hatte im Februar dieses Jahres ausführlich über den Verfall des einst stolzen Gebäudes berichtet. Die Recherche findet ihr weiter online auf radiohochstift.de.
4: Aktuell sind so um die 13 Grad im Radio Hochstift Wetter. Im Laufe des Tages steigen die Werte noch auf bis zu 27 Grad in Büren und Bad Driburg. Dazu gibt es den ganzen Tag über Sonne. Morgen bleibt es auch so sonnig und bei blauem Himmel, da gibt es keine Wolke am Himmel nach aktuellem Stand. Die Temperaturen machen dann noch ein bisschen Sprung nach oben. Da werden es bis zu 32 Grad. Besser ankommen mit dem Radio Hochstift Verkehrsservice. Wenn ihr uns Staustörungen oder Tempokontrollen melden wollt, dann meldet euch doch gerne, zum Beispiel über die 0800 399 3399. Kommt gut und sicher an.
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4: Es ist ja ganz unterschiedlich, wie gut oder wie schnell Menschen KI-Inhalte erkennen. Die EU will aber, dass so

Sowohl Menschen als auch Maschinen künstlich generierte Inhalte auch als solche erkennen und zwar sofort. Deshalb gibt es ja eine neue Kennzeichnungspflicht, davon habt ihr auch schon bei uns gehört. Anthropic, das Unternehmen, das hinter der KI Claude steckt, hat sich deswegen jetzt was überlegt. Darüber sprechen wir gleich. Ich bin Julia Kleine-Kemper. Moin.

0: Ihr habt es vielleicht bei uns schon gehört, die EU will, dass KI-Inhalte markiert sind. Und dabei muss nicht nur für uns als Mensch klar sein, dass ein Bild oder Musik oder sowas generiert sind. Es soll auch maschinenlesbar sein. Das US-Unternehmen Anthropic reagiert darauf, Radio Hochstift-Kollegin Susanne Storck. Texte des Chatbots Claude zum Beispiel werden mit einem unsichtbaren Wasserzeichen versehen.
1: Ja, und das bedeutet dann gar nicht unbedingt, dass Claude die Texte komplett erstellt hat. Es reicht schon, wenn sie vom Chatbot zum Beispiel Korrektur gelesen wurden. Es geht aber nicht ausschließlich um Texte, sondern auch um Bilder und die werden dann von der KI selbst mit Metadaten versehen. Und du hast es gesagt, diese Markierung, die ist für uns Nutzer unsichtbar.
0: In den Versionen von Claude, die nach dem 2. August veröffentlicht worden sind, ist dieses Wasserzeichen auch schon integriert. Die älteren Versionen sollen in der nächsten Zeit aktualisiert werden.
1: Die EU fordert, dass sämtliche KI-Inhalte markiert werden und die Geldstrafen, die drohen, wenn das nicht passiert, sind extrem hoch. Die können in die Milliarden gehen. Es gibt auch einen freiwilligen Verhaltenskodex, den schon 190 Unternehmen unterschrieben haben. Darunter sind so große Firmen wie Google, Meta, Microsoft, Mistral und OpenAI.
0: Und besonders Künstlerinnen und Künstler wird mutmaßlich freuen, dass auch die Plattform Spotify die KI-Kennzeichnung verbessern will. Ab Mitte September soll es das AI-Persona-Label geben. Damit wird sichtbar, ob hinter einem Künstlerprofil echte Interpreten oder KI-generierte Inhalte stecken. In der Vergangenheit gab es ja schon einige Songs und vermeintliche Musikerinnen und Musiker, bei denen sich erst später herausgestellt hat, dass sie gar nicht real sind. 13 Minuten nach 7 ist es, ihr hört Radio Hochstift. Ich bin Julia Kleine-Kemper. Guten Morgen.

0: Heute Abend ist es doch soweit. Ne? Die Sonnenfinsternis steht an, so kurz nach 19 Uhr geht's los. Und um das Ganze richtig beobachten zu können, braucht man ja eigentlich so eine extra Sonnenfinsternisbrille. Ne? Sonst kann es richtig gefährlich werden für die Augen. Die sind aber mittlerweile fast überall ausverkauft. Aber zum Glück gibt es da noch eine andere Möglichkeit, sich die Sonnenfinsternis sicher anzuschauen, nämlich mit einer sogenannten Lochkamera. Radiohochschulkollege Stefan Rejek, du hast ja selber so ein Teil gebastelt. Erklär mal kurz nochmal, wie geht das nochmal so ganz?
1: Also im Grunde genommen ist das wie eine Kamera in einfach. Du hast einen Karton mit einem Loch und dieses Loch funktioniert wie eine Linse. Durch die kommt dann Licht und das projiziert auf der gegenüberliegenden Seite dann ein Bild.
0: So, und jetzt bitte nochmal kurz mit Anleitung. Also wie genau hast du dir das Ding zusammengebastelt?
1: Ist eigentlich total einfach. Also ich hatte einen alten Schuhkarton zu Hause und da habe ich erstmal in eine der kurzen Seiten mit einer Nadel ein kleines Loch gestochen. Und die gegenüberliegende Seite habe ich dann abgeschnitten und durch transparentes Papier ersetzt. Dafür habe ich einfach weißes Backpapier genommen.
0: Okay, Loch auf der einen Seite, transparentes Papier auf der anderen Seite. Wofür braucht man nochmal überhaupt dieses Transparentpapier?
1: Naja, das Bild entsteht ja im Schuhkarton und damit du das von außen sehen kannst, brauchst du eben dieses transparente Papier. Das ist dann wie so ein Bildschirm, auf dem du das Bild sehen kannst. Heißt, um die Lochkamera zu benutzen, musst du das Loch auf das gewünschte Motiv richten und dann schaust du nur noch auf das Transparentpapier.
0: So, da haben wir doch wieder was gelernt heute Morgen, oder? Dann steht euch ja allen jetzt nichts mehr im Weg und ihr könnt euch die Sonnenfinsternis heute Abend auf einem ganz sicheren Weg anschauen, selbst wenn ihr keine Sonnenfinsternisbrille ergattern konntet. Macht's einfach so wie Stefan Rejek, baut euch eine Lochkamera. Ist auch viel schöner, ne? Da hat man was erschaffen. Toll. Großartig. Es kann nur ein guter Mittwochabend werden. 7:17 Uhr ist es, Radio Hochstift hier. Moin.

0: Tja, Verpackungen sind oft praktisch, verursachen aber Abfall, der dann meist in der Umwelt landet. Die Europäische Union sagt dem Verpackungsmüll den Kampf an. Heute tritt eine neue Verordnung in Kraft, die schrittweise etwa Plastik und große Verpackungen aus dem Alltag von Verbraucherinnen und Verbrauchern weiter verbannen wird. Radio Hochstift-Kollege Niklas Treppner berichtet dazu für uns aus Brüssel.
1: Ob Coffee-to-go-Becher oder Pizzakarton, für neue Lebensmittelverpackungen aus Pappe oder Papier gelten ab sofort strengere Grenzwerte bei sogenannten Ewigkeitschemikalien, etwa PFAS. Die sollen zum Beispiel Fett und Wasser abweisen, sind zum Teil aber gesundheitsschädlich. Ab 2030 sollen Verpackungen dann grundsätzlich nicht mehr größer sein als nötig. Pakete dürfen dann viel weniger Luft- und Füllmaterial enthalten.
0: Bis 2029 soll es wie in Deutschland auch in anderen EU-Ländern ein Pfandsystem geben. Gleich 7.22 Uhr, ihr hört Radio Hochstift, kommt gut informiert in den Mittwoch mit uns. Guten Morgen.

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0: Two Colors gibt's gleich im besten Mix. Love Fool hört ihr vor 8 Uhr um 7:30. Hört ihr aber erstmal die Nachrichten und die hat Lea Wirz.
1: Guten Morgen.
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1: Das ehemalige Nixdorf-Gebäude G an der Paderborner Riemecke-Straße soll Anfang Dezember zwangsversteigert werden. Das Amtsgericht hat den Termin bestimmt. Mittlerweile ist auch das offizielle Wertgutachten im Internet zu finden. Radio Hochstift-Reporter Tobias Fennecker. Die Gutachterin taxiert den Wert des Gebäudes auf 5 Millionen Euro.
3: Ja, und sie nimmt in ihrer Expertise auch kein Blatt vor den Mund. Zitat: Das Gebäude befindet sich nach jahrelangem Leerstand und als Folge von Vandalismus und Diebstahl in einem desolaten Zustand. Sie bestätigt damit auch unsere Radio-Hochstift-Recherche zum ehemaligen Nixdorf-Gebäude, die wir vor etwa einem halben Jahr veröffentlichten. Diese findet ihr weiter auf radiohochstift.de. Die Gutachterin geht auch nicht davon aus, dass der künftige Eigentümer das verwahrloste Gebäude noch nutzen will. Sie rechnet mit einem Abriss. Der reine Bodenwert ohne Bebauung liegt laut dem Gutachten bei mehr als 10 Millionen Euro.
1: In Paderborn haben Diebe und Alarmanlagen in der Nacht zu Dienstag Polizei und Feuerwehr in Atem gehalten. Zuerst löste in einer Bankfiliale an der Riemecke-Straße das Alarmsystem aus und vernebelte den Vorraum. Zeugen dachten, es brennt. 3 Stunden später ging es dann an der Marienstraße weiter. Mindestens 3 Unbekannte brachen laut Polizei in einen Handyladen ein. Auch hier schoss sofort dichter Schutznebel aus der Anlage, sodass die Feuerwehr erneut wegen eines vermeintlichen Zimmerbrandes anrückte. Die Täter flüchteten mit Beute in einem auffällig grünen Auto in Richtung Paderquellgebiet. Die Polizei bittet jetzt um Zeugenhinweise. Vor gut einem Jahr widersetzte er sich einer Festnahme in Altenbeken. Unter anderem deshalb muss ein 30-Jähriger jetzt ins Gefängnis. Das Detmolder Landgericht verurteilte ihn zu 1,5 Jahren Haft. Der wohnungslose Mann leidet nachweislich an einer Psychose. Probleme treten aber wohl nur auf, wenn er Polizisten begegnet. Auch im Kreis Lippe wurde er dem Beamten gegenüber gewalttätig. Die Staatsanwaltschaft hatte eine dauerhafte Unterbringung in der Psychiatrie, die Verteidigung einen Freispruch gefordert.
0: Noch ist es recht kühl, um die 14 Grad haben wir aktuell im Radio Hochstift Wetter. Insgesamt steigen die Werte wohl noch so auf 27 Grad in Lichtenau und Marienmünster. Dazu gibt es heute wieder viel Sonne, das ist auch morgen der Fall, die Sonne scheint den ganzen Tag. Die Temperaturen sind noch ein bisschen höher als heute, 32 Grad sind morgen drin.
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0: Ihr kommt sicherer an mit dem Radio Hochstift Verkehrsservice. Ich kann überhaupt nicht glauben, dass da heute so wenig los ist. Da wird auch bestimmt irgendwo geblitzt zum Beispiel. Wenn ihr das seht, dann meldet euch gerne zum Beispiel ganz einfach per WhatsApp über die 052 51 1737 und die 0. Gute Fahrt.
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0: Ich bin Julia Kleine-Kemper. Guten Morgen. Viele Menschen in Syrien haben gejubelt, nachdem ein Gericht den früheren Machthaber Assad und weitere Anhänger zum Tode verurteilt hat. Auch sein Bruder und ein Cousin erwartet die gleiche Strafe. Das Regime der Familie Assad wurde 2024 nach fast einem halben Jahrhundert gestürzt. Der damalige Präsident soll in Moskau Zuflucht gefunden haben. Sprechen wir gleich drüber.

0: Es ist ein erster Schritt, es ist ein historischer Tag, es ist ein Tag der Gerechtigkeit, ein Sieg über das gestürzte Regime. Mit solchen Kommentaren wurde gestern ein erstes Urteil der neuen syrischen Übergangsjustiz gegen das Assad-Regime in Syrien gefeiert. Die Familie hat dort fast ein halbes Jahrhundert regiert und der letzte Präsident Bashar al-Assad, sein Bruder, ein Cousin und weitere Vertreter der damaligen Regierung wurden zum Tode verurteilt, Radio Hochschiff-Kollegin Susanne Stork.
1: Für das syrische Gericht ist klar gewesen, dass Bashar al-Assad, sein Bruder und der Cousin für systematische Massenmorde verantwortlich sind. Die wurden auch wegen Verbrechen gegen die Menschlichkeit verurteilt. Vor dem Justizpalast in Damaskus und auch in anderen Städten wurde danach gefeiert. Das Urteil wurde live im syrischen Staatsfernsehen übertragen. Für viele ist es ein wichtiger Schritt zu einem modernen Syrien.
0: Ab 2011 eskalierte die Lage in dem Land. Erst hatten Jugendliche an einer Schule mit Graffitis die Regierung kritisiert. Danach gab es erst friedliche Aufstände in Daraa. Die wurden vom Assad-Cousin als Sicherheitschef brutal niedergeschlagen. Danach ist in Syrien ein Bürgerkrieg ausgebrochen, der 14 Jahre dauerte.
1: Das Assad-Regime hat dabei die eigenen Leute gefoltert und auch Giftgas eingesetzt. Bis heute werden in Syrien noch etwa 100.000 Menschen vermisst, darunter auch viele Kinder und Jugendliche. In Syrien gab es regelrechte Foltergefängnisse. Die Menschen wurden festgenommen und sind danach nie wieder aufgetaucht. Es gibt in Syrien kaum eine Familie, die nicht jemanden durch das Assad-Regime verloren hat.
0: Seit 2024 ist der frühere Machthaber in Moskau untergetaucht. Russlands Präsident Putin wird ihn sicher nicht an Syrien ausliefern. Deshalb ist es auch fraglich, ob das Todesurteil vollzogen wird. Der Prozess ist erst der Anfang. Es gibt weitere Verfahren gegen eine Reihe von prominenten Vertretern der früheren syrischen Assad-Regierung. Gleich 7:42 Uhr, ihr hört Radio Hochstift. Guten Morgen.

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0: Es geht um Präzision, es geht ums Zielen und ums Treffen. Und idealerweise hat man sich vorher vielleicht auch so ein kleines bisschen darauf vorbereitet, dass der Vogel fallen könnte. Die Schützenfestsaison im Hochstift geht so langsam zu Ende. Und Radio-Hochstift-Kollege Jonas Mertens in Delbrück-Westenholz werden die Menschen das diesjährige Vogelschießen wohl noch lange in Erinnerung behalten.
1: Ja, da hat nämlich ein Schütze den Holzadler erlegt. Der Jubel war schon groß. Und dann plötzlich Unruhe, Irritation und Diskussion. Derjenige wollte nämlich gar nicht Schützenkönig werden. Ja, warum dann noch mitschießen? Das wird sich auch der Schützenvorstand gefragt haben. Ja, nach einer kurzen Unterbrechung durfte Florian Hillecke dann noch einen Schuss abgeben. Ein Vogel war zwar nicht mehr da, aber dadurch hat Westenholz jetzt doch einen Schützenkönig, der das auch wirklich machen wollte.
0: Apropos nicht machen wollen, in einem anderen Delbrücker Ortsteil in Ostenland ist es so, wer eine Insignie, also Zepter, Apfel oder Krone abschießt, der ist automatisch auch mit im Hofstaat. Das wollte dieses Jahr aber auch jemand explizit nicht.
1: Genau, da hat der Vikar beim Ehrenschuss nämlich schon etwas zu gut gezielt und die Krone abgeschossen. Der hat als Geistlicher aber schon genug zu tun. Das mit dem Hofstaat hat ihm offenbar nicht so gut reingepasst. Deshalb hat die Schießleitung die Krone kurzerhand wieder anschrauben lassen und die Suche nach einem Kronprinzen ging nochmal von neuem los. Jetzt besteht der Ostenländer Hofstaat fast nur aus Musikerinnen und Musikern. Ihre Musikzüge müssen also auf sie verzichten. In erster Linie sind sie aber sehr stolz, dass Dirigenten aus ihren Reihen kommen.
0: Und Musikerinnen und Musiker wissen auf jeden Fall, wie man ausgelassen Schützenfest feiert. Win-win also, sie dürfen es machen und der Vikar muss es nicht machen. 7.50 Uhr sagt die Uhr. Ich sag guten Morgen. Mein Name ist Julia Kleinekemper, Radio Hochstift hier.

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1: Mit Malte Albrecht. Guten Morgen. Egal ob Rhein, Donau oder Elbe, das Niedrigwasser in den Flüssen macht immer größere Probleme. Die Pegelstände sinken wegen der Trockenheit immer weiter. Die Binnenschifffahrt ist deshalb eingeschränkt und das stellt die Wirtschaft vor immer größere Probleme. Heute soll nach Lösungen gesucht werden. Bundesverkehrsminister Bilger bespricht sich dazu mit seinen Kollegen aus den Ländern. Danny Hoppe aus dem News-Team. Bilger hat schon gesagt, er geht davon aus, dass das Niedrigwasser uns noch den ganzen August beschäftigen wird.
2: Genau, und deshalb wurden erste Maßnahmen auch schon umgesetzt. Statt mit dem Schiff werden einige Waren jetzt mit dem LKW oder dem Güterzug transportiert. In mehreren Bundesländern dürfen LKW deshalb ja vorübergehend auch an Sonn- und Feiertagen fahren, auch bei uns in NRW. Auch die Bahn hat Bilger schon dafür gelobt, dass sie weitere Waggons bereitgestellt hat und noch weitere bereitstellen will. Trotzdem wird uns das Thema Niedrigwasser auch in den nächsten Jahren weiter beschäftigen, Stichwort Klimawandel. Und deshalb will Bilger heute mit den Ländern auch über langfristigere Maßnahmen sprechen. Er will zum Beispiel die Flüsse weiter ausbauen. Das heißt, an Engstellen könnten zum Beispiel Fahrrinnen vertieft werden, damit die Schiffe auch bei Niedrigwasser da durchkommen. Oder es könnten Hindernisse im Fluss abgetragen werden. Darüber will Bilger jetzt auch mit Umweltverbänden sprechen. Das hat er dem RND gesagt. Umweltschützer sehen das Ganze nämlich kritisch. Sie sagen, dadurch fließe das Wasser schneller ab. Das senke den Grundwasserspiegel in den angrenzenden Flussauen weiter ab. Und das wiederum könne die Austrocknung der Regionen bei Dürre verschlimmern. Also da gibt es noch Gesprächsbedarf.
1: Danke, Danny. Und das sind weitere Nachrichten im Überblick. Heute Abend können Millionen Menschen in Europa und anderen Teilen der Erde eine Sonnenfinsternis erleben. In Deutschland wird der Mond die Sonne zwischen kurz nach 19 und kurz vor 21 Uhr bis zu 90% verdecken. Um Augenschäden zu vermeiden, solltet ihr spezielle Schutzbrillen tragen. Die deutschen Geheimdienste sollen künftig mehr Befugnisse im Kampf gegen Terror und Spionage bekommen. Dazu will das Bundeskabinett heute einen Gesetzentwurf auf den Weg bringen. Unter anderem dürfte der Bundesnachrichtendienst dann bei Cyberattacken selbst aktiv fremde Netze hacken. Für junge Menschen wird der Einstieg ins Berufsleben weltweit schwieriger. Das meldet die Internationale Arbeitsorganisation. Gründe seien das schwache Wirtschaftswachstum und weltweite Spannungen, aber auch künstliche Intelligenz, heißt es. Gerade Jobs, über die viele junge Menschen bisher ins Berufsleben eingestiegen sind, könnten sich durch Automatisierung besonders schnell verändern. Dabei geht es vor allem um Jobs etwa im Büro, im Verkauf, der Produktion und im Dienstleistungsbereich. Die Arbeitsorganisation fordert deshalb deutlich mehr Investitionen in Bildung, Ausbildung und lebenslanges Lernen.
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3: Mit Lea Wirz, guten Morgen. Gleich zweimal in einer Nacht musste die Paderborner Feuerwehr sogenannten Schutznebel bekämpfen. Der wird ausgelöst, wenn in Läden eingebrochen wird, damit die Einbrecher nichts mehr sehen. Das passiert in der Nacht zu Dienstag in einem Handyladen an der Marienstraße. Die Polizei sucht Zeugen, die unter anderem ein auffälliges grünes Auto gesehen haben, mit dem die mutmaßlichen Einbrecher flüchteten. Schutznebel wurde auch in einer Sparkassenfiliale an der Riemeckestraße ausgelöst. Beide Mal musste die Feuerwehr die Räume lüften.
4: Im Radio Hochstift Wetter scheint den ganzen Tag über die Sonne heute. Aktuell haben wir so um die 15 Grad, bis zu 27 Grad sind zwischen Salzkotten und Warburg noch möglich. Morgen sieht es alles sehr ähnlich aus. Ganzen Tag Sonne, über Nacht kühlt es sich ab, wie die letzten Tage auch schon. Morgen wird es allerdings noch ein bisschen wärmer. 32 Grad sind maximal drin. Besser ankommen mit dem Radio Hochstift Verkehrsservice. Wenn ihr Staus, Störungen oder Tempokontrollen seht, dann meldet euch doch gerne zum Beispiel über die 0800 399 3399. Gute Fahrt!
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4: Ich bin Julia Kleine-Kemper. Guten Morgen. Ja. Unsere Musikredaktion bei Radio Hochstift, die hat schon immer fancy Ideen, ne? Ich weiß, wir sind alle manchmal ein bisschen komisch, die Leute, die hier arbeiten, aber heute ist ja Sonnenfinsternis, habt ihr gehört, steht heute Abend an und da gibt's natürlich was bei uns in der Playlist? Ja, selbstverständlich einen Hit-Dreier. Nicht das, was ihr denkt. Ne? Sind drei Songs aufeinanderfolgend, die alle irgendwie mit der Sonnenfinsternis zu tun haben. Und für jetzt ist so ein Hit-Dreier eingeplant. Und ich lese euch kurz die Titel vor. Es ist nämlich Dancing in the Dark. Das hört ihr als nächstes. Ja, von Bruce Springsteen. Dann haben wir In the Dark, Purple Disco Machine und Soak Up the Sun, Sheryl Crow. Ganz ehrlich, Leute. Wenn man sich hier bewirbt, da ist jetzt nicht schlecht, wenn man sagt, ich habe irgendwann mal meine Schaukel, die stand relativ nah an irgendeiner Wand oder sowas als Kind. Das muss ich zugeben. Naja, Bruce Springsteen, den besten Mix.

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0: Online gibt es ein Video von einer Frau, die hat ihre Brille für die Sonnenfinsternis 1999 wiedergefunden. Ich sag mal so, ich habe mich dabei gerade kurz informiert, ne? Es wird jetzt nicht empfohlen, die noch weiterhin zu benutzen. Also wenn ihr die habt, irgendwie könnte man sagen, Glück gehabt, aber irgendwie auch so, lass lieber im Tagebuch kleben. Ne? Aber es ist halt auch ein bisschen schwierig, weil heute Abend steht die Sonnenfinsternis an. Alle freuen sich, alle wollen das Ding sehen und dann gibt es keine Schutzbrillen. Ja, super. Das ist natürlich ungünstig. Wenn ihr keine mehr gekriegt habt, weil die vielleicht ausverkauft sind, dann braucht ihr die jetzt nicht mehr bestellen, weil das wäre ein bisschen knappo, würde ich behaupten. Aber es gibt ja eine Alternative. Ne? Kennt ihr noch aus Kindheitstagen alle? Man kann eine Lochkamera basteln. Ja, und wie bastelt man die nochmal? Ja, da haben wir gedacht, da helfen wir euch. Kollege Stefan Rijek hat die Bastelschere geschwungen.
1: Also hier nochmal zum Auffrischen für alle, die es nicht mehr auf dem Schirm haben. Eine Lochkamera ist quasi eine Kamera, aber in einfach. Ihr braucht einen kleinen dunklen Karton. Ich habe hier mal einen Schuhkarton. Der hat ja zwei kurze und zwei längere Seiten. In eine der kurzen stecht ihr jetzt ein kleines Loch rein. Die gegenüberliegende Seite schneidet ihr dann aus und ersetzt die durch transparentes Papier, zum Beispiel weißes Backpapier. Durch das kleine Loch, das ihr gestochen habt, kommt dann Licht in den Schuhkarton und dadurch entsteht auf der anderen Seite ein Bild. Und da die andere Seite ja transparentes Papier ist, könnt ihr euch das dann von außen anschauen. Heißt, ihr haltet die Seite mit dem kleinen Loch in Richtung Sonne und guckt dann auf euren Papierbildschirm. Ja, und jetzt habe ich mich mit meiner Bastelschere bewaffnet und eigentlich kann ich jetzt loslegen. Die Lochkamera ist fertig und die muss jetzt natürlich getestet werden. Deswegen gehe ich jetzt raus und check das Ganze mal ab. Als Motiv habe ich jetzt erstmal einen Kran gewählt und man erkennt ihn tatsächlich ein bisschen. Es ist jetzt kein gestochen scharfes Bild, aber man erkennt was. Und wenn ich die Lochkamera jetzt genau auf die Sonne richte, dann sehe ich die sogar ziemlich deutlich auf dem Papier. Also ich glaube, ich war ziemlich erfolgreich und die Sonnenfinsternis kann jetzt kommen.
0: Na, die kommt auch heute gegen 19.15 Uhr oder sowas geht's los. Ihr habt also noch ein bisschen Zeit, euch eine Lochkamera zu basteln. Radio Hochstift hier um 14 Minuten nach 8. Guten Morgen.

0: ich bin jetzt im Urlaub, ab sofort bis so, was weiß ich denn, wie lange ist man so im Urlaub? So 20.08. oder sowas. Ja, wenn was Wichtiges ist, dann melden Sie sich doch gerne, vielleicht direkt in der Redaktion. Herzliche Grüße, Julia Kleine-Käfer. So ungefähr würde ich wahrscheinlich eine Abwesenheitsnotiz schreiben, wenn ich denn jetzt in den Urlaub fahren würde. Das ist nicht der Fall, aber so ungefähr würde sie das klingen. Das ist halt auch komplett stinklangweilig, ne? Das muss man ja jetzt mal so festhalten. Eigentlich könnte man es auch mit so einem Augenzwinkern machen. Das findet auch Radio-Hochstift-Kollege Kevin Zimmer und deshalb setzt der sich jetzt ein für mehr Spaß in Abwesenheitsnotizen.
1: In den kommenden 2 Wochen bin ich nicht im Büro. Die E-Mails werden nicht weitergeleitet. Ich bin am Montag wieder da.
2: Da bin ich!
1: Ja, wenn man wieder da ist, wird es keinen interessieren, weil ja die Abwesenheitsnotiz schon keinen interessiert hat, weil sie einfach so unfassbar langweilig ist. Ja, sorry.
3: Kennen wir, sind ein bisschen peppiger, ein bisschen moderner.
1: Ja, dann hauen wir mal einen raus. Um mal so einen richtigen Neidfaktor auszulösen, empfehle ich folgende Abwesenheitsnotiz. Ich bin ohne Computer im Urlaub. Jede dringende Mail wird automatisch in ein Foto von mir in Badehose mit einem lustigen Spaßgetränk in der Hand verwandelt und Ihnen zurückgeschickt. Bitte tun Sie das also nicht. Und im Zeitalter der Digitalisierung kann man die Abwesenheitsnotiz vielleicht auch wie so eine Computerfehlermeldung aussehen lassen. Dann ist es gewohnter für den Leser. Fehler 404, Mitarbeiter leider nicht gefunden, Grund Urlaub. Neustart voraussichtlich am 31. August. Oder ihr baut in der automatischen E-Mail-Urlaubsantwort ein paar Herausforderungen ein. Ich bin derzeit nicht im Büro, sondern im Urlaub. Ich habe ein Handy mitgenommen, werde die Telefonnummer aber nicht herausgeben. Wenn Sie die Nummer jedoch erraten können, werde ich Ihren Anruf entgegennehmen. Viel Erfolg. Und meine Lieblingsabwesenheitsnotiz. Ich bin gerade unterwegs, um zu prüfen, ob das Meerwasser genauso gut ist wie das aus der Kaffeemaschine im Büro. Die ersten Berichte sind sehr, sehr positiv. In diesem Sinne, viel Spaß im Urlaub und allen anderen viel Spaß beim Lesen der Abwesenheitsnotiz.
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0: Avicii gibt's gleich im besten Mix. So wake me up when it's all over. Wake me up, hört ihr gleich noch um 8.30 Uhr. Hört ihr aber erstmal alles, was wichtig ist in den Nachrichten von und mit Lea Wirz.
1: Guten Morgen.
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1: In Paderborn haben sogenannte Schutznebelanlagen in der Nacht zu gestern zweimal für einen Alarm bei der Feuerwehr gesorgt. Radio Hochstift-Reporter Jonas Mertens. Dieser Nebel sorgt dafür, dass zum Beispiel Einbrecher nichts mehr sehen können und die Orientierung verlieren.
3: Gegen 3 Uhr nachts drangen mindestens 3 Unbekannte in einen Handyladen an der Marienstraße ein und lösten so den Nebel aus. Nach Angaben der Polizei flüchteten die Täter mit Beute in einem auffällig grünen Auto, an dem kurz zuvor gestohlene Kennzeichen montiert worden waren, in Richtung Pader-Quellgebiet. Schon wenige Stunden davor gab es einen ganz ähnlichen Vorfall in einer Sparkassenfiliale an der Riemicke-Straße. Auch dort löste kurz vor Mitternacht ein Schutznebelsystem aus. Warum, ist nicht ganz klar. Die Paderborner Feuerwehr musste mit einem Großaufgebot anrücken, weil zunächst gemeldet wurde, dass Menschenleben in Gefahr seien. In beiden Fällen belüfteten die Einsatzkräfte die Räume. Die Polizei hat die Ermittlungen aufgenommen.
1: Eine Frau aus Steinheim ist bei einem Unfall auf der A2 schwer verletzt worden. Sie war mit einem Mercedes auf der Autobahn unterwegs. Als sie an der Anschlussstelle Ostwestfalen-Lippe abfahren wollte, verlor sie in der Kurve die Kontrolle über ihr Auto, weil sie wahrscheinlich zu schnell fuhr. Die 23-Jährige krachte in Bäume und Büsche. Der Sachschaden liegt bei 35.000 Euro. Die Steinheimerin kam schwer verletzt ins Krankenhaus. Seit Jahren gilt es als sogenannter Lost Place. Anfang Dezember könnte es erneut einen Eigentümerwechsel geben. Dann findet vor dem Paderborner Amtsgericht die Zwangsversteigerung des ehemaligen Nixdorf-Gebäudes G an der Riemöcke-Straße statt. Das Grundstück hat eine Größe von 120.000 Quadratmetern. Die Gutachterin spricht in ihrer Expertise von einem desolaten Zustand des Gebäudes. Der Wert liege trotzdem bei etwa 5 Millionen Euro. Unsere Recherche zu diesem Gebäude findet ihr weiter auf radiohochstift.de.
0: Radio Hochstift Wetter liegen die Werte aktuell bei etwa 17 Grad. 10 Grad kommen da noch oben drauf. Also bis zu 27 Grad sind heute zwischen Paderborn und Höxter machbar. Dazu scheint den ganzen Tag die Sonne. Das wird morgen auch der Fall sein. Sonne ohne Ende, kein Regen und nix. Morgen gibt es bis zu 32 Grad.
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0: Ihr kommt entspannter an mit dem Radio Hochstift Verkehrsservice. Wenn ihr Staustörungen oder Blitzer seht, tragt sie gerne direkt in die Radio Hochstift App ein.
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0: Mit Julia Kleine-Kemper, guten Morgen.

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1: Der Mittwochmorgen mit Radio Hochstift um 20 vor 9. Es ist keine Entspannung in Sicht, was die Wasserstände von Rhein, Elbe und Donau angeht. In mehreren Bundesländern ist deswegen ja schon das Sonn- und Feiertagsverbot für Lkw vorübergehend aufgehoben worden. Bundesverkehrsminister Steffen Bilger sieht aber kein schnelles Ende der Beeinträchtigungen.
2: Die Lage ist wirklich weiterhin sehr angespannt. Es gab jetzt ein paar Niederschläge, aber bei weitem nicht ausreichend. Also wir müssen davon ausgehen, dass die Niedrigwasserproblematik im gesamten August uns noch erhalten bleibt.
1: Er will mit den Verkehrsministern der Länder sprechen. Dabei wird es auch um zusätzliche Kapazitäten auf der Schiene und auf der Straße gehen. Baustellen, die nicht zwingend erforderlich sind, könnten zum Beispiel auch aufgeschoben werden.
2: Ich habe mit vielen Länderverkehrsministern in den letzten Tagen Kontakt gehabt zum Thema Niedrigwasser. Und zwar schon immer wieder der Wunsch, dass wir uns nochmal in der Runde zusammenschalten. Wir haben einen guten Austausch auf Fachebene, wo auch ganz konkret jetzt die Maßnahmen, die Bund und Länder gemeinsam betreffen, umgesetzt werden. Bin ich auch dankbar, dass schon mehrere Länder, die hauptbetroffenen Länder, auch das Sonn- und Feiertagsfahrverbot ausgesetzt haben. Aber es gibt auch noch weitere Vorschläge, die bei unserem Spitzentreffen geäußert wurden am Donnerstag in Bonn, die Länder betreffen. Und darüber will ich auch mit den Landesverkehrsministern sprechen.
1: Die Industrie ist abhängig von der Binnenschifffahrt. Die ist aktuell stark eingeschränkt. Längere Wege, weniger Ladung bedeuten mehr Kosten. Bisher läuft der Schiffsverkehr noch, wenn auch in abgespeckter Version. Niedrige Pegel gibt es übrigens nicht nur am Rhein, der Elbe und der Donau. Auch die Weser in Höxter liegt heute Morgen bei 54 Zentimetern. Das ist der allzeit niedrigste Pegel, den es bislang gab. 8:42 Uhr, Radio Hochstift hier.

0: Wer wird neuer Schützenkönig von Paderborn? Diese Frage war Mitte Juli schon nach rund 10 Minuten geklärt. Jörg Bauer hat sich gegen zwei Konkurrenten durchgesetzt. Radio Hochstift-Kollege Jonas Mertens unter anderem gegen den Ehemann der Schützenkönigin.
1: Genau, in Paderborn steht die ja immer schon vor dem Vogelschießen fest. Hätte Carsten Temme den Vogel abgeschossen, wäre er zusammen mit Frau Christiane das erste Ehepaar an der Spitze des Paderborner Bürgerschützenvereins geworden. Aus der Story ist aber, wie gesagt, nichts geworden.
0: In vielen anderen Orten im Hochstift ist es gang und gäbe, dass ein Ehepaar den Schützenverein anführt. In Warburg-Germete reagieren dagegen zum ersten Mal Vater und Tochter zusammen. Vor 25 Jahren hatte Jürgen Fahle seine Frau Ilona zur Königin gemacht. Dieses Mal seine Tochter Julie Marie.
1: Mutter Ilona ist aber trotzdem Teil des Hofstaats. Der besteht in Germete jetzt sowohl aus der Eltern als auch aus der Generation der jungen Königin. Apropos Königin, auch in Paderborn-Benhausen gab es in diesem Jahr eine Premiere. Da hat zum ersten Mal eine Frau den Holzvogel abgeschossen. Vanessa Becker-Alf ist die erste Königin des Vereins. Ebenfalls ein Novum, sie regiert ohne Hofstaat.
0: Hofstaat und Königspaar haben dieses Jahr bei der Parade beim Schützenfest in Büren-Aden gefehlt. Im vergangenen Jahr hat sich da nämlich kein neuer König gefunden. Deswegen sind Anfang Juli rund 20 ehemalige Königinnen durch den Ort gezogen, teilweise sogar in ihren Königinnenkleidern.
1: Und nächstes Jahr zieht dann auch wieder ein Königspaar durch Aden. Mit Jürgen Thiel hat der Verein dieses Jahr einen neuen Schützenkönig gefunden. Auch in Borchen-Dörenhagen werden am kommenden Wochenende ehemalige Königinnen durch den Ort ziehen und die Schützen in Paderborn Sande werden sich diese Idee vielleicht auch noch abgucken. Beide Orte haben in diesem Jahr nämlich keinen neuen König gefunden.
0: Die Vereine haben aber angekündigt, wir lassen uns das Feiern davon nicht vermiesen. Dörnhagen feiert, wie gesagt, am kommenden Wochenende und Sande am Wochenende danach. Und damit geht die Schützenfestsaison bei uns im Hochstift so langsam zu Ende. Sie hatte auf jeden Fall einige interessante Geschichten zu bieten. Ich bin Julia Kleine-Kemper, ihr hört Radio Hochstift um 8.47 Uhr.

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0: gemessen auf Hackerattacken oder Sabotagen zu reagieren. Der BND soll deshalb jetzt in Zukunft in bestimmten Fällen aktiv eingreifen dürfen. Er kann dann zum Beispiel die IT-Infrastruktur einer fremden Macht manipulieren, wenn die gerade eine Cyber- oder Desinformationsattacke auf Deutschland durchführt. Außerdem sollen mehr Informationen und Daten gesammelt und gespeichert werden. Der BND müsse endlich auf Augenhöhe mit unseren Partnern agieren, sagte auch Kanzleramtschefin Waken der RP.
1: Ein anderes Thema im Kabinett ist das BAföG.
0: Ja, BAföG-Empfänger sollen mehr Geld bekommen, allerdings auch später als geplant. Die Wohnkostenpauschale für diejenigen, die nicht mehr bei den Eltern wohnen, soll von jetzt 380 auf 440 Euro im Monat steigen. Das war eigentlich schon für das demnächst startende Wintersemester geplant. Jetzt greift das allerdings erst im Sommersemester des nächsten Jahres. Scharfe Kritik kommt von der Linken. Sie sagt, das gehe völlig an der Realität vorbei. Ein durchschnittliches WG-Zimmer kostet schon jetzt mehr als 500 Euro. Und dann würden die Erhöhungen auch noch so lange verschleppt, bis die Inflation sie komplett aufgefressen habe.
1: Danke, Danny. Und das sind weitere Themen. Das Leben in Deutschland ist wieder deutlich teurer geworden. Im Juli stieg die Inflationsrate auf 2,8%, meldet das Statistische Bundesamt. Im Monat davor lag sie noch bei 2,3. Wichtiger Treiber waren die Energiepreise. Vor allem Benzin und Diesel wurden nach dem Ende des Tankrabatts Ende Juni spürbar teurer. Der schwere Waldbrand bei Rodenbach in Südhessen ist vermutlich vorsätzlich gelegt worden. Davon geht die Kriminalpolizei aus. Die Ermittler sicherten demnach schon umfangreiche Spuren in dem Gebiet. Der oder die Täter könnten am Montag mit Taschen und einem Fahrzeug im Wald unterwegs gewesen sein. Heute Abend werden Millionen Menschen fasziniert zum Horizont schauen. Es gibt eine Sonnenfinsternis. Schon vor dem Sonnenuntergang schiebt sich der Mond vor die Sonne. In weiten Teilen Europas wird es dämmerig oder sogar richtig dunkel. In Deutschland verdeckt der Mond die Sonne nur zu 90%. Spanien hat da mehr Glück. Dort gibt es zum ersten Mal seit mehr als 100 Jahren wieder eine totale Sonnenfinsternis. Wer das Schauspiel beobachten will, sollte eine spezielle Schutzbrille tragen, sonst drohen Augenschäden.
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3: Mit Lea Wirz, guten Morgen. Die Trockenheit macht im Hochstift mehr und mehr zu schaffen. Der Kreis Höxter warnt jetzt vor extrem niedrigen Wasserständen in seinen Bächen, Flüssen und Seen. Die Weser hatte in Höxter heute Morgen einen Pegelstand von 54 Zentimetern. Das entspricht dem niedrigsten Wert aller Zeiten, der 2022 gemessen wurde. Wegen der anhaltenden Trockenheit bittet die Kreisverwaltung dringend, schöpft aktuell kein Wasser aus der Natur ab, um damit eure Gärten zu gießen. Auch wer eine offizielle Erlaubnis zum Abpumpen hat, soll darauf im Moment verzichten.
4: Aktuell haben wir um die 19 Grad im Radio Hochstift. Wetter bis zu 27 Grad sind in Hövelhof und Beverungen heute noch drin. Dazu scheint den ganzen Tag über die Sonne. Morgen sieht das ganz genauso aus. Auch Sonne ohne Ende, blauer Himmel und kaum Wolken bei bis zu 32 Grad. Ihr kommt besser an mit dem Radio Hochstift Verkehrsservice. Wenn ihr Staustörungen oder Blitzer seht, dann meldet euch doch gerne. Könnt ihr alles direkt in die Radio Hochstift App eintragen.
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4: Es ist ja ziemlich unterschiedlich, wie gut Menschen KI-Inhalte erkennen. Die EU will aber, dass sowohl Menschen als auch Maschinen künstlich generierte Inhalte auch als solche erkennen. Deshalb gibt es eine neue Kennzeichnungspflicht. Davon habt ihr auch schon bei uns gehört. Anthropic, das Unternehmen, das hinter der KI Claude steckt, hat sich deswegen auch schon was überlegt. Und darüber sprechen wir gleich. Mein Name ist Julia Kleine-Kemper. Einen schönen guten Morgen wünsche ich.

0: Ihr habt es vielleicht bei uns gehört. Die EU will, dass KI-Inhalte markiert sind. Und dabei muss nicht nur für uns als Mensch klar sein, dass ein Bild oder Musik generiert sind. Es soll auch maschinenlesbar sein. Das US-Unternehmen Anthropic reagiert darauf. Radio Hofstift-Kollegin Susanne Storck. Texte des Chatbots Claude werden mit einem unsichtbaren Wasserzeichen versehen.
1: Und das bedeutet dann gar nicht unbedingt, dass Claude die Texte komplett erstellt hat. Es reicht schon, wenn sie vom Chatbot zum Beispiel Korrektur gelesen wurden. Es geht aber nicht ausschließlich um Texte, sondern auch um Bilder und die werden dann von der KI selbst mit Metadaten versehen.
0: In den Versionen von Claude, die nach dem 2. August veröffentlicht worden sind, ist dieses Wasserzeichen auch schon integriert. Die älteren Versionen sollen in der nächsten Zeit aktualisiert werden.
1: Du hast das gesagt, die EU fordert, dass sämtliche KI-Inhalte markiert werden und die Geldstrafen, die drohen, wenn das nicht passiert, sind extrem hoch. Die können in die Milliarden gehen. Es gibt auch einen freiwilligen Verhaltenskodex, den schon 190 Unternehmen unterschrieben haben. Darunter sind große Firmen wie Google, Meta, Microsoft, Mistral und OpenAI.
0: Und besonders Künstlerinnen und Künstler wird wahrscheinlich freuen, dass auch die Plattform Spotify die KI-Kennzeichnung verbessern will. Ab Mitte September soll es das AI-Persona-Label geben. Damit wird sichtbar, ob hinter einem Künstlerprofil echte Interpreten oder KI-generierte Inhalte stecken. In der Vergangenheit gab es ja schon einige Songs und vermeintliche Musikerinnen und Musiker, bei denen sich erst spät rausgestellt hat, dass sie gar nicht real sind. 9.14 Uhr ist es, ihr hört Radio Hochstift. Julia Kleine-Kemper ist mein Name. Guten Morgen.

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0: Baby One More Time hört ihr vor 10 Uhr um 9.30 Uhr. Hört aber erstmal die Nachrichten und die kommen von Lea Wirz.
1: Guten Morgen.
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1: 54 Zentimeter, so hoch ist der Pegelstand der Weser in Höxter aktuell und er hat damit exakt den Allzeitniedrigstand von 2022 erreicht. Voraussichtlich wird das Wasser noch weiter sinken, da kein Regen ansteht. Radio Hochstift-Reporter Jonas Mertens, der Kreis Höxter ruft eindringlich dazu auf, kein Wasser aus Bächen, Flüssen und Seen zu entnehmen.
3: Wegen der ausbleibenden Niederschläge sind die Wasserstände überall stark gesunken. Das Abpumpen zur Gartenbewässerung ist bei Niedrigwasser gesetzlich verboten. Laut Kreisverwaltung sollte auch das Abschöpfen von Hand, etwa mit Gießkannen oder Eimern, aktuell unterbleiben. Die Situation in den Gewässern ist ernst, weil das fehlende Wasser die Wassertemperaturen ansteigen lässt. Die Umweltbehörde des Kreises Höxter warnt vor einem möglichen Fischsterben. Deshalb richtet sich der Appell auch an Personen, die eine offizielle wasserrechtliche Erlaubnis zum Abpumpen oder Anstauen besitzen. Sie werden gebeten, freiwillig auf die Entnahme zu verzichten oder zumindest äußerst sparsam damit umzugehen.
1: Nachdem das Konzept in den letzten Jahren gut angekommen ist, geht der Brakeler Stadtstrand von Freitag bis Ende September in eine neue Runde. Auf einer großen Sandfläche auf dem Marktplatz werden den Besucherinnen und Besuchern täglich von 8 bis 20 Uhr musikalische, sportliche oder auch kreative Events geboten. Es ist unter anderem ein Familiennachmittag des Jugendtreffs Brakel und ein offenes Hip-Hop-Tanztraining von Benny's Dance School geplant. Dazu kommen unter anderem Infostände und ein Kneipenquiz. In Paderborn haben Diebe und Alarmanlagen in der Nacht zu Dienstag Polizei und Feuerwehr in Atem gehalten. Zuerst löste in einer Bankfiliale an der Riemeckestraße das Alarmsystem aus und vernebelte den Vorraum. Zeugen dachten, es brennt. 3 Stunden später ging es dann an der Marienstraße weiter. Mindestens 3 Unbekannte brachen laut Polizei in einen Handyladen ein. Auch hier schoss sofort dichter Schutznebel aus der Anlage, sodass die Feuerwehr erneut wegen eines vermeintlichen Zimmerbrandes anrückte. Die Täter flüchteten mit Beute in einem auffällig grünen Auto in Richtung Paderquellgebiet. Die Polizei bittet jetzt um Zeugenhinweise.
0: Bis zu 27 Grad sind heute wohl möglich in Büren und Bad Driburg. Aktuell haben wir schon so 20 Grad im Radio Hochstift Wetter. Morgen machen wir mit 32 Grad Maximaltemperatur weiter. Was sich nicht ändert, ist der Sonnenschein. Heute scheint den ganzen Tag die Sonne und morgen ist das genauso.
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0: Günstiger ankommen mit dem Radio Hochstift Verkehrsservice B64 Richtung Brakel. Nach dem Ortsausgang Höxter-Ottbergen wird auf Höhe des Bahnübergangs geblitzt. 70 dürft ihr an der Stelle fahren. Kommt gut und sicher an.
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0: Julia Kleine-Kemper für euch am Mikro. Guten Morgen.

0: Es ist ein erster Schritt, es ist ein historischer Tag, es ist ein Tag der Gerechtigkeit, ein Sieg über das gestürzte Regime. Mit solchen Kommentaren wurde gestern ein Urteil der neuen syrischen Übergangsjustiz gegen das Assad-Regime in Syrien gefeiert. Die Familie hat dort fast ein halbes Jahrhundert regiert und der letzte Präsident Bashar al-Assad, sein Bruder, ein Cousin und weitere Vertreter der damaligen Regierung wurden zum Tode verurteilt. Radio Hochstift-Kollege Jonas Mertens.
1: Ja, für das syrische Gericht ist klar gewesen, dass Bashar al-Assad, sein Bruder und der Cousin für systematische Massenmorde verantwortlich sind. Sie wurden auch wegen Verbrechen gegen die Menschlichkeit verurteilt. Vor dem Justizpalast in Damaskus und auch in anderen Städten wurde danach gefeiert. Das Urteil wurde live im syrischen Staatsfernsehen übertragen. Für viele ist es ein wichtiger Schritt zu einem modernen Syrien.
0: Ab 2011 eskalierte die Lage in dem Land. Erst hatten Jugendliche an einer Schule mit Graffitis die Regierung kritisiert. Danach gab es erst friedliche Aufstände in Daraa. Die wurden vom Assad-Cousin als Sicherheitschef brutal niedergeschlagen. Danach ist in Syrien ein Bürgerkrieg ausgebrochen, der 14 Jahre dauerte.
1: Das Assad-Regime hat dabei die eigenen Leute gefoltert und auch Giftgas eingesetzt. Bis heute werden in Syrien noch etwa 100.000 Menschen vermisst, darunter auch viele Kinder und Jugendliche. In Syrien gab es regelrechte Foltergefängnisse. Die Menschen wurden festgenommen und sind danach nie wieder aufgetaucht. Es gibt in Syrien kaum eine Familie, die nicht jemanden durch das Assad-Regime verloren hat.
0: Seit 2024 ist der frühere Machthaber in Moskau untergetaucht. Russlands Präsident Putin wird ihn sicher nicht an Syrien ausliefern. Deshalb ist auch fraglich, ob das Todesurteil vollzogen wird. Der Prozess ist erst der Anfang. Es gibt weitere Verfahren gegen eine Reihe von prominenten Vertretern der früheren syrischen Assad-Regierung. 9.45 Uhr ist es, Radio Hochstift hier. Guten Morgen.

Na, habt ihr bei Instagram auch schon mal Stories gesehen, die mit so einer Meta-Brille aufgenommen worden sind? Alles, was ein Creator sieht, wird dann als Video aufgezeichnet. Ist super cool. Also so lange, bis man vielleicht ein Video von sich selbst im Freibad im knappen Bikini sieht, von dem man gar nichts wusste. Klar, es mag schon irgendwie so eine Sache sein, gegen die man vorgehen könnte, oder? Das denkt sich auch eine Organisation aus Deutschland, die will davor jetzt schützen. Dazu gibt's alle Infos ab 10 bei Susanne Storck bei Radio Hochstift. Tschüss!

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1: Mit Malta Albrecht, schönen guten Morgen. Ende Juni war der Tankrabatt ausgelaufen und das hat direkt Folgen. Die Inflationsrate ist im Juli deutlich raufgegangen auf 2,8%. Das sind 0,8% mehr als im Vormonat. Diese Zahlen hat das Statistische Bundesamt am Morgen vorgelegt. Danny Hoppe aus dem News-Team, überraschend kommt das nicht.
2: Nein, überhaupt nicht, denn die Energiepreise sind einfach der zentrale Preistreiber. Seit Beginn des Iran-Kriegs sind ja vor allem die Spritpreise durch die Decke gegangen. Der Tankrabatt konnte das im Mai und Juni so ein bisschen abfedern. Direkt danach sind die Preise für Benzin und Diesel aber wieder direkt sprunghaft angestiegen. Und da ist leider auch noch kein Ende in Sicht. Denn direkt danach sind die Preise für Benzin

0: eingefahren pro Tag. Das hat Greenpeace ausgerechnet. Die Umweltschützer haben die Entwicklung des Rohölpreises mal mit den Tankstellenpreisen für Diesel und Benzin verglichen und das dann auf den Kraftstoffabsatz in Deutschland hochgerechnet. Greenpeace spricht von Übergewinnen in Rekordhöhe und sagt, die Preise an den Tankstellen waren viel zu hoch mit Blick auf den Rohölpreis. Dasselbe kritisiert ja auch der ADAC schon seit Wochen. Passiert ist hier bisher aber nichts.
1: Dankeschön, Danny. Und jetzt weitere Meldungen im Kurzüberblick. Trotz Sommerpause kommt in Berlin in diesen Minuten das Bundeskabinett zusammen. Beschlossen werden soll unter anderem eine Reform der deutschen Nachrichtendienste. Sie sollen künftig deutlich mehr Befugnisse im Kampf gegen Terror und Spionage bekommen. Außerdem will das Kabinett die BAföG-Reform auf den Weg bringen. In den USA beginnt heute ein Prozess gegen Meta. Der Mutterkonzern von Instagram und Facebook soll mit seinen Netzwerken Kinder und Jugendliche abhängig und dadurch psychisch krank machen. Vier Bundesstaaten fordern, dass Funktionen wie das Endlos-Scrollen deutlich eingeschränkt werden. Die Europäische Union will gegen Plastikmüll vorgehen. Sie führt deshalb Schritt für Schritt neue Regeln ein. Die ersten greifen ab heute und betreffen vor allem Lebensmittelverpackungen. So gelten jetzt strengere Grenzwerte für sogenannte Ewigkeitschemikalien wie PFAS. Die Stoffe sollen zwar verhindern, dass zum Beispiel Pommes-Schachteln durchweichen, sie bauen sich in der Umwelt oder im Körper aber nicht oder kaum ab. Es gibt Hinweise, dass bestimmte PFAS gesundheitsschädlich sind. In den nächsten Jahren sollen weitere Verordnungen dazukommen, die dann auch für uns Verbraucher sichtbar werden. Zum Beispiel sollen dann alle Verpackungen recyclingfähig und so klein wie möglich sein.
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3: Mit Lea Wirz, guten Morgen. In Paderborn sind zwei Verkehrsknotenpunkte bald wieder dicht. Die Borchener Straße betrifft das schon an diesem Wochenende. In Höhe des Umspannwerks Paderborn Süd wird die Straße vollgesperrt. An den Leitungen laufen wieder Bauarbeiten. Umleitungen werden ausgeschildert. Am darauffolgenden Wochenende ist der Frankfurter Weg wieder dran. Er ist dann wieder in Höhe der Stettiner Straße vollgesperrt.
4: Sonne ohne Ende. Ja, auch heute scheint sie im Radio Hochstift-Wetter den lieben langen Tag. Es ist ein bisschen windig und die Temperaturen, ja, die steigen wieder auf 27, teilweise 28 Grad. Morgen sind es dann nachmittags um die 32 Grad in Warburg oder auch Altenbeken und auch dann nur Sonne für uns. Hallo Autofahrer, ihr kommt doch günstiger an. Hier ist der Radio Hochstift Verkehrsservice und wir haben ja den einzigen Blitzerservice für unsere beiden Kreise. Und ich habe gerade auch nur eine einzige Kontrolle. B64 nehme ich einen Blitzer. Höchster Richtung Brakel, nach dem Ortsausgang Ottbergenhöhe, Bahnübergang, da gilt 70. Gute Fahrt.
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4: Also bei von KI gebastelten Inhalten, ne? Da gibt's ja immer mehr Vorgaben, dass sie gekennzeichnet werden müssen. Heute schon Thema bei uns gewesen. Und auch Spotify will ein Label einführen, dass wir KI-Musik sofort erkennen. Gleich geht's nicht direkt um künstliche Intelligenz, aber um smarte Brillen von Meta. Und dem Konzern droht deswegen eine Klage aus Deutschland. Thema gleich hier bei mir. Ich bin Susanne Storck. Morgen.

Hallo Autofahrer, ich habe für euch eine Vollsperrung. Es hat nämlich einen Unfall gegeben und zwar auf der L828 bei Warburg-Scherfede. Zwischen der Abfahrt Bodenburg und Scherfede ist im Moment voll gesperrt. Wie lange ist natürlich unklar. Es wird aber umgeleitet einmal über die Drieburger Straße und den Abfahrtsarm. Da geht's zur B68. Also Unfall bei Warburg-Scherfede auf der L828. Vollsperrung. Kommt mir gut an.

0: Schönen Mittwoch wünsche ich euch.
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0: Mit Susanne Storke euch am Mikro. Viertel nach zehn ist es gleich. Und jetzt geht's bei uns um eine Brille, die aussieht wie die einer Kultmarke, aber sie hat's in sich. Mit ihr kann ich filmen, Fotos machen. Ja, diese sogenannten Smart Glasses von Meta werden schon lange kritisiert. Die Berliner Menschenrechtsorganisation Hate Aid geht jetzt einen Schritt weiter, Radio Hochstift-Kollege Martin Lausen.
2: Die Organisation hat nämlich Strafanzeige gegen den Konzern von Insta und WhatsApp gestellt. Außerdem auch die Brillenhersteller Ray-Ban und Oakley sowie große Optik- und Elektronikhändler. Darunter sind Firmen wie Fielmann, Apollo, Mr. Spex und Mediamarkt. Der Vorwurf ist eindeutig, die Brillen würden dem deutschen Datenschutzgesetz widersprechen.
0: Nach Ansicht von Hate Aid sind Kamera und Mikrofon nämlich so unauffällig in die Brille integriert, dass andere Menschen das oft gar nicht bemerken. Also es wird heimlich gefilmt und fotografiert und das ist strafbar.
2: Besonders das Modell Wayfarer sticht daraus. Sie ähnelt einer der bekanntesten Sonnenbrillen der Welt und ist deshalb kaum von einer normalen Brille zu unterscheiden. Die Organisation warnt vor Folgen, ob in der Bahn, im Büro oder in der Freizeit. Man müsste jederzeit damit rechnen, heimlich aufgenommen zu werden und möglicherweise, dass das Ganze dann im Internet landet. Und genau das gibt es ja schon. Bei Instagram zum Beispiel kann man auf Anhieb Videos suchen und finden, die mit so einer Brille aufgenommen wurden.
0: Ja, und vor allem Frauen würden dabei laut der Menschenrechtsorganisation häufig aufgenommen. Hate Aid hat deshalb nicht nur Klage eingereicht, sondern es gibt auch eine Petition. Ziel ist da ein Verkaufsverbot für die Smart Glasses. Außerdem soll man sie künftig einfacher erkennen, zum Beispiel, dass die Kamera im Brillenglas gut sichtbar markiert ist.
2: Der Konzern dahinter will damit auch mehr Macht. So sieht es Annalena von Hodenberg als Geschäftsführerin der Organisation. Zitat: Smart Glasses sind ein weiteres strategisches Instrument, um das eigene Datenmonopol und Metas Marktmacht zu zementieren.
0: Ob die Justiz die Klage zulässt, der Verkauf der Brillen in Deutschland wirklich strafbar ist, das muss sich alles natürlich noch zeigen. Die Debatte zeigt aber, mit neuen KI- und Kameratechnologien wächst auch die Frage, wie viel Überwachung lassen wir zu und wie sowas wie Privatsphäre in immer digitaleren Zeiten möglich ist. Danke, Martin.

0: Dankeschön fürs Melden über die Radio Hochstift App. Bitte Vorsicht, Autofahrer. Da ist ein Hund unterwegs. Und zwar auf der L954 Höhe Bad Rieburg-Erpentrup. Kommt mir gut und sicher an. Und vor allen Dingen alle.
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8: Wir erinnern uns alle noch gut. 2023 ging's los. Ja, und seine aktuelle Single von Teddy Swims habe ich gleich für euch. Mr. Know-It-All, gleich bei Radio Hochstift. Jetzt natürlich die Nachrichten. 10.30 Uhr ist es. Hier ist Lea Wirz.
9: Guten Morgen.
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10: Auf Autofahrerinnen und Fahrer in Paderborn kommen wieder zwei Wochenenden mit weiteren Sperrungen zu. Die Borchener Straße und der Frankfurter Weg werden erneut voll gesperrt. An diesem Wochenende ist die Borchener Straße in Höhe des Umspannwerks komplett dicht. Grund sind wieder Arbeiten an den Versorgungsleitungen. Am Wochenende darauf ist der Frankfurter Weg nochmal in Höhe der Stettiner Straße voll gesperrt. In beiden Fällen wird es Umleitungen geben. Die Pegel der Flüsse im Hochstift sinken weiter. Die Weser in Höxter hat mit 54 cm heute Morgen den bisher niedrigsten Stand aus 2022 exakt erreicht. Der Kreis Höxter bittet deshalb eindringlich darum, kein Wasser aus Flüssen, Seen und Bächen zu entnehmen, um Gärten zu bewässern. Die zuständige Umweltbehörde warnt, durch die schon niedrigen Pegel kann sich das verbleibende Wasser noch weiter aufheizen und Fische könnten sterben. In Paderborn haben sogenannte Schutznebelanlagen in der Nacht zu gestern zweimal für einen Alarm bei der Feuerwehr gesorgt. Radio Hochstift-Reporter Jonas Mertens. Dieser Nebel sorgt dafür, dass zum Beispiel Einbrecher nichts mehr sehen können und die Orientierung verlieren.
11: Gegen 3 Uhr nachts drangen mindestens 3 Unbekannte in einen Handyladen an der Marienstraße ein und lösten so den Nebel aus. Nach Angaben der Polizei flüchteten die Täter mit Beute in einem auffällig grünen Auto, an dem kurz zuvor gestohlene Kennzeichen montiert worden waren, in Richtung Paderquellgebiet. Schon wenige Stunden davor gab es einen ganz ähnlichen Vorfall in einer Sparkassenfiliale an der Riemicke-Straße. Auch dort löste kurz vor Mitternacht ein Schutznebelsystem aus. Warum, ist nicht ganz klar. Die Paderborner Feuerwehr musste mit einem Großaufgebot anrücken, weil zunächst gemeldet wurde, dass Menschenleben in Gefahr seien. In beiden Fällen belüfteten die Einsatzkräfte die Räume. Die Polizei hat die Ermittlungen aufgenommen.
8: Also auch heute sind wir wieder wolkenlos glücklich. Also die paar weißen Dinger, sag ich mal, im Himmel, die sind reine Deko. Auch morgen im Radio Hochstift Wetter nur Sonne. Und die Tage danach sieht's nicht viel anders aus. Also eine sehr stabile Wetterlage zwischen Nieheim und Büren. Und es wird heißer. Heute schon mal an die 28 Grad, morgen um 32.
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8: Hallo Autofahrer, ihr kommt einfach sicherer an. Hier ist nämlich der Radio Hochstift Verkehrsservice. Und da ist die L828 bei Warburg-Schärfete voll gesperrt. Genauer gesagt zwischen der Abfahrt Bohnenburg und Schärfete. Da hat es nämlich einen Unfall gegeben. Rettungskräfte vor Ort, ihr werdet umgeleitet. Wie lange die Sperrung dauert, ist natürlich noch unklar. Hört ihr dann bei uns. Außerdem bitte Vorsicht, Höhe Bad Riburg-Erpentrupp auf der L954. Da ist ein Hund unterwegs. Und ein Blitzer gibt's auch höchster Richtung Brakel. Und zwar nach dem Ortsausgang Ortbergenhöhe. Bahnübergang wird kontrolliert. Da gilt 70. Gute Fahrt, kommen wir gut an.
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8: Am Mikro für euch, auch heute Vormittag, Susanne Storck, hallo.

0: Teddy Swims und seinen Mr. Know-It-All. Hallo Autofahrer, ihr werdet geblitzt, also wenn ihr zu schnell seid. Neue Kontrolle, danke fürs Bescheid sagen. Neuer Blitzer kurz vor Bad Wünnenberg, Höhe Abfahrt Leiberg, da gilt natürlich schon 50. Kommt mir alle gut an. 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

Hallo Autofahrer, nochmal kurzes Update, weiterhin Vollsperrung nach einem Unfall kurz vor Warburg-Scherwede. L828 ist dicht und zwar zwischen den Abfahrten Bodenburg und Scherwede. Ihr werdet umgeleitet und zwar auch über die B252 und dann geht's halt auf die B68 und da staut es sich gerade auch. Fahrt bitte vorsichtig, kommt mir alle gut an. Radio Hochstift hier, ich bin Susanne Storck. Morgen!

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1: Mit Maite Albrecht, guten Tag. Künstliche Intelligenz beschäftigt uns auch immer mehr in unserem Berufsalltag. Das bringt zum einen in vielen Bereichen Erleichterungen mit sich. Gleichzeitig gibt es aber natürlich auch die Sorge, dass durch KI viele Jobs wegfallen könnten. Danny Hopper aus den Nachrichten, die Internationale Arbeitsorganisation, sagt außerdem jetzt, durch KI wird es für junge Menschen schwieriger, in einen Beruf einzusteigen.
2: Genau, weil sich durch KI und Automatisierung viele Jobs verändern, über die junge Menschen ins Berufsleben kommen. Dann nennt die Arbeitsorganisation zum Beispiel Jobs im Verkauf, im Dienstleistungs- oder im kaufmännischen Bereich, aber auch Stellen in der Produktion und in einigen technischen Berufen. Viele dieser Jobs blieben zwar, aber sie stellten durch den technischen Fortschritt neue Anforderungen wie digitale Kenntnisse, aber auch einen Umgang mit KI. Da müsse man zum Beispiel einschätzen können, wann man sich darauf verlassen könne und wann ein menschliches Urteil nötig bleibe, heißt es. Es müsse deshalb mehr Geld in Bildung und in berufliche Ausbildung fließen, fordert die Organisation.
1: Viele Unternehmen gehen außerdem davon aus, dass die Löhne in den nächsten Jahren durch KI sinken werden.
2: Ja, das IFO-Institut hat mehr als 3000 Unternehmen befragt, die schon KI nutzen, und dabei ist rausgekommen, dass deutlich mehr dieser Firmen damit rechnen, dass die Löhne eher sinken werden. Vor allem bei denen, die weniger als 5 Jahre Berufserfahrung und auch keinen Hochschul- oder Fachhochschulabschluss haben, weil vor allem Einstiegs- und Assistenzjobs am stärksten Berufserfahrung und auch keinen Hochschul- oder Fachhochschulabschluss

0: im Vorfeld dafür ausgesprochen, die Flüsse in Deutschland auszubauen. Nach dem schweren Erdbeben in Kolumbien konnten ein etwa 2 Monate altes Baby und sein Vater lebend aus einem eingestürzten Haus gerettet werden. Vorher hatten Helfer schon an anderer Stelle eine Frau befreit, die fast 30 Stunden unter Trümmern gefangen war. Währenddessen wird auch das Ausmaß der Zerstörungen immer deutlicher. Mindestens 216 Menschen sind nach offiziellen Angaben ums Leben gekommen. Schrittzähler, Schlaftracker oder Smartwatch. Mittlerweile nutzen viele von uns solche Geräte für die eigene Fitness. Aber das volle medizinische Potenzial wird noch nicht ganz ausgeschöpft. Das zeigt eine aktuelle Deloitte-Umfrage. Demnach nutzen 33% Gesundheits-Apps und vernetzte Geräte, um ihren Lebensstil zu verbessern. Viele wollen damit zum Beispiel auch das eigene Gewicht überwachen. Bei chronischen Krankheiten oder auf ärztlichen Rat greifen bisher aber nur wenige darauf zurück. Vor allem ältere Menschen haben kaum Smartwatches, obwohl gerade sie von digitalen Gesundheitslösungen profitieren könnten, heißt es. Ein Grund dafür ist die teilweise komplizierte Technik. Experten fordern deshalb, die Geräte müssten noch einfacher zu bedienen sein.
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2: Mit Lea Wirz, guten Tag. Die Trockenheit macht im Hochstift mehr und mehr zu schaffen. Der Kreis Höxter warnt jetzt vor extrem niedrigen Wasserständen in seinen Bächen, Flüssen und Seen. Die Weser hatte in Höxter heute Morgen einen Pegelstand von 54 Zentimetern. Das entspricht dem niedrigsten Wert aller Zeiten, der 2022 gemessen wurde. Wegen der anhaltenden Trockenheit bittet die Kreisverwaltung dringend, schöpft aktuell kein Wasser aus der Natur ab, um damit eure Gärten zu gießen. Auch wer eine offizielle Erlaubnis zum Abpumpen hat, soll darauf im Moment verzichten.
3: Kommen wir zum Radio Hochstift Wetter und da sieht's weiter nach Sonne aus. Heute der Standard bei uns und es wird noch wärmer, manche nennen es heiß. Nachmittags sind's nämlich in Bad Lippspringe und Willebadessen um die 27 Grad. Morgen geht dann noch mehr, es werden etwa 32 Grad im Schatten. Und ja, auch morgen nur Sonne, Regen ist weiterhin nicht in Sicht. Ihr kommt besser an. Hallo Autofahrer, der Radio Hochstift Verkehrsservice um kurz nach 11. Und da habe ich weiter die Vollsperrung bei Warburg-Scherfede. Die ist nämlich L828 zwischen den Abfahrten Bohnburg und Scherfede immer noch dicht. Da hat es einen Unfall gegeben und ihr werdet umgeleitet. Fahrt da bitte vorsichtig und aufmerksam, denn eine Umleitung, ja, die führt euch über die B252 und dann geht's auf die B68. Da staute sich gerade auch. Seid vorsichtig. Ansonsten wird geblitzt. Einmal B64 nach dem Ortsausgang Höxter-Ottbergen Richtung Brakel und L549 vor dem Ortseingang Bad Wünnenberg. Wenn ihr von der B480 kommt, Höhe Abzweig Leiberg, auch da eine Kontrolle, da gilt schon 50.
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3: Unser Kanzler Friedrich Merz, der wurde ja dafür kritisiert, dass er allein zur letzten Hitzewelle nichts gesagt hat. Sein neuer Verkehrsminister geht einen anderen Weg, weil er aber auch muss. Gerade schon gehört, nächste Krisensitzung mit Steffen Bilger, weil allein halt die großen Flüsse, die Wasserstraßen so wenig Wasser haben. Thema natürlich gleich bei uns. Ich bin Susanne Stock, schönen Mittwoch.

0: Der Mann ist gerade mal gut 2 Wochen im Amt und ja, er hat schon viel gemacht.
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0: Gut informiert durch den Mittwoch um 11:15. Susanne Stork für euch am Mikro. Ja, zum Beispiel hat der LKW-Sonntagsfahrverbot quasi gekippt. Dann das Sanierungskonzept der Bahn, Boni für Bahnvorstände. Unser Verkehrsminister Steffen Bilger hat schon Ansagen gemacht, die nicht jedem gefallen. Aber er hat ja auch Baustellen und da geht es nicht nur um den Straßenbau. Heute nämlich wieder Krisensitzung wegen der niedrigen Pegel auf Rhein und Co.
2: Wir haben eine nach wie vor sehr angespannte Lage auf unseren Wasserstraßen, insbesondere auf dem Rhein. Und deswegen sind wir gefordert, zusammen zu handeln.
0: Und deshalb trifft er sich digital mit den Länderkollegen, weil es eine gemeinsame Lösung braucht, so Bilger. Und ja, er weiß, allein die Lkw-Fahrer müssen gerade liefern, und zwar mehr als sonst.
2: Die haben einen harten Job und jetzt wird mehr Flexibilität eingefordert. Also wenn man eben auch am Sonntag dann unterwegs ist, um diese Versorgungsengpässe, die zu befürchten sind, zu vermeiden. Und deswegen muss man bei solchen Diskussionen schon auch die Lage der Kraftfahrer im Blick haben. Aber wir prüfen alle Vorschläge, die auch gemacht wurden von den Unternehmen, die beim Spitzentreffen in der vergangenen Woche in Bonn zusammengekommen sind.
0: Seine Vision für die Zukunft? Mehr Güter auf Schiffe. Klingt gerade jetzt unlogisch, aber er will deutsche Wasserstraßen ausbauen.
2: Ich werbe auch wirklich um Unterstützung für die Wasserstraße als den umweltfreundlichsten Verkehrsträger, den wir haben. Und wenn wir wollen, dass Güter verlagert werden, dann muss Vertrauen in die Binnenschifffahrt bestehen. Und deswegen können wir es uns nicht erlauben, regelmäßig mit so gravierenden Niedrigwasserproblemen konfrontiert zu sein. Das gehört immer dazu. Aber dass es so früh und so massiv kommt, ist schon ungewöhnlich, sicherlich auch infolge des Klimawandels.
0: Ob bei den Vorschlägen heute wirklich alle Länderkollegen von Verkehrsminister Bilger mitgehen und auch die Wirtschaft, Lkw-Fahrer und Co., das werden wir sehen. Sicher braucht es gerade kurzfristige Lösungen, aber mittelfristig sind gute Konzepte sicherlich nötig.
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4: Mit uns seid ihr natürlich immer bestens informiert, 24/7. Ihr könnt nämlich auch online immer die aktuellsten Nachrichten anschauen auf radiohochstift.de. Jetzt aber das Neueste aus der Nachrichtenredaktion von Lea Wirz. Es ist 11.30 Uhr.
5: Guten Tag.
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5: 54 Zentimeter. So hoch ist der Pegelstand der Weser in Höxter heute Morgen gewesen und hat damit den Allzeitniedrigstand von 2022 exakt erreicht. Voraussichtlich wird das Wasser möglicherweise noch weiter sinken, da kein Regen ansteht. Radio-Hochstift-Reporter Jonas Mertens. Der Kreis Höxter ruft eindringlich dazu auf, kein Wasser aus Bächen, Flüssen und Seen zu entnehmen.
7: Wegen der ausbleibenden Niederschläge sind die Wasserstände überall stark gesunken. Das Abpumpen zur Gartenbewässerung ist bei Niedrigwasser gesetzlich verboten. Laut Kreisverwaltung sollte auch das Abschöpfen von Hand, etwa mit Gießkannen oder Eimern, aktuell unterbleiben. Die Situation in den Gewässern ist ernst, weil das fehlende Wasser die Wassertemperaturen ansteigen lässt. Die Umweltbehörde des Kreises Höxter warnt vor einem möglichen Fischsterben. Deshalb richtet sich der Appell auch an Personen, die eine offizielle wasserrechtliche Erlaubnis zum Abpumpen oder Anstauen besitzen. Sie werden gebeten, freiwillig auf die Entnahme zu verzichten oder zumindest äußerst sparsam damit umzugehen.
5: Der Stadtstrand Brakel geht in die zweite Runde. Nach dem erfolgreichen Auftakt im vergangenen Jahr geht es am Freitag wieder los. Mitten in der Stadt können Besucherinnen und Besucher dann auf einer großen Sandfläche jeden Tag bis Ende September musikalische, sportliche und kreative Angebote nutzen. Unter anderem wird es ein offenes Hip-Hop-Tanztraining geben. Außerdem stellen zahlreiche Vereine an Infoständen ihre Arbeit vor. In Paderborn sind zwei Verkehrsknotenpunkte bald wieder dicht. Die Borchener Straße betrifft das schon an diesem Wochenende. In Höhe des Umspannwerks Paderborn Süd wird die Straße voll gesperrt. An den Stromleitungen laufen wieder Bauarbeiten. Umleitungen werden ausgeschildert. Am darauffolgenden Wochenende ist dann der Frankfurter Weg dran. Er ist dann wieder in Höhe der Stettiner Straße voll gesperrt.
4: Also weder Regen noch Wolken, also da bildet sich auch heute nichts im Radio Hochstift-Wetter. Wieder Sonne pur und noch an die 27 Grad, morgen um 32 Grad und wieder Sonne von der Weser bis rauf nach Bad Wünnenberg.
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4: Apropos Bad Wünnenberg, da wird geblitzt. Hallo Autofahrer, hier ist der Radio Hochstift Verkehrsservice. Neue Kontrolle. Und zwar, wenn ihr von der B480 nach Bad Wünnenberg runterfahrt, Höhe Abfahrt Leiberg, da wird kontrolliert, da gilt schon 50. Und dezenter Hinweis, ich hatte es eben schon mal erwähnt, L828 zwischen den Abfahrten Bodenburg und Warburg-Scherwede ist nach dem Unfall wieder frei. Sperrung wurde gerade aufgehoben. Gute Fahrt, kommen wir gut an.
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4: Gleich bei mir in der Playlist absoluter Klassiker Self-Control und die aktuelle von Tiffany Ayres. Das ist der beste Mix für euren Mittwochvormittag. Ich bin Susanne Storck, hallo.

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0: Diese Sommerferien, okay, die laufen schon eine Weile, ne? Wir sind in der Woche 4, aber ja, der eine oder andere, der verabschiedet sich noch, vielleicht die letzten Arbeitstage vor dem Urlaub. Und da hat ja jeder noch irgendwie was zu erledigen. Zum Beispiel diese Abwesenheitsnotiz für die Jobmails. Ich habe da echt so einen Standard, aber das geht besser, viel besser. Und Radio-Hochschiff-Kollege Kevin Zimmer, der hat so richtig Spaß an dem Thema gehabt. Ihr sicher gleich auch.
1: In den kommenden 2 Wochen bin ich nicht im Büro. Die E-Mails werden nicht weitergeleitet. Ich bin am Montag wieder da.
2: Da bin ich!
1: Ja, wenn man wieder da ist, wird es keinen interessieren, weil ja die Abwesenheitsnotiz schon keinen interessiert hat, weil sie einfach so unfassbar langweilig ist. Ja, sorry.
3: Kennen wir, sind ein bisschen peppiger, ein bisschen moderner.
1: Ja, dann hauen wir mal einen raus. Um mal so einen richtigen Neidfaktor auszulösen, empfehle ich folgende Abwesenheitsnotiz. Ich bin ohne Computer im Urlaub. Jede dringende Mail wird automatisch in ein Foto von mir in Badehose mit einem lustigen Spaßgetränk in der Hand verwandelt und Ihnen zurückgeschickt. Bitte tun Sie das also nicht. Und im Zeitalter der Digitalisierung kann man die Abwesenheitsnotiz vielleicht auch wie so eine Computerfehlermeldung aussehen lassen. Dann ist es gewohnter für den Leser. Fehler 404, Mitarbeiter leider nicht gefunden, Grund Urlaub. Neustart voraussichtlich am 31. August. Oder ihr baut in der automatischen E-Mail-Urlaubsantwort ein paar Herausforderungen ein. Ich bin derzeit nicht im Büro, sondern im Urlaub. Ich habe ein Handy mitgenommen, werde die Telefonnummer aber nicht herausgeben. Wenn Sie die Nummer jedoch erraten können, werde ich Ihren Anruf entgegennehmen. Viel Erfolg. Und meine Lieblingsabwesenheitsnotiz. Ich bin gerade unterwegs, um zu prüfen, ob das Meerwasser genauso gut ist wie das aus der Kaffeemaschine im Büro. Die ersten Berichte sind sehr, sehr positiv. In diesem Sinne, viel Spaß im Urlaub und allen anderen viel Spaß beim Lesen der Abwesenheitsnotiz.
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1: Mit Maite Albrecht. Guten Tag. Millionen Menschen werden heute Abend gespannt in den Himmel schauen, denn es gibt ein sehr seltenes Phänomen zu sehen. Eine Sonnenfinsternis. In Spanien wird der Mond die Sonne komplett verdecken, in Deutschland nur bis zu 90%. Trotzdem versuchen viele Menschen seit Tagen noch spezielle Schutzbrillen zu ergattern, was nicht immer leicht ist. Danny Hoppe aus dem News-Team, lass uns zuerst mal noch auf die Sichtbedingungen in NRW schauen. Die sind gut.
2: Auf jeden Fall. Der Deutsche Wetterdienst erwartet in NRW heute viel Sonne und nur dünne Wolken, also ideale Sicht auf die Sonnenfinsternis. Danach kann übrigens auch noch der Perseidenstrom beobachtet werden, das heißt, es werden viele Sternschnuppen zu sehen sein. Die Sonnenfinsternis beginnt bei uns in NRW so in etwa ab 19.15 Uhr, davon geht die Sternwarte Bochum aus. Der Höhepunkt ist dann so um 20.10 Uhr und kurz nach 21 Uhr ist das Spektakel dann wieder vorbei, dann geht die Sonne am Horizont unter.
1: Ganz wichtig dabei ist aber die richtige Brille.
2: Definitiv, denn wer ohne den richtigen Schutz in die Sonne schaut, riskiert dauerhafte Schäden am Auge. Auch eine normale Sonnenbrille reicht nicht. Es muss eine spezielle Schutzbrille sein. Die gibt es zum Beispiel bei Optikern, Sternwarten und Planetarien, auch bei Online-Händlern, aber da wird es ein bisschen knapp. In den letzten Tagen gab es einen ziemlichen Run auf Schutzbrillen. Vom Zentralverband der Augenoptiker hieß es schon gestern, in vielen Betrieben seien die Brillen schon ausverkauft. Alternativ geht auch eine Lochkamera, die projiziert das Bild der Sonne durch ein kleines Loch im Karton auf eine helle Fläche.
1: Danke, Danny. Und jetzt weitere Meldungen. Das Bundeskabinett hat eine umfassende Reform der deutschen Nachrichtendienste beschlossen. Das Gesetzespaket von Innenminister Dobrindt sieht deutlich mehr Befugnisse für den Nachrichtendienst und den Verfassungsschutz vor. Unter anderem sollen sie künftig Bedrohungen wie Sabotage und Hackerangriffe aktiv bekämpfen können. Auf Sizilien sorgt der jüngste Ausbruch des Vulkans Ätna weiter für Chaos mitten in der Urlaubszeit. Der Flughafen in Catania sollte eigentlich am Vormittag wieder geöffnet werden, bleibt jetzt aber noch mindestens bis 18 Uhr geschlossen. Tausende Urlauber versuchen nun auf Züge oder den Flughafen in Palermo auszuweichen. Bei Bau ist bis 18 Uhr geschlossen. Tausende Urlauber versuchen

0: und einen offenen Zugang zur Mitgliedschaft sorgen. Nach Besserungsbedarf sieht das Kartellamt zum Beispiel bei Leverkusen und Wolfsburg. Deren Profifußballgesellschaften sind mehrheitlich oder vollständig in den Händen der Bayer AG und der Volkswagen AG.
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2: Mit Holger Winkelmann, guten Tag. Das Paderborner Amtsgericht hat einen 46-Jährigen wegen Drogenhandels verurteilt. Der Paderborner hatte seinen Bekanntenkreis an seinem Schlafzimmerfenster mit Kokain versorgt, um damit seinen eigenen Drogenkonsum zu finanzieren. Verurteilt wurde er zu 1,5 Jahren auf Bewährung. Das Gericht sprach keine härtere Strafe aus, weil die Ex-Frau des Paderborners versicherte, ihn wieder aufzunehmen und ihm bei seiner Rückkehr ins normale Leben zu helfen.
3: Ich habe jetzt für euch das Radio-Hochstift-Wetter und es geht so ein leichter Wind und der wird noch wärmer. Denn die Sonne heizt heute unser Hochstift auf bis zu 27, teilweise 28 Grad auf. Morgen sind 32 Grad drin und dazu wieder nur Sonne und auch in den nächsten Tagen ändert sich dieses Wetter nicht wirklich. Hallo Autofahrer, ihr kommt einfach besser an. Hier ist doch der Radio-Hochstift-Verkehrsservice. Staus oder Störungen habe ich gerade nicht. Aber einen Blitzer, und zwar kurz vor dem Ortsausgang Borgentreich, wenn ihr weiter Richtung Natzungen wollt. Da gilt natürlich noch 50. Gute Fahrt.
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3: Endlich. Endlich wieder eine Medaille im 100-Meter-Sprint der Männer nach 40 Jahren. Ja, die hat ein Deutscher am Abend bei der Leichtathletik-EM in Birmingham geholt, das schöne Edelmetall. Aber vielleicht darf der Gute die Medaille nicht behalten und bekommt eine Sperre. Die ganze Geschichte natürlich gleich hier bei mir. Ich bin Susanne Storck, schönen Mittag mit uns.
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0: Ach, eine schöne Nachricht. Was für ein Erfolg, nämlich für die deutsche Leichtathletik. Schönen Mittwochmittag mit Radio Hochstift und Susanne Storck für euch am Mikro. Ja, Owen Ansa hat bei der EM in Birmingham Bronze über 100 Meter geholt. Der Hamburger ist in 10:19 ins Ziel gesprintet und vor ihm sind nur die beiden Briten Comal Glave und Jemara Asu gewesen. Genialer Lauf und nicht nur das, Radio Hochstift-Kollege Jonas Mertens.
1: Ja, mit seiner Medaille hat der 25-Jährige deutsche Sportgeschichte geschrieben. Zum ersten Mal seit 40 Jahren steht wieder ein deutscher Sprinter bei einer Europameisterschaft über 100 Meter auf dem Podest. Zuletzt war das 1986 dem DDR-Athleten Steffen Bringmann gelungen.
0: Das ist aber Stand jetzt, denn die Medaille könnte er verlieren und auch die ganze Karriere von Ansa könnte sich noch ganz anders entwickeln. Dem deutschen Rekordhalter droht nämlich eine Sperre von 4 Jahren. Die nationale Anti-Doping-Agentur wirft ihm vor, im letzten Monat eine Doping-Kontrolle verweigert zu haben.
1: Ansa sieht das anders. Nach eigenen Angaben wollte er am 9. Juli zu einem Wettkampf nach Monaco reisen und stand unter Zeitdruck, als ein Kontrolleur auftauchte. Er hatte der Agentur ein Zeitfenster gegeben, das war aber vorbei, als der Mann auftauchte. Und Ansa habe sich nicht geweigert, eine Probe abzugeben, sondern sei kurz zuvor auf der Toilette und deshalb nicht sofort dazu in der Lage gewesen.
0: Der Fall wird natürlich noch geprüft und weil bisher keine vorläufige Sperre verhängt wurde, ist der Hamburger bei der EM gelaufen und wie der Wirbel um die verpasste Dopingkontrolle hat ihn wohl kalt gelassen.
1: Ja, mit einem starken Rennen hat sich Ansa die erste große Einzelmedaille seiner Karriere gesichert. Ob die Bronzemedaille allerdings dauerhaft in seiner Sammlung bleibt, ist noch offen. Wenn er gesperrt werden würde, verpasst er unter anderem 2 Weltmeisterschaften und die Olympischen Spiele in 2 Jahren.
0: Fest steht aber jetzt schon, sportlich hat Owen Ansa in Birmingham für einen historischen Moment der deutschen Sprintgeschichte gesorgt. Es ist übrigens die 4. Medaille des deutschen Teams bei der EM in Birmingham. Am Abend hat Merlin Hummel Silber im Hammerwerfen geholt. 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

Hallo Autofahrer, neuer Blitzer für euch. Es wird kontrolliert. B252, Steinheim Richtung Nieheim. Und offenbar nach der Abfahrt Bergheim wird kontrolliert. Da gilt 100. Kommt mir alle gut an. Auch gut informiert. Natürlich gleich um halb für euch das Neueste. Aus dem Hochstift mit Holger Winkelmann.

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9: Ah, das ist endlich mal eine Punktlandung. 12.30 Uhr ist es. Hier sind eure Nachrichten mit Holger Winkelmann.
10: Ich wünsche einen schönen guten Tag.
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10: Weil er durch sein Schlafzimmerfenster gedealt hat, ist ein Mann jetzt vom Paderborner Amtsgericht verurteilt worden. Der 46-Jährige bekam eine Bewährungsstrafe von 1,5 Jahren. Radio Hochstift-Reporter Jonas Merdens, er hatte seinen Bekanntenkreis mit Kokain versorgt.
11: Dass die Strafe nicht härter ausgefallen ist, hat auch mit der Ex-Frau des Paderborners zu tun. Die versicherte vor Gericht nämlich, den 46-Jährigen wieder aufzunehmen und ihn bei seiner Rückkehr in ein normales Leben zu unterstützen. Freunde und Bekannte mussten nur an das Schlafzimmerfenster der Erdgeschoss Wohnung klopfen und der Paderborner reichte ihnen das Koks nach draußen. Anfang April beendeten Drogenfahnder der Polizei diese Fenstergeschäfte. Profit hat der 46-Jährige damit laut seinem Verteidiger nicht gemacht. Er habe damit nur seinen eigenen Drogenkonsum finanziert. Neben seiner Ex-Frau soll den Verurteilten auch ein Bewährungshelfer dabei unterstützen, sein Leben wieder zu sortieren.
10: Die Trockenheit macht dem Hochstift mehr und mehr zu schaffen. Der Kreis Höxter warnt jetzt vor extrem niedrigen Wasserständen in seinen Bächen, Flüssen und Seen. Die Weser hat in Höxter aktuell einen Pegelstand von nur noch 55 cm. Wegen der anhaltenden Trockenheit bittet die Kreisverwaltung dringend, schöpft aktuell kein Wasser aus der Natur ab, um damit euren Garten zu gießen. Auch wer eine offizielle Erlaubnis zum Abpumpen hat, soll darauf im Moment verzichten. In Paderborn sind 2 Verkehrsknotenpunkte bald wieder dicht. Die Borchener Straße betrifft das schon an diesem Wochenende. In Höhe des Umspannwerkes wird die Straße voll gesperrt. An den Leitungen laufen wieder Bauarbeiten. Umleitungen werden ausgeschildert. Am darauffolgenden Wochenende ist der Frankfurter Weg wieder dran. Er ist dann wieder in Höhe der Stettiner Straße voll gesperrt.
9: Sonne? Natürlich, ohne Ende. Auch heute scheint sie den lieben langen Tag. Es ist ein bisschen windiger, irgendwie ganz angenehm. Später aber noch 27, 28 Grad. Das könnte für den einen oder anderen unangenehm werden. Und morgen erst bis zu 32 Grad in Warburg oder auch Altenbeken. Und auch dann nur Sonne. Hallo Autofahrer, natürlich kommt ihr besser an. Hier ist doch der Radio Hochstift Verkehrsservice. Staus oder Störung habe ich nicht. Doch, Sekunde, kleine Warnleuchte. Okay, bitte Vorsicht, A44 Richtung Kassel. Zwischen Warburg und Bräuner Gefahr durch Gegenstände auf dem linken Fahrstreifen. Haben wir das auch mitgenommen. Und hier sind die Blitzer, B252 Steinheim Richtung Nieheim nach der Abfahrt Bergheim und zwischen Abfahrt Bodenburg und Warburg-Scherfede. Nein, die Meldung hat sich erledigt. Ich war verrutscht. Jetzt bin ich wieder richtig. Kurz vorm Ortsausgang Borgentreich, das wollte ich sagen. Da steht auch ein Blitzer, wenn ihr Richtung Natzung wollt, so nehme ich.
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9: Ich hoffe, der Knoten in meinem Hirn ist jetzt raus. Ich bin mir sicher. Susanne Storck, mein Name. Hallo.

0: gleich, Viertel vor eins, Radio Hochstift hier mit Susanne Stock. Und ich habe jetzt ein bisschen Gossip für euch, für eure Mittagspause. Denn die Frage ist erlaubt, hat Portugals Fußballstar Cristiano Ronaldo endlich seine langjährige Partnerin Georgina Rodrigues geheiratet? Ja, vor ein paar Tagen sind noch tausende Fans wegen einer angeblichen Mega-Hochzeit der beiden zu einer Kirche auf Madeira. Aber nein, da haben sie definitiv nicht geheiratet. Aber vielleicht woanders. Also auf Social Media flippen sie gerade aus. Es gibt nämlich ein Foto, das die beiden auf ihren Instagram-Accounts geteilt haben. Und das sorgt für mehr als nur Spekulation. Auf dem Bild tragen beide einen goldenen Ring an der rechten Hand. Eine offizielle Bestätigung der Trauung gibt es noch nicht. Aber Radio Hochstift-Kollege Thomas Thonfeld, was sagst du? Haben sie wirklich Ja gesagt?
1: Also es sieht schon sehr danach aus. Warum sollten sie sonst das Foto mit ihren beringten Händen posten und dazu die Anfangsbuchstaben ihrer Vornamen C und G plus das Herz? Die Hochzeit soll im kleinen Kreis stattgefunden haben mit den 5 Kindern des Paares, angeblich in einem Nobelbadeort westlich von Lissabon. Das berichten zumindest portugiesische Medien. Und noch ein Indiz, die beiden hatten sich genau ein Jahr vor der mutmaßlichen Hochzeit jetzt verlobt.
0: Die Liebesgeschichte von Cristiano und Georgina läuft übrigens seit 2016. Damals ist sie Verkäuferin in Madrid gewesen. Nicht im Supermarkt, da geht Ronaldo sicher nicht hin. Sie hat bei Gucci gearbeitet. Die beiden wurden dann schnell ein Paar und bis heute sind sie das wohl bekannteste Promi-Paar der Welt. Und sie sind gut, ihr Privatleben nur zu zeigen, wie sie es wollen. 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
1: Mit Sarah Heinz, guten Tag. Die Nachrichtendienste in Deutschland sollen künftig besser auf Bedrohungen wie Spionage und Cyberangriffe reagieren können. Das Bundeskabinett hat deswegen eine Reform beschlossen, durch die die Befugnisse von BND und Verfassungsschutz deutlich erweitert werden sollen. Thorsten Adolfs aus dem News-Team, was genau ist da geplant?
2: Ja, die Dienste sollen fit fürs digitale Zeitalter werden. Bundesinnenminister Dobrindt hat der Bild gesagt, dass Deutschland bei der Abwehr von Staatsterror und extremistischen Gruppen international wettbewerbsfähig bleiben muss. Im Moment sammeln BND und Verfassungsschutz vor allem Infos. Bald sollen sie aber auch aktiv eingreifen können. Das bedeutet zum Beispiel, dass sie bei Hackerangriffen zurückschlagen, Daten manipulieren oder Sabotageakte im Ausland verhindern dürfen. Die Verantwortlichen sagen, das sei nach der militärischen Zeitenwende ein notwendiger Schritt, um uns in einer Welt voller hybrider Auseinandersetzungen besser zu schützen.
1: Es gibt aber auch Kritik an dem Vorhaben.
2: Genau, die Gesellschaft für Freiheitsrechte und die Datenschutzbeauftragte Specht-Riemenschneider warnen vor einem massiven Machtzuwachs, der tief in unsere Grundrechte eingreift. Es ist nämlich geplant, die datenschutzrechtliche Kontrolle deutlich einzuschränken. Da fehlt dann der Blick von außen auf die Geheimdienste. Außerdem gibt es große Bedenken, weil Geheimdienste in Zukunft unter anderem auf private Videoüberwachungskameras zugreifen oder mit Hilfe künstlicher Intelligenz riesige Datenmengen auswerten könnten. Vor allem Grüne und Linke sehen auch eine Gefahr für das wichtige Trennungsgebot zwischen den Geheimdiensten und der Polizei. Dieses Prinzip ist historisch fest in unserer Demokratie verankert, um die Macht des Staates zu begrenzen.
1: Danke, Thorsten. Noch mehr Themen jetzt im Überblick. Nach Auslaufen des Tankrabatts sind die Energiepreise in Deutschland wieder deutlich gestiegen. Laut Statistischem Bundesamt ist die Inflation im Juli um 0,8 Punkte auf jetzt 2,8% gewachsen und es könnte noch weiter hochgehen. Im Irankrieg ist weiter keine Lösung in Sicht und auch durch das Niedrigwasser in den Flüssen steigen die Transportkosten für Kraftstoff. Immer mehr Kinder und Jugendliche haben eine diagnostizierte Bewegungsstörung. Eine Analyse der KKH-Krankenkasse hat gezeigt, dass die Zahlen zwischen 2014 und 2024 um gut ein Drittel angestiegen sind, bei den 15- bis 18-Jährigen sogar um zwei Drittel. Ein Grund hierfür sei demnach zu wenig Bewegung im Alltag. In Meerbusch hat eine Frau ihren Hund aus einem Sumpf gerettet und musste danach selbst gerettet werden, weil sie bis zur Hüfte eingesunken war. Eine Freundin, die mit ihr unterwegs war, rief die Feuerwehr. Die Einsatzkräfte konnten die Frau dann mit Hilfsmitteln herausziehen. Jeder, der in den letzten Monaten auf Jobsuche war, weiß, es ist aktuell gar nicht so einfach, eine Stelle zu finden. Vor allem Job-Einsteiger haben es schwer. Laut der Internationalen Arbeitsorganisation liegt das nicht nur daran, dass Unternehmen durch die Wirtschaftslage vorsichtiger einstellen, auch künstliche Intelligenz sei ein Grund. Immer mehr Jobs verändern sich durch KI, genau wie die Anforderungen an potenzielle neue Mitarbeiter.

0: Und was sonst noch heute wichtig ist bei uns im Hochstift, findet ihr natürlich wie immer online. Klickt wirklich immer mal wieder rein auf radiohochstift.de in unsere Nachrichten. Und jetzt zum Wetter. Ja, da sind wir weiter wolkenlos glücklich. Also die paar weißen Dinger am Himmel, reine Deko. Auch morgen nur Sonne und die Tage danach sieht es nicht viel anders aus. Sehr stabile Wetterlage, würde ich sagen, zwischen Bad Driburg und Lichtenau. Und es wird noch heißer. Heute Nachmittag schon mal so 28 Grad stellenweise, morgen um die 32. Hallo Autofahrer, ihr kommt besser an. Hier ist der Radio Hochstift Verkehrsservice und da habe ich Blitzer für euch. Einmal B252 Steinheim Richtung Nieheim, nach der Abfahrt Bergheim 100 sind erlaubt. Dann kurz vor dem Ortsausgang Borgentreich Richtung Natzung, da gilt noch 50 und an dieser Stelle ist 70 angesagt. Wenn ihr nämlich von der B480 runter nach Bad Wünnenberg fahrt, Höhe Abzweig Leiberg, auch ein Blitzer. Gute Fahrt.
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0: Hab ich vielleicht heute Morgen meinen Mann schon angeschrieben? Der ist halt zu Hause, der hat ja Urlaub und die Tochter ist auch da. Was sollen sie machen? Eine Lochkamera basteln, natürlich. Sonnenfinsternis, heute unser Thema und gleich auch bei unserem Hannes. Was der von der Sache hält, müsst ihr euch anhören, gleich hier bei mir. Ich bin Susanne Storck, hallo.

0: Autofahrer, neuer Blitzer und zwar in Paderborn, Hermann-Kirchhoff-Straße. 50 gilt da, im Moment wissen wir noch nicht, in welche Richtung. Vielleicht könnt ihr das noch nachreichen. Ihr könnt uns gerne eine WhatsApp schicken am Paderborn 05251 und dann 1737 und die 0. Dankeschön. Und jetzt zu dem Thema, nicht nur seit heute. In Spanien herrscht ja stellenweise der Ausnahmezustand, wir haben berichtet. Und auch bei uns, also Schutzbrillen, kriegt man die noch? Ich bin skeptisch. Heute Abend ist es dann aber soweit. Wir kriegen eine partielle Sonnenfinsternis, kurz nach 19 Uhr geht's los und dann bis Sonnenuntergang. Der Mond wird bis zu 90% hinter der Sonne verschwinden und ein Phänomen, das auch unseren Hannes nicht kalt lässt.
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2: Es ist soweit, das jüngste Gericht naht, die Sonne wird sich verdunkeln und dann, ja, dann gucken wir uns das alles schön an. Sonnenfinsternis, das ist wie Champions League Finale für Astronomen. Also nur noch Aliens sind spannender. Ja, der Mond schiebt sich vor die Sonne, der alte Schweinehund. Aber Leute, nur mit zertifizierten Brillen gucken. Ich weiß noch, 1999, bei der letzten totalen Sonnenfinsternis, hat meine Mathelehrerin selbst verrußte Glasscheiben an uns verteilt. Geholfen haben die nur beim Dominik, aber der hatte eh Pflaster auf der Brille. Naja, es bringt nichts, Sonnenbrille, Backpapier oder durch eure alten Tennissocken gucken. Damit schröckelt ihr euch die Netzhaut von der Linse. Lasst das! Wie heißt es? Wer Augenklappe sagt, muss auch Holzbein tragen. Einmal Pirat, immer Pirat. Das ist es nicht wert. Also, enjoy the eclipse, aber safety first.
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4: Das ist euer Mittwoch, fast Nachmittag, früher Nachmittag mit Radio Hochstift und gleich auch mit Tampa City. Self-Aware, die Single habe ich gleich noch hier in der Playlist. Jetzt aber für euch erstmal Holger Winkelmann. Es ist 13.30 Uhr.
5: Ich wünsche einen schönen guten Tag.
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5: Die Rettung eines gepachteten Feldes auf dem Hofgut Schloss Hamborn in Borchen wird zur Zitterpartie. Das über 10 Hektar große Feld gehört einer Erbengemeinschaft. Sie will es für über 1,2 Millionen Euro loswerden. Radio Hochstift-Reporter Tobias Wenneker. Die laufende Kampagne hat seit Mitte Mai mehr als 500.000 Euro gesammelt.
7: Ja, die Zeit drängt allerdings. Bis Ende September muss das Geld zusammengekommen sein. Interessenten müssen dafür Anteile zeichnen. Ein Anteil kostet 500 Euro. Das Hofgut bewirtschaftet das Feld. Sollte die 10 Hektar große Fläche verloren gehen, steht der Betrieb nach eigenen Angaben vor erheblichen Schwierigkeiten. Der Produktionskreislauf kommt dann quasi zum Erliegen. Am Hofgut ist man aber noch optimistisch, das Geld noch zusammenzubekommen. Es laufen demnach noch Gespräche mit möglichen Großspendern. Im Hofgut Schloss Hamborn arbeiten 50 Menschen. 40% von ihnen haben eine Behinderung. Einen Link zur Kampagne findet ihr auf radiohochstift.de.
5: Sein Lebenslauf habe viele Vorbelastungen. Er wurde aber noch nie zu einer Gefängnisstrafe verurteilt. Unter anderem damit begründen die Richter am Paderborner Amtsgericht, dass ein Drogendealer mit einer Bewährungsstrafe davonkommt. Der 46-Jährige hatte durch sein Schlafzimmerfenster Koks an Freunde und Bekannte verkauft. Ein zweiter Grund für die Strafe auf Bewährung: Seine Ex-Frau will ihn wieder aufnehmen und ihn unterstützen. Der Caritasverband im Erzbistum Paderborn unterstützt mit einem Spendenaufruf Schulkinder in der Ukraine. Er sucht Unterstützer, die mit jeweils 45 Euro einen komplett ausgestatteten Schultornister finanzieren. Die Spenden kommen direkt einem Projekt der Caritas in der Ukraine zugute. Über einige Kirchengemeinden vor Ort werden dann die Tornister passend zum Schulstart im September verteilt. Einen Link, wie ihr spenden könnt, findet ihr auf radiohochstift.de.
4: Die Sonne, klar, sie ist weiter der Standard im Radio Hochstift-Wetter und es wird noch ein bisschen wärmer, manche nennen es auch heiß. Es werden nämlich noch so 27, teilweise 28 Grad in Höxter oder auch Delbrück. Morgen Nachmittag, da sind es etwa 32 Grad im Schatten und ja, auch morgen nur Sonne, Regen oder Wetterumschwung, weiter nicht in Sicht. 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Hallo Autofahrer, hier ist der Radio Hochstift Verkehrsservice. Weiterhin keine Staus, keine Störung, aber dieser Blitze. Einmal B252, Steinheim Richtung Nieheim, nach der Abfahrt Bergheim, 100 sind erlaubt. Dann vor dem Ortsausgang Borgentreich an der Natzunger Straße, wenn ihr auch nach Natzungen wollt, 50 sind erlaubt. Und hier gilt 70 vor dem Ortseingang Bad Wünnenberg, wenn ihr von der B480 runterkommt, Höhe Abzweig Leiberg. Wie gesagt, da gilt 70.
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4: Gleich geht's bei uns um quasi KI. Also KI-generierte Inhalte, da gibt es ja schon immer mehr Vorgaben, dass sie gekennzeichnet werden müssen. Heute schon Thema bei uns gewesen und der nächste große Konzern will das auch von sich aus machen. Und Spotify will auch ein Label einführen, dass wir KI-Musik sofort erkennen. Gleich geht es nicht direkt um KI, aber um smarte Brillen von Meta und dem Konzern droht deswegen eine Klage in Deutschland. Thema gleich bei mir. Ich bin Susanne Storck, hallo.

0: Es ist eine Brille, die aussieht wie die einer Kultmarke, aber sie hat es in sich. Mit ihr kann ich nämlich filmen und Fotos machen. Ihr kommt gut informiert durch den Mittwoch mit Radio Hochstift und Susanne Storck am Mikro. Ja, diese sogenannten Smart Glasses von Meta werden schon lange kritisiert. Die Berliner Menschenrechtsorganisation HateAid geht jetzt einen Schritt weiter, Radio Hochstift-Kollege Martin Lausen.
1: Die Organisation hat nämlich Strafanzeige gegen den Konzern von Insta und WhatsApp gestellt. Außerdem auch die Brillenhersteller Ray-Ban und Oakley sowie große Optik- und Elektronikhändler. Darunter sind Firmen wie Fielmann, Apollo, Mr. Spex und Mediamarkt. Der Vorwurf ist eindeutig, die Brillen würden dem deutschen Datenschutzgesetz widersprechen.
0: Nach Ansicht von HateAid sind Kamera und Mikrofon nämlich so unauffällig in die Brille integriert, dass andere Menschen das oft gar nicht bemerken. Also es wird heimlich gefilmt und fotografiert und das ist strafbar.
1: Besonders das Modell Wayfarer sticht daraus. Sie ähnelt einer der bekanntesten Sonnenbrillen der Welt und ist deshalb kaum von einer normalen Brille zu unterscheiden. Die Organisation warnt vor Folgen, ob in der Bahn, im Büro oder in der Freizeit. Man müsste jederzeit damit rechnen, heimlich aufgenommen zu werden und möglicherweise, dass das Ganze dann im Internet landet. Und genau das gibt es ja schon. Bei Instagram zum Beispiel kann man auf Anhieb Videos suchen und finden, die mit so einer Brille aufgenommen wurden.
0: Ja, und vor allem Frauen würden dabei laut der Menschenrechtsorganisation häufig aufgenommen. HateAid hat deshalb nicht nur Klage eingereicht, sondern es gibt auch eine Petition. Ziel ist da ein Verkaufsverbot für die Smart Glasses. Außerdem soll man sie künftig einfacher erkennen. Zum Beispiel, dass die Kamera im Brillenglas gut sichtbar markiert ist.
1: Der Konzern dahinter will damit auch mehr Macht. So sieht es Annalena von Hodenberg als Geschäftsführerin der Organisation. Zitat: Smart Glasses sind ein weiteres strategisches Instrument, um das eigene Datenmonopol und Metas Marktmacht zu zementieren.
0: Ob die Justiz die Klage zulässt, der Verkauf der Brillen in Deutschland wirklich strafbar ist, das muss sich zeigen. Die Debatte zeigt aber, mit neuen KI- und Kameratechnologien wächst auch die Frage, wie viel Überwachung lassen wir zu und wie sowas wie Privatsphäre in immer digitaleren Zeiten möglich ist. Dankeschön, Martin. Radio Hochstift hier.

Es ist euer Mittag gewesen mit Susanne Stork für euch am Mikro. Nach zwei geht's weiter bei Radio Hochstift. Dann mit Verena Mathé. Viel Spaß mit ihr und ich würde sagen, bis morgen. Und tschüss.

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1: Mit Sarah Heinz, guten Tag. Die EU will mehr tun, um den Verpackungsmüll bei uns zu reduzieren. Ab heute greifen dafür neue Regeln, durch die weniger Plastik und Schadstoffe in unseren Produkten und im Müll landen sollen. Thorsten Adolfs aus dem News-Team, was ändert sich denn bei den Verpackungen?
2: Verpackungen müssen in Zukunft so klein wie möglich sein. Das heißt, diese nervigen Mogelpackungen mit irgendwelchen Doppelwänden oder unnötigen Zwischenräumen sind bald Geschichte. Außerdem wird es bei den Inhaltsstoffen strenger. In Lebensmittelverpackungen stecken nämlich oft sogenannte Ewigkeitschemikalien, die nicht abbaubar sind. Für sie gelten ab sofort neue Grenzwerte, damit die Stoffe nicht mehr in unser Essen gelangen. Alles in allem kann man sagen, dass die Verpackungen umweltfreundlicher und ehrlicher werden müssen, damit man sie später auch besser recyceln kann. Das ist doch bitter nötig, denn wir produzieren viel zu viel Müll, sagt die EU. Im Schnitt über 170 Kilogramm sind es pro Kopf und Jahr.
1: Was wird sich für uns in Zukunft dann beim Einkaufen ändern oder auch wenn wir uns unterwegs was zu essen holen?
2: Da kommt einiges auf uns zu. Wer gerne unterwegs einen Kaffee trinkt oder Essen to go holt, bekommt ab 2028 bei den Gastronomen eine Mehrwegoption, die nicht teurer sein darf als der Einwegbecher. Schon ab nächstem Jahr kann man außerdem eigene Dosen mitbringen und dort befüllen lassen. Auch beim Thema Plastik wird aufgeräumt. Ab 2030 verschwinden für frisches Obst und Gemüse die kleinen Plastikverpackungen aus den Regalen. Und wer oft online bestellt wird, merken, dass Pakete weniger mit Luftpolsterfolie oder Füllmaterial vollgestopft werden. Der Naturschutzbund Deutschland spricht von einem echten Meilenstein. Der Handel muss sich aber überlegen, welche alternativen Verpackungen er einsetzen will. In der Summe sind die neuen Regeln ein großer Schritt für weniger Müll im Alltag.
1: Danke, Thorsten. Noch mehr Meldungen hört ihr jetzt in der Zusammenfassung. Der Bundesnachrichtendienst und der Verfassungsschutz sollen künftig mehr gegen aktuelle Bedrohungen wie Spionage und Cyberangriffe tun dürfen. Dafür soll eine Reform sorgen, die heute vom Kabinett beschlossen wurde. Ziel sei es, uns besser vor hybriden Angriffen zu schützen. Bundesverkehrsminister Bilger hat wegen des Niedrigwassers vorgeschlagen, Wasserwege gezielt auszubauen. So soll mehr Fracht über Flüsse transportiert werden können, sagte er dem RND. Bundesumweltminister Schneider hält dagegen, genau wie der Umweltverband WWF, der Ausbau würde dafür sorgen, dass Wasser nur noch schneller abfließen würde. Im niedersächsischen Landkreis Oldenburg haben Kinder bei einer Schatzsuche mit Metalldetektoren eine Granate aus dem Zweiten Weltkrieg entdeckt. Die Polizei hat den Campingspielplatz sofort abgesperrt. Weitere Experten sind danach angerückt, um die Granate zu beseitigen. Evakuiert werden musste niemand. Die meisten Menschen in Deutschland fühlen sich von der Politik im Stich gelassen. Das zeigt ein aktuelles Trendbarometer von RTL und NTV. Demnach finden bei uns nur 12%, dass die wirklichen Probleme im Land angegangen werden. 84% der Befragten haben das verneint. Von ihnen sagt fast jeder Dritte, dass die AfD die Partei sei, die sich am wenigsten um die Interessen der Bevölkerung kümmere. Die Union liegt mit 25% knapp dahinter. Viele sind mit der Arbeit von Kanzler Merz nicht zufrieden. Selbst unter Unionswählern sinken die Werte. Laut einer Forsa-Umfrage lag die Zufriedenheit zuletzt auf einem Tiefstwert von 13%.
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3: Mit Holger Winkelmann. Guten Tag. Das Paderborner Amtsgericht hat einen 46-Jährigen wegen Drogenhandels verurteilt. Der Paderborner hatte seinen Bekanntenkreis an seinem Schlafzimmerfenster mit Kokain versorgt, um damit seinen eigenen Drogenkonsum zu finanzieren. Verurteilt wurde er zu 1,5 Jahren auf Bewährung. Das Gericht sprach keine härtere Strafe aus, weil die Ex-Frau des Paderborners versicherte, ihn wieder aufzunehmen und ihm bei seiner Rückkehr ins normale Leben zu helfen.
4: 14 Stunden puren Sonnenschein.
3: Und ihm bei seiner Rückkehr in

0: Da dauert es etwa 5 Minuten länger als sonst. Das war es aber schon mit den Staus und Störungen. Ein paar Blitzer haben wir aber für euch. Auf der B252 zum Beispiel wird geblitzt zwischen Steinheim und Nieheim in Richtung Nieheim bei Tempo 100. Dann kurz vorm Ortseingang Bad Wünnenberg, Höhe Abzweig Leiberg aus Richtung der B480 kommend. Tempo 70 gilt dort. Und der Blitzeranhänger steht neuerdings in Borgentreich auf der Natzunger Straße, kurz vorm Ortsausgang. Da ist Tempo 50. Gute Fahrt.
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0: Ich möchte nicht in einer Welt leben, in der alles um mich herum KI generiert ist. Dieser Meinung werden wahrscheinlich ziemlich viele von euch zustimmen. Ich auch, absolut. Der Satz kommt von Oliver Schäfer. Der Künstler hat ihn in einer Mail an die FAZ geäußert, wie die selber schreibt. Und er fährt fort: Als drittreichstes Land dieser Erde möge man mir nicht mit dem Argument kommen, dass für faire Bezahlung kein Geld da sei. KI wurde ungefragt mit den Arbeiten unzähliger Menschen gefüttert. Auf deren Rücken basiert diese Technologie. Ist das fair? Fragezeichen. Im Kunst- und Kulturbereich sei man massiv von Kürzungen betroffen, heißt es noch. Wenn wir jetzt noch diese drittklassigen KI-generierten Beiträge normalisieren, haben wir ein großes Problem. Steht, wie gesagt, alles so in der Frankfurter Allgemeinen. Und der Mann hat einiges losgetreten. Und zwar rund um ein KI-generiertes Bild von CDU-Politikerin Julia Klöckner. Mehr dazu hört ihr gleich hier bei Radio Hochstift. Mein Name ist Verena Mathé. Herzlich willkommen im Nachmittag.

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1: Das hat sich Frau Klöckner sicherlich anders vorgestellt. Die CDU-Politikerin ist gerade voll unter Beschuss wegen eines Fotos zum Schulanfang, das sie oder ihr Social-Media-Team auf Instagram gepostet hat. Darauf ist sie zu sehen oder zumindest eine blonde Frau, die ihr sehr ähnlich sieht. Und Kinder. Einer mit einer Schultüte in der Hand und eine Tafel, wo drauf steht viel Freude, Neugier und Erfolg. Und über dem Bild alles Gute zum Schulstart. Soweit so unspektakulär. Radio-Stift-Kollege Tobias Fennecker. Das Bild ist allerdings KI generiert.
2: Ja genau, das wurde so auch gekennzeichnet. Also rechtlich alles in Ordnung. Einen bitteren Beigeschmack hinterlässt es natürlich trotzdem. Man fragt sich ja, muss das so sein? Kommt man als Bundestagspräsidentin nicht vielleicht auch an ein Foto mit echten Schulkindern? Aber darum geht es bei der aktuellen Debatte eigentlich gar nicht.
1: Genau, denn viral gegangen ist dieses Thema eigentlich nur, als sich der Künstler Oliver Schäfer eingebracht hat. Die FAZ hat da einen ausführlichen Artikel verfasst. Der Künstler hatte Julia Klöckners KI-Foto mit folgenden Worten kommentiert. Ganz ehrlich, ihre Posts sind ein Schlag ins Gesicht jedes Kreativschaffenden in Deutschland. Warum dieser Mist? Machen Sie doch entweder echte Fotos mit Kindern oder stellen Sie einen Grafikdesigner ein. Ansonsten kann Ihren Job ja künftig auch die KI übernehmen.
2: Ja, und daraufhin wurde seine Reaktion unter dem Bild gelöscht. Das hat er öffentlich gemacht und das wird jetzt groß diskutiert. Die FAZ schreibt, dass es auf Social Media heißen würde, ausgerechnet ein Künstler, dessen Arbeit von KI betroffen ist, soll also besser schweigen und dass dort auch der Hinweis käme, dass KI bei kreativen raube, um trainiert zu werden. Für Menschen wie Schäfer sei diese Entwicklung existenzbedrohend.
1: Auf Anfrage der FAZ sagt das Bundestagsbüro von Klöckner übrigens unter anderem, der Verzicht auf die Darstellung realer Schulkinder schütze im konkreten Fall deren Identität und Persönlichkeitsrechte. Überdies sei der Post bewusst fast in Comicform überzeichnet. Und der FAZ hat der Künstler wohl auch gesagt, inzwischen habe das Büro von Klöckner direkten Kontakt mit ihm aufgenommen.

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1: 14.30 Uhr hier bei Radio Hochstift. Vorab schon mal dieser Verkehrsinweis. Ein Hörer hat uns eben Bescheid gesagt, dass es auf der B1 zwischen Salzgitter und Paderborn wohl einen Unfall gegeben hat. Und jetzt heißt es von der Polizei, die B1 ist in Höhe Wever in Fahrtrichtung Paderborn gesperrt. Also fahrt vorsichtig, nehmt etwas Zeit mit und lasst ein Ohr trotzdem beim Kollegen Holger Winkelmann. Der hat jetzt die Nachrichten für uns.
2: Oder anderthalb. Schönen guten Tag.
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2: Verliert das Hofgut Schloss Hamborn in Borchen bald eine gut 10 Hektar große Ackerfläche. Aktuell bewirtschaftet es die Fläche noch für den Bioanbau. Eine Erbengemeinschaft will die Fläche aber verkaufen. Um das Geld zusammenzubekommen, hat das Hofgut eine Kampagne gestartet, bei der Interessenten Anteile erwerben können. Die Kampagne läuft seit Mai, wir haben auch schon darüber berichtet. Mehr als 500.000 Euro sind mittlerweile zusammengekommen. Über 1,2 Millionen Euro müssen es bis Ende September allerdings werden. Weil er durch sein Schlafzimmerfenster gedealt hat, ist sein Mann jetzt vom Paderborner Amtsgericht verurteilt worden. Der 46-Jährige bekam eine Bewährungsstrafe von 1,5 Jahren. Radio Hochstift-Reporter Jonas Mertens, er hatte seinen Bekanntenkreis mit Kokain versorgt.
4: Dass die Strafe nicht härter ausgefallen ist, hat auch mit der Ex-Frau des Paderborners zu tun. Die versicherte vor Gericht nämlich, den 46-Jährigen wieder aufzunehmen und ihn bei seiner Rückkehr in ein normales Leben zu unterstützen. Freunde und Bekannte mussten nur an das Schlafzimmerfenster der Erdgeschosswohnung klopfen und der Paderborner reichte ihnen das Koks nach draußen. Anfang April beendeten Drogenfahnder der Polizei diese Fenstergeschäfte. Profit hat der 46-Jährige damit laut seinem Verteidiger nicht gemacht. Er habe damit nur seinen eigenen Drogenkonsum finanziert. Neben seiner Ex-Frau soll den Verurteilten auch ein Bewährungshelfer dabei unterstützen, sein Leben wieder zu sortieren.
2: Der Caritasverband im Erzbistum Paderborn unterstützt mit einem Spendenaufruf jetzt Schulkinder in der Ukraine. Er sucht Unterstützer, die mit jeweils 45 Euro einen komplett ausgestatteten Schultornister finanzieren. Die Spenden kommen dann direkt einem Projekt der Caritas in der Ukraine zugute. Über mehrere Kirchengemeinden vor Ort werden die Tornister dann passend zum Schulstart im September verteilt. Einen Link, wie ihr spenden könnt, den findet ihr auf radiohochstift.de.
1: Von Brakel bis Paderborn sehen wir auch heute Nachmittag fast ausnahmslos blauen Himmel über uns. Im Radio-Hochstift-Wetter sind maximal so ein paar ganz feine Schleierwölkchen unterwegs. Dazu ist es auch gut warm draußen. Die Spitzenwerte liegen heute am Spätnachmittag bei 28 Grad. Im Vergleich zu den nächsten Tagen ist das natürlich noch gut aushaltbar. Ab morgen bleibt es wohl erstmal ein paar Tage lang bei Höchsttemperaturen über 30 Grad, teils auch deutlich drüber. Und weiterhin gibt's Sonne pur.
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1: Besser ankommen mit dem Radio Hochstift Verkehrsservice. Da gerne nochmal dieser Hinweis. Die B1 ist in Höhe Wever ab sofort in Fahrtrichtung Paderborn gesperrt. Da hat es einen Unfall gegeben. Der Verkehr wird ab Wewelsburg abgeleitet schon. Außerdem schauen wir auf die A33 Richtung Bielefeld. Da staut es sich so ein bisschen zwischen Paderborn-Elsen und Sennelager. 5 Minuten dauert es länger. Und es wird geblitzt. Kurz vorm Ortseingang Bad Wünnenberg in Höhe der Abzweigung Gleiberg aus Richtung B480 kommt bei 70. Und der Blitzeanhänger steht seit heute in Borkentreich auf der Natzunger Straße, kurz vorm Ortsausgang. Bei 50 wird er geblitzt. Gute Fahrt.
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1: Mit Verena, Matti, Holger, 25 Grad auf dem Thermometer und Sonne pur. Was sagst du zu diesem Wetter so?
2: Ich finde es super, genau meine Temperaturen. Und es ist ja vor allem nachts nicht so warm.
1: Das genau, super. Das ist der Punkt, sagen wir auch mal zu Hause. Man kann durchlüften und 25 Grad ist jetzt ja wirklich nicht allzu viel. Also das, da können wir nicht meckern. Also heute mehr oder weniger ein Sommertag wie aus einem Bilderbuch. Kein Wölkchen in Sicht. Und ja, wie gesagt, so um die 25 Grad aktuell noch auf dem Thermometer. Genießt diesen mehr oder weniger kleinen Augenblick.

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0: Besser und sicherer ankommen mit dem Radio Hochstift Verkehrsservice. Achtung, die L776 ist jetzt nach einem Unfall komplett gesperrt in beide Richtungen. Das heißt, wenn ihr auf der B1 von Paderborn Richtung Salzgotten fahrt, dann könnt ihr nicht mehr auf den Flughafen Zubringer drauffahren. Und das gleiche von Büren aus auch nicht. Also ab Höhe Wewelsburg ist die L776 dicht. Wie lange, kann noch keiner sagen. Also da wird es auf jeden Fall wahrscheinlich ein bisschen Stau geben. Und ihr müsst euch auf Umleitung einstellen. Gute Fahrt. Viel los heute. Ist ja auch Tag der Sonnenfinsternis, ne? Klar. Aber es ist auch der internationale Tag der Jugend heute. Den gab es auch schon in meiner Jugend. Erfunden wurde der nämlich schon 1985 von den Vereinten Nationen, um die Bedeutung der Lebensphase als Jugendlicher zu betonen. Und eins ist klar, junge Menschen haben es nicht immer leicht, ne? Weder früher noch heute. Elisa Schuh hat uns da einfach mal erzählt, welche Vorurteile sie aus dem Alltag kennt. Und sie hat sich bei anderen jungen Menschen umgehört, was die so davon halten.
1: Ich kenne etwa den Vorwurf, dass meine Generation weniger arbeitet und nicht so motiviert ist. Ich habe mich dazu mal bei anderen jungen Menschen umgehört, wie die das finden.
2: Nein, faul sind wir auf keinen Fall. Also auf Arbeit geben wir unser Bestes, würde ich sagen.
3: Ich finde, das ist schade, dass man so Vorurteile hat gegenüber uns.
1: Weitere klassische Vorurteile sind, dass junge Menschen sich öfter krank melden und nur an Freizeit interessiert sind.
0: Ja, jetzt haben wir aber gestern ja schon etwas anderes gehört. Die Erwerbsbeteiligung junger Menschen ist laut dem Institut für Arbeitsmarkt und Berufsforschung so hoch wie seit Jahrzehnten nicht.
1: Vergleicht man die Arbeitszeit junger Menschen, dann ist die mit denen von älteren Arbeitnehmern zu vergleichen. Die Studie Jugend in Deutschland zeigt ähnliche Ergebnisse. Die große Mehrheit junger Menschen ist bereit zu arbeiten und Verantwortung zu übernehmen. Gleichzeitig wachsen aber auch Zweifel, ob sich Leistung in Deutschland noch lohnt.
0: Und das fragen sich garantiert nicht nur die jungen Leute. Klar, die Work-Life-Balance steht heutzutage deutlich mehr im Fokus als früher. Das sagen viele junge Menschen auch ganz klipp und klar.
2: Wenn meine Arbeitszeit voll ist, dann bin ich dann auch zu Hause. Ne? Arbeitszeit ist Arbeitszeit und privat ist privat. Ich versuche das sehr strikt zu trennen.
1: Tatsächlich hat sich also die Erwartung an gute Arbeit und mehr Selbstbestimmung verändert. Da ist unter anderem die Corona-Pandemie ein Grund dafür, als das Homeoffice und flexiblere Arbeitszeiten wichtiger wurden.
0: Danke, Elisa, für deine Einblicke. Heute ist Internationaler Tag der Jugend. Gehört habt ihr das hier bei Radio Hochstift.

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1: Mit Sarah Heinz, guten Tag. Bei vielen Flüssen ist der Pegel im Moment extrem niedrig. Das belastet die Natur, aber auch den Gütertransport. Die Schiffe werden dadurch massiv ausgebremst. Dafür sucht die Bundesregierung deshalb nach Lösungen. Thorsten Adolfs aus dem News-Team, da gibt es aber zwei komplett unterschiedliche Ansätze.
2: Ja genau, Bundesverkehrsminister Bilger fordert den Ausbau der Wasserstraßen. Das Ziel müsse bleiben, mehr Fracht von der Straße aufs Wasser zu bringen, sagt er. Die häufigen Niedrigwasserstände, die sicher auch mit dem Klimawandel zusammenhängen, seien auf Dauer einfach nicht tragbar, meint Bilger. Damit Unternehmen den Wasserstraßen wieder vertrauen können, wirbt er im RND dafür, die Wasserwege gezielt auszubauen. Er sagt aber auch, dass er den ökologischen Ausgleich sehr genau im Blick behalten will und dazu auch mit Umweltverbänden ins Gespräch kommen möchte.
1: Bundesumweltminister Schneider und einige Experten halten aber gar nichts von den Plänen.
2: Ja, Schneider lehnt eine Vertiefung der Flüsse strikt ab. Er setzt stattdessen auf Renaturierung, damit das Wasser besser in der Fläche gehalten werden kann. Auch der WWF warnt, dass der Ausbau und die Begradigung von Flüssen das Wasser nur noch schneller abfließen lassen würde, statt es zu speichern. Und Schneider sagt auch, dass in Deutschland ein Umdenken nötig ist, weg von alten Strategien, die Flüsse nur für uns nutzbar machen zu wollen, hin zu natürlichen Flusslandschaften, die dann als wichtige Wasserspeicher dienen.
1: Danke, Thorsten, für die Infos. Mehr Meldungen jetzt kurz und kompakt. Neben der Geheimdienstreform hat das Bundeskabinett auch beschlossen, die Kinder- und Jugendhilfe zu erneuern. Da soll künftig gespart werden, zum Beispiel an der individuellen Schulbegleitung für Kinder mit Behinderungen oder psychischen Erkrankungen. Kritik gibt es dafür von Sozialverbänden, auch die SPD fordert Nachbesserungen. In Deutschland wurde letztes Jahr etwas weniger gearbeitet. Laut dem Bundesinstitut für Bevölkerungsforschung ist die Wochenarbeitszeit pro Kopf im Schnitt um 18 Minuten gesunken. Bei den Menschen über 60 hat sie dagegen etwas zugelegt. Das liege auch daran, dass das Renteneintrittsalter schrittweise angehoben wurde. Die Hitze wirkt sich auf unseren Körper aus und das kann bei der Einnahme bestimmter Medikamente für mehr Nebenwirkungen sorgen. Der Branchenverband Pharma Deutschland spricht unter anderem von Schlafstörungen, Herzrasen oder Kreislaufproblemen. Besonders aufpassen sollten demnach Menschen, die Psychopharmaka einnehmen, wie Antidepressiva oder ADHS-Medikamente. Heute Abend werden Millionen Menschen in den Himmel schauen. Es gibt eine Sonnenfinsternis. Teilweise wird es in Europa sogar richtig dunkel, wie in Spanien. Dort gibt es zum ersten Mal seit über 100 Jahren wieder eine totale Sonnenfinsternis zu sehen. Bei uns in Deutschland wird der Mond die Sonne zu 90% verdecken. Wer sich das anschauen will, sollte seine Augen schützen, am besten mit einer speziellen Schutzbrille. Eine normale Sonnenbrille reicht nicht aus. In NRW startet die partielle Sonnenfinsternis um 7:15. Um 9:15 ist das Spektakel dann schon wieder vorbei. Gut zwei Stunden danach kommt aber schon das nächste Highlight, die Perseiden erreichen ihren Höhepunkt. Dann gibt es hunderte von Sternschnuppen am Himmel zu sehen.
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3: Mit Holger Winkelmann, guten Tag. Mehr als 500.000 Euro sind schon zusammengekommen. Über 1,2 Millionen Euro müssen es allerdings werden. Für die Rettung eines gepachteten Feldes auf dem Hofgut Schloss Hamborn in Borchen fehlt noch eine Menge Geld. Seit Mai können Interessierte Anteile zeichnen. Das Hofgut bewirtschaftet das Feld. Sollte die 10 Hektar große Fläche verloren gehen, steht der Betrieb nach eigenen Angaben vor erheblichen Schwierigkeiten. Eine Erbengemeinschaft will den Acker verkaufen. Bis Ende September muss dafür das Geld zusammenkommen.
4: Wir haben es ja in den letzten Tagen schon immer wieder angekündigt. Ab heute geht es im Radio-Hochstift-Wetter in Sachen Hitze wieder steil bergauf. 28 Grad stehen da heute maximal auf den Thermometern in Paderborn und Bad Driburg. Schatten gibt es höchstens mal unter Bäumen oder anderen Dingen nicht, aber von Wolken nicht wirklich. Die sind nämlich so gut wie gar nicht im Spiel, außer mal so ein paar Schleierwölkchen. Auch morgen nicht, dann bei satten 32 Grad im Schatten und die Tendenz geht weiter steil nach oben. Besser ankommen mit dem Radio Hochstift Verkehrsservice. Achtung, die L776 ist nach einem Unfall komplett gesperrt. Das heißt, wenn ihr auf der B1 von Paderborn Richtung Salzgotten fahrt, könnt ihr nicht mehr auf den Flughafen Zubringer drauffahren. Das gleiche von Büren aus, auch nicht, also ab Höhe Wewelsburg, ist auch da dicht. Der Verkehr wird an beiden

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1: Mit Verena Mathé am Mikro, unsere Musikredaktion. Ach ja, was soll ich sagen? Manchmal würde ich da auch gerne arbeiten, ne? Aber auch nur manchmal. Die denken sich da teilweise ziemlich bekloppte Sachen aus. Oder nennen wir es genial? Keine Ahnung, ich schwanke da noch. Für heute haben sie sich Folgendes überlegt. Mensch, es ist doch der große Tag der Sonnenfinsternis. Lass uns da doch mal ein paar thematisch passende Songs raussuchen und die als Hit-Dreier raushauen. Ja, so sind sie. Deshalb gibt es jetzt bei uns, Obacht, Nick Kershaw, I Won't Let the Sun Go Down. Aha, gefolgt das Ganze von Ugel und Move Into the Sun. Und das Beste zum Schluss, George Michael, Don't Let the Sun Go Down. Mehr geht nicht und los geht's.

0: Unser Hit-Dreier zum Thema Sonnenfinsternis hier bei Radio Hochstift. Es ist doch ein Träumchen.
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0: Aber mal ganz ehrlich, die Sache an sich ist schon nicht ganz unspannend, das muss man sagen. Das letzte Ereignis dieser Art ist einfach mal 27 Jahre her. Also langsam verstehe ich den Trubel um die Sonnenfinsternis heute Abend schon so ein bisschen. Es ist zwar keine komplette, aber der Mond soll ja doch sehr große Teile der Sonne verdecken später. Die letzte totale Sonnenfinsternis bei uns war 1999. Wobei eigentlich auch nur so halb. Das Wetter war da gar nicht mal so dolle. Immer wieder bewölkt und auch mal nass. Radio Hochstift-Kollege Sascha Fassbender, bei der partiellen Sonnenfinsternis heute Abend sieht es ja deutlich besser aus.
2: Oh ja, es gibt einen wirklich schönen Sommerabend, warm, und wenn Wolken da sind, dann nur diese dünnen Schleierwolken, die die Sicht auf die Sonnenfinsternis jetzt nicht wirklich einschränken.
0: Also fiese Wolken sollten uns nicht stören, wohl aber Häuser und Bäume und sowas, selbst wenn die weiter entfernt sind, dann könnten die uns schon richtig blöd in die Quere kommen.
2: Genau, es ist abends, die Sonne steht schon was tiefer, also ihr müsst auf eine Erhöhung, eine Aussichtsplattform, einen Hügel oder sowas, und dann wichtig, Richtung Nordwesten müsst ihr eine freie Sicht haben, wenn ihr jetzt nicht gerade so ganz zufällig pfadfindermäßig einen Kompass dabei habt, Handy raus, GPS an und Kompass-App checken oder auf Google Maps schauen, dann könnt ihr sehen, wo von euch aus Nordwesten ist.
0: Ah, guter Hinweis mit der Kompass-App, ich bin ja auch immer ziemlich lost, muss ich sagen, wenn es um diese Himmelsrichtung geht. Los geht's ja schon um 20 nach 7 heute Abend. Der echte Höhepunkt, der ist aber gegen 10 nach 8. Und da werden sicherlich viele ihr Handy zücken wollen.
2: Ja, viele werden das ja festhalten wollen für Social Media, irgendwie eine Story posten oder sowas. Aber Achtung, das Draufgucken schädigt ja den Augen, aber das Draufhalten mit dem Handy, mit der Handykamera, kann dein Smartphone beschädigen. Das sagt sogar die NASA. Deswegen einfacher Trick, eine zertifizierte Schutzbrille, die ihr jetzt so für die Augen habt, einfach vor die Linse der Handykamera halten.
0: Ja, aber bitte dann nicht mit dem anderen Auge ungeschützt nebenher in die Sonne, ne? Ganz wichtig. Nochmal, immer nur mit zertifizierten Schutzbrillen in die Sonne gucken. Sonst beschädigt ihr die Netzhaut eurer Augen. Und wenn ihr, so wie ich, das nicht mehr hingekriegt habt, euch so eine Brille zu besorgen, Sascha, nach der Sonnenfinsternis ist ja vor den Perseiden.
2: Genau, der Sternschnuppenstrom, die Perseiden, der hat kommende Nacht nämlich seinen Höhepunkt. Bis zu 100 Sternschnuppen pro Stunde sind da unterwegs am Himmel zwischen 23 Uhr nachts und 4 Uhr morgens. Also du kannst dir ganz viel wünschen.
0: Ja, dann wünsche ich mir jetzt doch schon mal, dass das klappt mit dem Wünschen. Und weil ich morgen hier bei Radio Hochstift Frühschicht habe, komme ich dann wahrscheinlich erst morgen früh in den Perseidengenuss. Aber ist ja auch schön, ne? Mal von so einer Sternschnuppentruppe zur Arbeit begleitet zu werden. So stelle ich mir das vor. Ich bin sehr gespannt.

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7: Halb vier bei Radio Hochstift und damit direkt rüber in die Nachrichten zu Holger Winkelmann.
8: Guten Tag.
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8: Der ungeklärte Kriminalfall einer Babyleiche in Delbrück-Westenholz ist jetzt auch Thema in einem Podcast. In der neuesten Folge von Licht ins Dunkel greift Podcastmacher Mike Mattis unsere Radio-Hochstift-Recherche aus dem vergangenen Monat auf. Kollege Jonas Mertens hat Einzelheiten.
10: In der Podcast-Folge ist neben dem zuständigen Paderborner Staatsanwalt Kai-Uwe Waschkies auch Radio-Hochstift-Kollege Tobias Fennecker zu hören. Beide erzählen über die Recherche und die Details zum bis heute ungeklärten Tötungsdelikt aus dem Jahr 1999. Die Folge ist knapp 40 Minuten lang und kann auf allen gängigen Online-Plattformen gehört werden. Den Podcast Licht ins Dunkel gibt es bereits seit 5 Jahren. Bis zu 140.000 Mal wird er pro Monat abgerufen. Einen Link zu unserer Recherche zur Babyleiche von Westenholz und zur Podcast-Folge findet ihr auf radiohochstift.de.
8: Verliert das Hofgut Schloss am Born in Borchen bald eine gut 10 Hektar große Ackerfläche. Aktuell bewirtschaftet es die Fläche noch für den Bioanbau. Eine Erbengemeinschaft will die Fläche aber verkaufen. Um das Geld zusammenzubekommen, hat das Hofgut eine Kampagne gestartet, bei der Interessenten Anteile erwerben können. Die Kampagne läuft seit Mai. Mehr als 500.000 Euro sind zusammengekommen. Über 1,2 Millionen müssen es allerdings bis Ende September werden. Sein Lebenslauf habe viele Vorbelastungen, er wurde aber noch nie zu einer Gefängnisstrafe verurteilt. Unter anderem damit begründen die Richter am Paderborner Amtsgericht, dass ein Drogendealer mit einer Bewährungsstrafe davon kommt. Der 46-Jährige hatte durch sein Schlafzimmerfenster Koks an Freunde und Bekannte verkauft. Ein zweiter Grund für die Strafe auf Bewährung: seine Ex-Frau will ihn wieder aufnehmen und ihn unterstützen.
7: Die Temperaturkurve kennt ab heute nur noch einen Weg, und zwar steil nach oben. Im Radio-Hochstift-Wetter gibt es ganz viel Sonnenschein und Temperaturen um die 28 Grad heute Nachmittag. Morgen sieht es genauso aus, nur noch heißer. Von Beverungen bis Altenbeken sind dann bis zu 32 Grad gemeldet. Und am Freitag gibt es Stand jetzt eine weitere ordentliche Schippe obendrauf.
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7: Besser ankommen mit dem Radio Hochstift Verkehrsservice. Die L776 ist nach einem Unfall weiterhin komplett gesperrt. Wenn ihr also auf der B1 von Paderborn Richtung Salzgotten fahrt, dann könnt ihr nicht mehr auf den Flughafen Zubringer drauf. Und das gleiche von Büren aus auch nicht. Also ab Höhe Wewelsburg ist die auch dicht, die L776. Der Verkehr wird an beiden Enden umgeleitet. Das dauert wohl auch noch ein bisschen. Außerdem haben wir ein klein bisschen stockenden Verkehr auf der A44 Richtung Kassel. Zwischen Geseke und Büren dauert es aktuell 10 Minuten länger. Und in Borgentreich steht der Blitzeranhänger auf der Natzunger Straße kurz vorm Ortsausgang. Da gilt Tempo 50. Solltet ihr euch dran halten. Gute Fahrt.
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7: Mit Verena Mathé. So ein paar Feste stehen noch an in den Kreisen Paderborn und Höxter. Aber so langsam geht die Schützenfestsaison im Hochstift in den Endspurt. Ganz oft hat es sich dabei aber natürlich so angehört. Manchmal gab es aber auch keinen Jubel. Wir schauen heute zurück auf ganz verrückte Vogelschießen und kuriose Schützenfestgeschichten aus 2026. Und da gehört manchmal auch dazu, dass sich kein neuer König findet. Sprechen wir gleich drüber.

0: Wer wird neuer Schützenkönig von Paderborn? Radio Schiff hier mit Verena Mathé. Diese Frage war ja Mitte Juli schon nach etwa 10 Minuten geklärt. Jörg Bauer hat sich aber mal ganz fix gegen zwei Konkurrenten durchgesetzt. Radio Stift-Kollege Jonas Mertens. Unter anderem gegen den Ehemann der Schützenkönigin.
1: Genau, in Paderborn steht die ja immer schon vor dem Vogelschießen fest. Hätte Carsten Temme den Vogel abgeschossen, wäre er zusammen mit Frau Christiane das erste Ehepaar an der Spitze des Paderborner Bürgerschützenvereins geworden. Aus der Story ist aber, wie gesagt, nichts geworden.
0: In vielen anderen Orten im Hochstift ist es ja gang und gäbe, dass ein Ehepaar den Schützenverein anführt. In Warburg-Germete regieren dagegen zum ersten Mal Vater und Tochter zusammen. Vor 25 Jahren hatte Jürgen Fahle seine Frau Ilona zur Königin gemacht. Dieses Mal seine Tochter Julie Marie.
1: Mutter Ilona ist aber trotzdem Teil des Hofstaats. Der besteht in Germete jetzt sowohl aus der Eltern als auch aus der Generation der jungen Königin. Apropos Königin, auch in Paderborn-Benhausen gab es in diesem Jahr eine Premiere. Da hat zum ersten Mal eine Frau den Holzvogel abgeschossen. Vanessa Becker-Alf ist die erste Königin des Vereins. Ebenfalls ein Novum, sie regiert ohne Hofstaat.
0: Hofstaat und Königspaar haben dieses Jahr bei der Parade beim Schützenfest in Büren-Aden gefehlt. Letztes Jahr hat sich da nämlich kein neuer König gefunden. Deswegen sind Anfang Juli rund 20 ehemalige Königinnen durch den Ort gezogen, teilweise sogar in ihren Königinnenkleidern.
1: Und nächstes Jahr zieht dann auch wieder ein Königspaar durch Aden. Mit Jürgen Thiel hat der Verein dieses Jahr einen neuen Schützenkönig gefunden. Auch in Borchen-Dörenhagen werden am kommenden Wochenende ehemalige Königinnen durch den Ort ziehen und die Schützen in Paderborn-Sande werden sich diese Idee vielleicht auch noch abgucken. Beide Orte haben in diesem Jahr nämlich keinen neuen König gefunden.
0: Die Vereine haben aber schon angekündigt, wir lassen uns das Feiern davon nicht vermiesen. Dörenhagen feiert, wie gesagt, am kommenden Wochenende und Sande am Wochenende danach. Und damit geht die Schützenfestsaison bei uns im Hochstift so langsam zu Ende. Die hatte auf jeden Fall so einige interessante Geschichten zu bieten.

0: besser und günstiger ankommen mit dem Radio Hochstift Verkehrsservice. Jetzt ging es doch schneller als erwartet. Entwarnung im Verkehr, die L776 zwischen Wewelsburg und der B1 ist wieder frei, in beide Richtungen befahrbar. Die Strecke war ja nach einem Unfall von der Polizei gesperrt worden. Also perfekte Nachrichten jetzt für euren Feierabend. Kommt alle gut an mit Radio Hochstift.
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0: mit Sarah Heinz. Guten Tag. Es sind gute Nachrichten für alle Sterngucker heute. Der Himmel spielt mit und deshalb gibt es eine freie Sicht auf die Sonnenfinsternis. Was uns da heute Abend genau erwartet und worauf wir achten müssen, das weiß Thorsten Adolfs aus dem News-Team.
1: Wir können uns auf eine partielle Sonnenfinsternis freuen. Das heißt, der Mond schiebt sich vor die Sonne, aber eben nicht komplett, sondern nur teilweise. Weil die Sonne schon recht tief steht, sollte man sich einen Platz mit freiem Blick Richtung Horizont suchen, damit sie nicht von Bäumen oder Häusern verdeckt wird. Wichtig ist dabei, man sollte auf keinen Fall ohne eine zertifizierte Schutzbrille in die Sonne schauen, sonst drohen schwere Augenschäden. Die teilweise Sonnenfinsternis beginnt bei uns in NRW um 7:15 und der Höhepunkt ist um 7:50. Nach der Sonnenfinsternis ist der Spaß aber noch nicht vorbei. Ab etwa 23 Uhr erreichen die Perseiden ihren Höhepunkt. Dann sausen hunderte von Sternschnuppen übers Firmament. Die Bedingungen sind auch dann perfekt, weil es an den meisten Orten im Land wolkenlos bleibt und auch der Neumond nicht stört. Frieren müssen wir auch nicht. Bei Temperaturen um die 20 Grad reicht beim Schnuppengucken ein dünner Pulli.
0: Danke für die Infos, Thorsten. Mehr wichtige Meldungen sind das jetzt in der Zusammenfassung. Wegen der Hitze in diesem Sommer fordern immer mehr, dass Hitzeschutz bei uns im Grundgesetz verankert werden soll. Laut Bundesminister Schneider solle der Schutz vor Hitze so eine gemeinsame Aufgabe von Bund, Ländern und Kommunen werden. Das sagte er heute in Berlin. Ab dem nächsten Sommersemester bekommen Schüler und Studierende mehr Geld. Das hat das Bundeskabinett heute beschlossen. Die Wohnkostenpauschale soll dann von 380 auf 440 Euro pro Monat steigen und auch der Grundbedarf soll schrittweise erhöht werden. In einem Waldstück nahe Flensburg wurde der verpackte Torso eines Mannes gefunden. Polizei und Staatsanwaltschaft gehen aktuell von einem Gewaltverbrechen aus. Die Polizei ermittelt jetzt zu den Hintergründen. Die Leiche soll außerdem noch heute obduziert werden. Schrittzähler, Schlaftracker oder Smartwatch. Viele von uns nutzen solche Geräte inzwischen für die eigene Fitness. Das volle medizinische Potenzial wird so aber noch nicht ganz ausgeschöpft. Das zeigt eine aktuelle Deloitte-Umfrage. In der hat jeder Dritte angegeben, Gesundheits-Apps und vernetzte Geräte zu nutzen, um den eigenen Lebensstil zu verbessern. Viele wollen so zum Beispiel das eigene Gewicht überwachen. Bei chronischen Krankheiten oder auf ärztlichen Rat greifen bisher aber nur wenige darauf zurück. Vor allem ältere Menschen haben kaum Smartwatches, obwohl gerade sie von digitalen Gesundheitslösungen profitieren könnten, heißt es. Ein Grund dafür ist die teilweise zu komplizierte Technik. Experten fordern deshalb, dass die Geräte noch einfacher zu bedienen sein müssen.
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3: Mit Holger Winkelmann, guten Tag. Vor gut einem Monat haben wir bei Radio Hochstift über die Babyleiche von Delbrück-Westenholz berichtet. Ein ungeklärtes Tötungsdelikt aus dem Jahr 1999. 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Podcastmacher Mike Mattis greift darin detailliert unsere Recherche und den Fall auf. Die Folge hat knapp 40 Minuten. Den Podcast Licht ins Dunkel, den gibt es bereits seit 5 Jahren. Bis zu 140.000 Mal wird er pro Monat abgerufen. 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
4: 14 Stunden puren Sonnenschein bekommen wir auch heute wieder im Radio Hochstift Wetter, sowie auch in den nächsten Tagen. Die Hochsommerlage zeigt sich gerade äußerst stabil. Nur bei den Temperaturen, da ist noch richtig Bewegung drin. Und zwar ausnahmslos nach oben. Heute bis zu 28 Grad zwischen Salzgitter und Steinheim. Morgen 32. Und für Freitag sind ja Stand jetzt schon wieder heiße 35 Grad im Schatten angekündigt. Besser ankommen mit dem Radio Hochstift Verkehrsservice. Achtung auf der A2 Richtung Hannover. Besteht Gefahr durch einen defekten LKW zwischen Gütersloh und dem Kreuz Bielefeld. Der steht da auf dem rechten Fahrstreifen, also bitte vorsichtig fahren. Auf der A33 Richtung Bielefeld haben wir weiter ein bisschen Stau zwischen Paderborn, Schloss Neuhaus und Sennelager. 10 Minuten dauert es da für euch länger. Und auch auf der A44 Richtung Kassel stockt der Verkehr zwischen Erwitte, Anrüchte und Büren. Über 3 Kilometer, auch da kommen 10 Minuten an Fahrzeit obendrauf. In Borgentreich steht außerdem seit heute der Blitzeanhänger auf der Natzunger Straße, kurz vorm Ortsausgang. Da gilt Tempo 50. Gute Fahrt, kommt alle gut an.
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4: Und da muss ich doch noch einen Verkehrshinweis hinterherliefern. Ist gerade erst reingekommen, eine Gefahrenmeldung von der A44 Richtung Dortmund. Zwischen Zierenberg und Bräuner besteht Gefahr durch Gegenstände bzw. durch mehrere Plastikteile auf der Fahrbahn. Auch da bitte vorsichtig fahren. Kommt alle heile nach Hause, bitte.
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1: Was für ein Erfolg für die deutsche Leichtathletik. Owen Unser hat gestern bei der EM in Birmingham Bronze geholt, über 100 Meter. Der Hamburger ist in 10,19 Sekunden ins Ziel gesprintet. Und vor ihm sind nur die beiden Briten Rommel Glave und Jeremiah Aso gewesen. Genialer Lauf und nicht nur das, Radio-Stift-Kollege Jonas Mertens.
2: Ja, mit seiner Medaille hat der 25-Jährige deutsche Sportgeschichte geschrieben. Zum ersten Mal seit 40 Jahren steht wieder ein deutscher Sprinter bei einer Europameisterschaft über 100 Meter auf dem Podest. Zuletzt war das 1986 dem DDR-Athleten Steffen Bringmann gelungen.
1: Ist der Stand jetzt, denn die Medaille könnte er verlieren und auch die ganze Karriere von Unser könnte sich noch ganz anders entwickeln. Dem deutschen Rekordhalter droht nämlich eine Sperre von 4 Jahren. Die nationale Anti-Doping-Agentur wirft ihm vor, im letzten Monat eine Dopingkontrolle verweigert zu haben.
2: Unser sieht das anders. Nach eigenen Angaben wollte er am 9. Juli zu einem Wettkampf nach Monaco reisen und stand unter Zeitdruck, als ein Kontrolleur auftauchte. Er hatte der Agentur ein Zeitfenster gegeben, das war aber vorbei, als der Mann auftauchte. Und Unser habe sich nicht geweigert, eine Probe abzugeben, sondern sei kurz zuvor auf der Toilette und deshalb nicht sofort dazu in der Lage gewesen.
1: Ja, der Fall wird noch geprüft und weil bisher keine vorläufige Sperre verhängt wurde, ist der Hamburger bei der EM gelaufen. Und wie? Der wird um die verpasste Dopingkontrolle hat ihn anscheinend kalt gelassen.
2: Ja, mit einem starken Rennen hat sich Unser die erste große Einzelmedaille seiner Karriere gesichert. Ob die Bronzemedaille allerdings dauerhaft in seiner Sammlung bleibt, ist noch offen. Wenn er gesperrt werden würde, verpasst er unter anderem 2 Weltmeisterschaften und die Olympischen Spiele in 2 Jahren.
1: Das wäre ziemlich blöd. Fest steht aber schon jetzt, sportlich hat Owen Unser in Birmingham für einen historischen Moment der deutschen Sprintgeschichte gesorgt. Es ist die 4. Medaille des deutschen Teams bei der EM in Birmingham. Gestern Abend hat nämlich auch Merlin Hummel Silber im Hammerwerfen geholt. 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
13: 15:30 bei Radio Hochstift, da gibt's bei uns die Nachrichten von und mit Holger Winkelmann.
14: Hat keiner gesehen, aber das erste Mal seit 9 Jahren haben Verena und ich uns gleichzeitig den Kopfhörer aufgesetzt.
13: Meine Güte.
14: Kurz erzählen. Schönen guten Tag.
13: Dass dir das was auffällt. Mann, Mann, Mann.
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14: Der ungeklärte Kriminalfall der Babyleiche von Delbrück-Westenholz aus dem Jahr 1999 erfährt noch mehr mediale Aufmerksamkeit. In der neuesten Folge des Podcasts Licht ins Dunkel wird unsere kürzlich veröffentlichte Recherche zu diesem Thema aufgegriffen. Podcastmacher Mike Mattes spricht unter anderem mit Radio Hochstift-Kollege Tobias Fenniker. Die Folge hat knapp 40 Minuten. Der Podcast wird pro Monat bis zu 140.000 Mal abgerufen. Einen Link, den findet ihr auf radiohochstift.de. Die Rettung eines gepachteten Feldes auf dem Hofgut Schloss Hamborn in Borchen wird zur Zitterpartie. Das über 10 Hektar große Feld gehört einer Erbengemeinschaft. Sie will es für über 1,2 Millionen Euro loswerden. Radio Hochstift-Reporter Tobias Fenniker, die laufende Kampagne hat seit Mitte Mai mehr als 500.000 Euro gesammelt.
15: Ja, die Zeit drängt allerdings. Bis Ende September muss das Geld zusammengekommen sein. Interessenten müssen dafür Anteile zeichnen. Ein Anteil kostet 500 Euro. Das Hofgut bewirtschaftet das Feld. Sollte die 10 Hektar große Fläche verloren gehen, steht der Betrieb nach eigenen Angaben vor erheblichen Schwierigkeiten. Der Produktionskreislauf kommt dann quasi zum Erliegen. Am Hofgut ist man aber noch optimistisch, das Geld noch zusammenzubekommen. Es laufen demnach noch Gespräche mit möglichen Großspendern. Im Hofgutschloss am Born arbeiten 50 Menschen. 40% von ihnen haben eine Behinderung. Einen Link zur Kampagne findet ihr auf radiohochstift.de.
14: An der Sportanlage in Salzkotten-Niederntudorf soll ein neues Multifunktionsspielfeld entstehen. Das Land NRW unterstützt dieses Projekt. Aus dem Fördertopf zur Stärkung des ländlichen Raums gehen fast 170.000 Euro an den TSV Tudorf. Laut Präsidentin Nicole Winkler ist das Sportgelände ein zentraler Treffpunkt und trägt zum Zusammenhalt der Ortsteile Obern und Niederntudorf bei. Darum wird das Projekt auch vom Land NRW gefördert. Das Multifunktionsspielfeld soll das bestehende Freizeitangebot erweitern.
13: Von Warburg bis Delbrück sehen wir auch heute Nachmittag fast ausnahmslos blauen Himmel über uns. Im Radiohochstift-Wetter sind maximal so ein paar ganz feine Schleierwölkchen unterwegs. Dazu ist es auch gut warm draußen. Die Spitzenwerte liegen heute bei 28 Grad. Im Vergleich zu den nächsten Tagen ist das natürlich noch gut aushaltbar. Ab morgen bleibt es wohl erstmal ein paar Tage lang bei Höchstwerten von über 30 Grad, teilweise auch deutlich drüber. Und es gibt weiterhin auch Sonne pur.
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13: Besser ankommen mit dem Radio Hochstift Verkehrsservice. Achtung auf der A44 Richtung Kassel liegen Plastikteile auf der Fahrbahn zwischen Zierenberg und Bräuner. Passt dort bitte auf euch auf. Außerdem wird geblitzt, aber dazu kommen wir erst später. Erstmal schauen wir auf die Autobahn A33 Richtung Bielefeld. 3 Kilometer Stau zwischen Paderborn, Schloss Neuhaus und Sennelager. 10 Minuten dauert es dort länger. Und A44 Richtung Kassel. 6 Kilometer stockend aktuell zwischen Erwitte-Anrüchte und Büren. Auch da kommen etwa 10 Minuten obendrauf. Jetzt der Blitzer, den ich euch gerade eben schon nennen wollte. Das ist der Blitzer-Anhänger. Der steht seit heute in Borgentreich auf der Natzunger Straße. Und da wird kurz vorm Ortsausgang geblitzt, da gilt noch Tempo 50. Gute Fahrt, kommt gut und blitzfrei an.
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13: Verena Mathe bin ich. Hi, wir gehen zusammen durch diesen Mittwochnachmittag. Manche nennen es auch Bergfest, aber egal wie ihr es nennt, wir haben auf jeden Fall den besten Feierabendmix für euch. Ja!

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1: Der Countdown läuft. Um etwa 7:15 heute Abend startet die Sonnenfinsternis. Und wie wir mittlerweile alle wissen, sollten wir uns das Ganze auf gar keinen Fall ohne spezielle Sonnenfinsternisbrille anschauen. Es wurde uns ja jetzt die letzten Tage über immer wieder eingetrichtert. Zu Recht, denn sonst wird es echt gefährlich für die Augen. Das Problem ist jetzt natürlich für einige, so ein Teil noch kurzfristig zu ergattern. Aber es gibt da noch eine andere Möglichkeit, die Sonnenfinsternis zu beobachten, nämlich mit einer Lochkamera. Unser Reporter Stefan Rejek wuselt hier schon gerade fleißig auf dem Parkplatz rum. Der hat sich nämlich selbst so ein Teil gebastelt. Stefan, erklär uns doch nochmal bitte, was das ist, was sie kann, wie man die tatsächlich noch auf die Schnelle nachbasteln kann.
2: Ja, klingt jetzt offensichtlich, aber tatsächlich ist das wie eine richtige Kamera, nur in einfach. Also du hast einen Karton mit einem Loch und das Loch funktioniert wie eine Linse bei einer richtigen Kamera. Und durch die kommt dann das Licht und das projiziert auf der gegenüberliegenden Seite dann ein Bild. Ich habe jetzt eine Pringles-Dose genommen, da habe ich einfach unten das Loch reingepiekst, also das Loch, das wie die Linse funktioniert. Und dann habe ich oben auf der Deckelseite habe ich transparentes Papier aufgeklebt, damit ich dann jetzt auch das projizierte Bild auf diesem Papier sehen kann. Ja, und ich mache jetzt hier gerade die große Generalprobe, bevor es dann heute zur Sonnenfinsternis geht.
1: Ey, Pringles, das ist natürlich richtig genial, ne? Da hat man ja direkt noch schön eine Ausrede parat, mal wieder Chips zu kaufen. Die kann man dann schön futtern, während man die leere in die leere Pringles-Dose reinguckt. Geil. Die Frage ist nur, kriege ich das wirklich hin, wenn ich jetzt nicht unbedingt die absolute Bastel-Queen bin? Bei dir scheint es ja irgendwie geklappt zu haben.
2: Also wir haben ja so ein Teil früher schon im Physikunterricht gebastelt und ich muss sagen, da hat das eigentlich nie so richtig funktioniert. Und ich stehe jetzt auf dem Parkplatz hier gerade und gucke mir so ein bisschen die umliegenden Häuser an und ich muss sagen, hier die großen Fenster vom großen Haus gegenüber erkenne ich ziemlich gut durch die Kamera. Man muss auch immer so ein bisschen warten, bis sich das Auge dran gewöhnt hat. Und dann erkennt man auch immer mehr. Am meisten sieht man natürlich mit besonders viel Licht. Hier zum Beispiel in Richtung Straße ist besonders viel Sonne. Und da sehe ich auch durch meine Kamera, wie sich die Autos bewegen. Deswegen, das funktioniert. Ich bin gespannt und ich glaube, ich bin auch ohne Brille jetzt bestens gewappnet für heute Abend.
1: Gut, gleich nach Feierabend, also fix noch eine Chipsdose kaufen, sage ich mal. Wir müssen ja hier keine Markenwerbung machen, ne? Dazu transparentes Papier, ein bisschen kleben, ein bisschen bohren und ab geht die Sonnenfinsternis. Und wisst ihr was? Wenn das alles nicht klappen sollte mit dem Basteln, dann setze ich mich einfach mit meinem Mann in den Garten und guck mir an, wie es plötzlich um uns rum dunkel wird und die Vögel verstummen. Ist bestimmt faszinierend genug. Die Chips essen wir natürlich trotzdem.

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1: Mit Sarah Heinz, guten Tag. Das Bundeskabinett will den Alkoholkonsum bei Minderjährigen deutlich einschränken und das sogenannte begleitete Trinken abschaffen. Im Moment dürfen 14- und 15-Jährige in Begleitung ihrer Eltern in der Öffentlichkeit noch Bier, Wein oder Sekt trinken. Damit soll bald aber Schluss sein. Dann soll eine strikte Altersgrenze von 16 Jahren für den Kauf und den Konsum von Alkohol gelten. Was die Ministerrunde in Berlin heute noch beschlossen hat, fasst Thorsten Adolfs zusammen.
2: Die Kinder- und Jugendhilfe wird reformiert. Das Familienministerium will das System so fit für die Zukunft machen, damit Hilfen unkomplizierter bei den Familien ankommen und Bürokratie wegfällt. Es gibt aber auch Kritik. Sozialverbände sind besorgt, weil bei Schulassistenzen für Kinder mit Behinderungen verstärkt Gruppenangebote geplant sind und die Einzelbetreuung eingeschränkt werden soll. Beschlossen wurde auch die sogenannte Frühstartrente. Vorgesehen ist, dass der Staat vom 6. bis zum 18. Geburtstag eines Kindes monatlich 10 Euro in ein individuelles kapitalgedecktes Altersvorsorgedepot einzahlt. Die Frühstartrente soll mit dem Geburtsjahrgang 2020 beginnen. Auch die BAföG-Erhöhung von 380 auf 440 Euro pro Monat wird kommen, aber erst zum Sommersemester nächsten Jahres. Außerdem bekommen die Nachrichtendienste eine Lizenz zum Stören. Zum ersten Mal soll ihnen erlaubt werden, aktiv einzugreifen und nicht nur Informationen zu sammeln. Der Verfassungsschutz könnte zum Beispiel in eine Wohnung eindringen, um Sprengstoffkomponenten gegen harmloses Pulver auszutauschen. Die Nachrichtendienste könnten aber auch in IT-Systeme von Drohnenfabriken oder Chemielaboren anderer Länder eindringen, um Gefahren bei uns in Deutschland abzuwehren.
1: Danke, Thorsten, für die Infos. Mehr Meldungen sind das im Überblick. Wegen der schwierigen Lage in der Binnenschifffahrt durch das Niedrigwasser hat die Deutsche Bahn jetzt zusätzliche Hilfe auf der Schiene angeboten. Rund 400 Güterwagen könnten demnach genutzt werden, um die Ladungen der Frachter an ihre Ziele zu bringen. Die Organisation HateAid hat Meta und mehrere Brillenhändler und Hersteller angezeigt. Dabei geht es um den Verkauf sogenannter Smart Glasses bei uns in Deutschland. Smart Glasses sind Brillen mit integrierter Kamerafunktion. In verschiedenen Medienberichten wurde bereits aufgedeckt, dass sie teilweise missbraucht werden, um andere unbemerkt zu filmen oder abzuhören. Seit Freitag spuckt der Ätna auf Sizilien schon Asche und Gesteinsbrocken in die Luft. Auch dicke Lavaströme sind inzwischen schon nach außen gedrungen. Der Luftraum über der italienischen Insel soll deswegen noch mindestens bis morgen Nachmittag gesperrt bleiben. Tausende Urlauber hängen deswegen aktuell auf Sizilien fest. Es gibt gute Nachrichten für Fußballfans und Vereine. Die sogenannte 50-plus-1-Regel bleibt grundsätzlich bestehen. Das Bundeskartellamt hat bei der Prüfung der Regelung keine Bedenken angemeldet. So können Investoren weiterhin keine alleinige Macht in den Vereinen bekommen. Liga-Präsident Watzke ist zufrieden mit der Entscheidung. Sie sei ein wichtiger Schritt für den deutschen Fußball, sagte er. Damit die Regelung in Zukunft rechtssicher bleibt, muss die Liga jetzt aber an einigen Stellen nachbessern. Das Kartellamt fordert unter anderem mehr Mitbestimmung für die Fans und einen offeneren Zugang zur Mitgliedschaft in den Vereinen.
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3: Mit Holger Winkelmann, guten Tag. Die Tat hat damals für viel Aufsehen rund um Höxter Albachsen gesorgt. Nach einem Überfall auf ein älteres Ehepaar Mitte Februar hat die Polizei jetzt einen Tatverdächtigen festgenommen. Das war schon am vergangenen Donnerstag, wurde aber jetzt erst öffentlich. Der 24-jährige Holzmindener sitzt in Untersuchungshaft. Am 17. Februar hatten zwei maskierte Täter das Paar mit Waffen bedroht und gefesselt. Der zweite Tatverdächtige ist weiterhin auf der Flucht.
4: Wir haben es ja in den letzten Tagen schon immer wieder angekündigt. Ab heute geht's im Radio-Hochstift-Wetter in Sachen Hitze wieder steil bergauf. Um die 28 Grad stehen da aktuell auf den Thermometern in Wille bei Dessen und Büren. Wolken sind so gut wie gar nicht im Spiel. Auch morgen nicht. Dann bei satten 32 Grad im Schatten. Und die Tendenz geht weiter steil nach oben. Besser ankommen mit dem Radio Hochstift Verkehrsservice. Da ist so gut wie nichts mehr los auf unseren Autobahnen. Aber einen Blitzer habe ich noch für euch in Borgentreich. Da wurde nämlich der Blitzeranhänger heute aufgebaut. Das heißt, der steht da erfahrungsgemäß direkt mehrere Tage auf der Natzunger Straße, kurz vorm Ortsausgang. Da gilt Tempo 50.
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4: Ich möchte nicht in einer Welt leben, in der alles um mich herum KI generiert ist. Dieser Meinung werden wohl ziemlich viele von euch zustimmen. Ich auch, absolut. Der Satz kommt von Oliver Schäfer. Der Künstler hat ihn in einer Mail an die FAZ geäußert, wie die selber schreibt. Und er fährt fort: Als drittreichstes Land dieser Erde möge man mir nicht mit dem Argument kommen, dass für faire Bezahlung kein Geld da sei. KI wurde ungefragt mit den Arbeiten unzähliger Menschen gefüttert, auf deren Rücken basiert diese Technologie. Ist das fair? Im Kunst- und Kulturbereich sei man massiv von Kürzungen betroffen. Wenn wir jetzt noch diese drittklassigen KI-generierten Beiträge normalisieren, haben wir ein großes Problem. Steht, wie gesagt, alles so in der Frankfurter Allgemein. Und der Mann hat einiges losgetreten, und zwar rund um ein KI-generiertes Bild von CDU-Politikerin Julia Klöckner. Mehr dazu hört ihr gleich hier bei Radio Hochstift.

0: Das hat sich Frau Klöckner sicherlich anders vorgestellt.
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0: Die CDU-Politikerin ist gerade ja voll unter Beschuss wegen eines Fotos zum Schulanfang, das sie oder ihr Social-Media-Team auf Instagram gepostet hat. Drauf ist zu sehen, oder zumindest eine blonde Frau ist da zu sehen, die ihr sehr ähnlich sieht. Und Kinder, einer ist da mit einer Schultüte drauf und eine Tafel gibt's auch, da steht drauf viel Freude, Neugier und Erfolg. Und unter dem Bild alles Gute zum Schulstart. Soweit so unspektakulär, Radio-Stift-Kollege Tobias Fennecker. Das Bild ist allerdings KI-generiert.
2: Ja genau, das wurde so auch gekennzeichnet, also rechtlich alles in Ordnung. Einen bitteren Beigeschmack hinterlässt es natürlich trotzdem. Man fragt sich ja, muss das so sein? Kommt man als Bundestagspräsidentin nicht vielleicht auch an ein Foto mit echten Schulkindern? Aber darum geht es bei der aktuellen Debatte eigentlich gar nicht.
0: Genau, denn viral gegangen ist dieses Thema eigentlich nur, als sich der Künstler Oliver Schäfer eingebracht hat. Die FAZ hat da einen ausführlichen Artikel verfasst. Der Künstler hatte Klöckners KI-Foto mit folgenden Worten kommentiert. Ganz ehrlich, Ihre Posts sind ein Schlag ins Gesicht jedes Kreativschaffenden in Deutschland. Warum dieser Mist? Machen Sie doch entweder echte Fotos mit Kindern oder stellen Sie einen Grafikdesigner ein. Ansonsten kann Ihren Job ja künftig auch die KI übernehmen.
2: Ja, und daraufhin wurde seine Reaktion unter dem Bild gelöscht. Das hat er öffentlich gemacht und das wird jetzt groß diskutiert. Die FAZ schreibt, dass es auf Social Media heißen würde, ausgerechnet ein Künstler, dessen Arbeit von KI betroffen ist, soll also besser schweigen und dass dort auch der Hinweis käme, dass KI bei Kreativen raube, um trainiert zu werden. Für Menschen wie Schäfer sei diese Entwicklung existenzbedrohend.
0: Auf Anfrage der FAZ sagt das Bundestagsbüro von Klöckner übrigens unter anderem, der Verzicht auf die Darstellung realer Schulkinder schütze im konkreten Fall deren Identität und Persönlichkeitsrechte. Überdies sei der Post, Zitat, bewusst fast in Comicform überzeichnet. Und der FAZ hat der Künstler wohl auch gesagt, inzwischen habe das Büro von Klöckner direkten Kontakt mit ihm aufgenommen.
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6: Guten Abend bei Radio Hochstift um 17:30. Ich habe direkt einen neuen Blitzer für euch. Ist gerade ganz frisch gemeldet worden auf der B64 von Paderborn-Sande kommend Richtung Delbrück. Da wird geblitzt in Höhe der Lärmschutzwand bei Tempo 70. Kommt alle gut an und jetzt geht's weiter mit...
7: Möchte Holger Winkelmann.
6: Selber ankündigen.
7: Mhm, schönen guten Tag.
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7: Fast genau ein halbes Jahr nach dem Überfall auf ein älteres Ehepaar in Höxter Albachsen hat die Polizei einen Tatverdächtigen festgenommen. Der 24-jährige Holzmindener wurde bereits am vergangenen Donnerstag gefasst. Er sitzt mittlerweile in Untersuchungshaft. Der Komplize ist weiterhin auf der Flucht. Am 17. Februar hatten 2 maskierte Täter das Paar in seinem Haus mit Waffen bedroht und gefesselt. Der ungeklärte Kriminalfall einer Babyleiche in Delbrück-Westenholz ist jetzt auch Thema in einem renommierten Podcast. In der neuesten Folge von Licht ins Dunkel greift Podcastmacher Mike Mattis unsere Radio-Hochstift-Recherche aus dem vergangenen Monat auf. Kollege Jonas Mertens hat Einzelheiten.
9: In der Podcast-Folge ist neben dem zuständigen Paderborner Staatsanwalt Kai-Uwe Waschkies auch Radio-Hochstift-Kollege Tobias Fennecker zu hören. Beide erzählen über die Recherche und die Details zum bis heute ungeklärten Tötungsdelikt aus dem Jahr 1999. Die Folge ist knapp 40 Minuten lang und kann auf allen gängigen Online-Plattformen gehört werden. Den Podcast Licht ins Dunkel gibt es bereits seit 5 Jahren. Bis zu 140.000 Mal wird er pro Monat abgerufen. Einen Link zu unserer Recherche zur Babyleiche von Westenholz und zur Podcast-Folge findet ihr auf radiohochstift.de.
7: Verliert das Hofgut Schloss am Born in Borchen bald ein gut 10 Hektar großes Ackerfläche, eine 10 Hektar große Ackerfläche. Aktuell bewirtschaftet es die Fläche noch für den Bioanbau. Eine Erbengemeinschaft will die Fläche aber verkaufen. Um das Geld zusammenzubekommen, hat das Hofgut eine Kampagne gestartet, bei der Interessenten Anteile erwerben können. Die Kampagne läuft seit Mai. Mehr als 500.000 Euro sind zusammengekommen. Über 1,2 Millionen Euro müssen es bis Ende September aber noch werden.
6: Die Temperaturkurve kennt ab heute nur noch einen Weg, und zwar steil nach oben. Im Radio-Hochstift-Wetter gibt es ganz viel Sonnenschein und Temperaturen um die 28 Grad jetzt im Feierabend. Morgen sieht es am Himmel genauso aus, es wird aber noch heißer. Von Hövelhof bis Marienmünster sind dann bis zu 32 Grad gemeldet. Und am Freitag gibt es, Stand jetzt, eine weitere ordentliche Schippe obendrauf.
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6: Besser ankommen mit dem Radio Hochstift Verkehrsservice. Da habe ich eigentlich nur noch Blitzer für euch. Zum einen den gerade frisch reingekommenen auf der B64, kurz nach Paderborn-Sande in Richtung Delbrück. Da wird in Höhe der Lärmschutzwand kontrolliert. Tempo 70 gilt da. Und außerdem hat sich heute Morgen ja der Blitzer-Anhänger neuen Standort gesucht. In Borgentreich steht er aktuell auf der Natzunger Straße, kurz vorm Ortsausgang. Da gilt Tempo 50. Gute Fahrt, kommt alle gut und blitzfrei an.
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6: Mit Verena Mathé. Bei uns geht's jetzt musikalisch zurück in die 80er mit Kate Bush, die es ja auch jetzt in der Gegenwart zu neuem Ruhm gebracht hat. Bevor wir gleich mit einem absoluten Star der 90er Jahre sprechen, ein Star übrigens, der oder die in diesem Jahr, in 2026, sein oder ihr allererstes Konzert ever geben wird. Ist das bekloppt oder was? Heute alles gleich hier bei Radio Hochstift.

0: Es gibt ja so ein paar Sommersongs, die sind eigentlich schon uralt und trotzdem sterben sie nie, zum Glück.
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0: Und ein Song spielt da wirklich weiterhin ganz weit oben mit, egal ob der jetzt schon 28 Jahre auf dem Buckel hat oder nicht. Bailando von Luna versprüht immer noch direkt richtig gute Laune und ganz viel Summer-Vibes natürlich. Genauso wie Sängerin Luna selbst. Sie war bei uns zu Besuch in der Radio Hofstift Musikredaktion. Ganz Luna-like mit bunten Haaren, Glitzersteinen im Gesicht und einem riesigen Lächeln. Also alles wie früher. Und es wurde auch richtig emotional. Wir haben zum Beispiel auf den Anfang ihres größten Hits geschaut.
3: Bailando ist so ein unglaublich besonderen Song. In dem Jahr 98 waren wir schon, ich war als Sängerin Charisma unterwegs. Und es kam so die Idee von jemand von der Plattenfirma, der gesagt hat, Bailando habe ich gehört, das ist absolut euer Ding. Dann bin ich in Müllheim an der Ruhr in dem Studio reingegangen und habe in 40 Minuten das runtergesungen. Bailando, bailando, amigos, adios, adios, el silencio loco. Einfach mit ganz viel Leichtigkeit.
0: Ja, so sind sie, die Holländer. Ne? Bei denen fliegt irgendwie immer so eine gewisse Leichtigkeit mit, finde ich sehr schön. 40 Minuten, zack, war der Song fertig. Und dann das Ganze auch noch hier bei uns in NRW. Ne? So schnell kann ein Megakult-Hit entstehen, der dann auch jahrzehntelang auf Partys gespielt wird. Bei Luna steht dabei besonders eins im Vordergrund, die gute Laune.
3: Ich singe auch einen Song wie Bailando, Vamos a la Playa oder andere Songs von mir mit so viel Freude, weil ich will ja auch gerne die gute Laune rüberbringen. Ich bin seit so viele Jahre mit meinen Songs unterwegs, dass ich merke, dass ich gute Laune verschenken kann. Mit meiner Musik, mit meinem Dasein, mit meinem Auftritt. Das ist viel wert.
0: Ja, eigentlich ist das sogar unbezahlbar. Ganz viel gute Laune gibt es auch einen ganzen Abend lang auf Lunas Konzert. Und jetzt kommt's, das ist Lunas allererstes Konzert. Ernsthaft? Kaum zu glauben, aber wahr, Luna hat in all den Jahrzehnten immer nur auf Festivals oder in Fernsehshows gespielt. Jetzt ist es aber soweit. Am 22. November nimmt sie uns in der Turbinenhalle Oberhausen 2 Stunden lang mit auf eine Zeitreise. Tickets dafür gibt es noch online zu kaufen, zum Beispiel über Ticketmaster. Ich glaube, das wird großartig. Bye.

10 vor 6 an diesem Mittwoch, dem 12. August 2026. Noch scheint die Sonne aus all ihren Poren. Also das wird es auch weiterhin, aber so in 1,5, 2 Stunden, da werden wir halt nicht mehr alles von ihr zu Gesicht kriegen. Ne? Ihr wisst schon, gleich wird's düster. Ab 6:45 geht's langsam los. Bei uns wird es eine partielle Sonnenfinsternis geben. Knapp 90% der Sonne wird irgendwann gegen 7:50 dann bedeckt sein vom Mond. Der schiebt sich ja davor. Und unten stehen Millionen Menschen und gucken mit ihren Spezialbrillen nach oben. Vielleicht bereitet sich der Mond ja auch schon seit Tagen auf diesen Anblick vor, wer weiß. Wir werden es nie erfahren, wie es von unten ausgesehen hat. Aber schon, zum einen guckt ihr wahrscheinlich selbst und zum anderen haben wir das natürlich auch morgen früh nochmal im Blick hier bei Radio Hochstift, ganz klar. So, ich wünsche heute also keinen schönen sonnigen Feierabend. Ich wünsche ein paar düstere Stunden und am besten noch ganz viele Sternschnuppen hinterher. Verena Matthäus, mein Name. Schönen Abend euch allen, gleich dann noch mit Jonas Rieck am Mikro.

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1: Mit Sarah Heinz, guten Abend. Immer mehr fordern wegen der Hitze bundesweit geltende Maßnahmen. Bundesumweltminister Schneider ist zum Beispiel dafür, dass Deutschland den Schutz vor Hitze fest im Grundgesetz verankern soll. So würde der Hitzeschutz eine Aufgabe von Bund, Ländern und Kommunen werden. Thorsten Ortmann aus dem News-Team. Was genau hat Umweltminister Schneider denn vor?
2: Ja, dem Minister geht es darum, dass der Bund mehr Klimaschutzprojekte selbst umsetzen kann. Bisher ist das Ländersache. So könnten zum Beispiel mehr solarstrombetriebene Klimaanlagen in öffentlichen Gebäuden installiert werden, Dach- oder Fassadenbegrünungen an Schulen, Kitas, Krankenhäusern und Pflegeheimen installiert werden oder auch Beschattungen in Innenstädten.
1: Neben dem Schutz für uns Menschen stecken hinter dem Vorschlag ja auch Kosten, die vermieden werden sollen.
2: Ja, fehlender Klimaschutz kostet die Wirtschaft eine 500 Millionen Euro pro Tag, so Umweltminister Schneider. Auch Naturschutzorganisationen fordern seit langem schon mehr Engagement beim Klimaschutz. Monika Raschke vom Bund für Umwelt und Naturschutz Deutschland.
3: Da geht es in Städten darum, zum Beispiel kühle Inseln zu schaffen und Wasserflächen anzulegen und viel mehr Stadtbäume zu pflanzen, anstatt immer noch welche zu fällen.
2: Auch in der Natur selbst muss mehr Klimaschutz stattfinden, sagt Birgit Königs vom Naturschutzbund Deutschland.
4: Viele Tiere hungern. Das heißt, wir müssen uns wirklich damit beschäftigen, Moore wieder zu vernässen, um Auen feucht zu halten, vor allen Dingen Boden entsiegeln, also dass der Boden wieder offen ist und auch Wasser aufnehmen kann.
2: Dazu würde der Klimawandel zunehmend auch die Landwirtschaft schädigen und die Ausbreitung von Schädlingen begünstigen.
1: Danke, Thorsten, für die Infos. Noch mehr Meldungen sind das jetzt im Überblick. Die deutschen Nachrichtendienste sollen künftig nicht nur Informationen sammeln können, sondern auch aktiv gegen hybride Bedrohungen eingreifen dürfen. Das Bundeskabinett hat heute eine entsprechende Reform beschlossen. Bundesinnenminister Dobrindt sprach dabei von einer neuen Zeitrechnung. In Frankreich hat zusätzlich zu Hitze und Trockenheit auch eine Quallenplage dafür gesorgt, dass knapp ein Fünftel der Atomstromproduktion lahmgelegt wurde. Das geht aus Daten des Atomenergieunternehmens EDF hervor. Im Ärmelkanal gab es ein massives Aufkommen von Quallen. Dadurch haben die Meerwasserpumpen der AKWs schlechter funktioniert. Heute Abend können Millionen Menschen in Europa und anderen Teilen der Erde eine Sonnenfinsternis erleben. Bei uns in Deutschland wird der Mond die Sonne zwischen 7:15 und 9 Uhr bis zu 90% verdecken. Um Augenschäden zu vermeiden, sollten spezielle Schutzbrillen getragen werden. Viele Menschen in Deutschland trauen sich offenbar nicht, komplett offen mit ihrem Arzt zu sprechen. In einer Umfrage der Barmer Krankenkasse hat fast jeder fünfte Befragte gesagt, Probleme schon einmal aus Scham oder Misstrauen für sich behalten zu haben. Betroffen sind demnach vor allem Frauen und Patientinnen und Patienten zwischen 18 und 29 Jahren. Vor allem Gespräche über Beziehungsprobleme scheinen vielen schwer zu fallen. Das gaben in der Umfrage 28% der Befragten an. Jede fünfte Person spricht mit dem Arzt oder der Ärztin demnach außerdem nicht offen über häusliche Gewalt oder Missbrauch. Und das waren die Nachrichten mit Sarah Heinz.
5: Der Blick aufs Wetter. Heute haben wir es noch nicht ganz geschafft, aber morgen am Donnerstag knacken wir dann wieder die 30-Grad-Marke. Dazu gibt's viel Sonne und blauer Himmel. Freitag dann noch heißer, 34, 35 Grad sind drin. Und auch am Samstag bleibt's über 30 Grad mit viel Sonne. Richtung Abend, da können dann wieder Wolken dazukommen und vielleicht ist auch mal ein Schauer mit dabei am Wochenende.
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5: Besser ankommen mit dem Radio Hochstift Verkehrsservice. Geblitzt wird heute Abend in der B64, kurz hinter Paderborn-Sande in Richtung Delbrück. Und in Borgentreich an der Natzunger Straße steht seit heute der Blitzeanhänger. Kommt gut und sicher durch diesen Mittwochabend.
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5: Normalerweise ist abends bei den meisten ja wahrscheinlich nicht mehr so viel los. Heute sieht das anders aus. Ich dachte mir, für diese Spätschicht organisiere ich uns mal eine kleine Sonnenfinsternis. Freut ihr euch, dachte ich. Ganz egal, ob ihr das Spektakel gleich mitverfolgt oder nicht. Schön, dass wir diesen Mittwochabend zusammen verbringen. Herzlich willkommen.

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0: Schönen Mittwochabend zusammen, wir haben es 17:45.
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0: Und da habe ich euch jetzt was ganz Besonderes mitgebracht. 2026, in der Zeit der Streamingdienste, müsste man ja meinen, alle Hits immer und überall hören zu können. Nee, eben nicht. Das Ding, was ich uns jetzt hier mitgebracht habe, das findet ihr dann nicht. Zumindest nicht in der Originalversion. Also irgendwelche Remixe gibt's, aber pff, die will doch keiner hören. Das Original ist doch immer am besten. Usher mit More. Ist eine unfassbare Stimmungsbombe. Vielleicht genau das, was ihr jetzt braucht für die Spätschicht oder vielleicht auf dem Weg zum Sport. Ist auch mein persönlicher Lieblingssong von Usher. Und das Ding gibt's in dieser Originalversion eben nur hier bei uns im besten Mix. Ein bisschen Energie in Form von Musik direkt zu euch durchs Radio. Usher mit More hier für euch in der Spätschicht. Watch me.

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1: Mit Holger Winkelmann, guten Abend. Die Tat hat damals für viel Aufsehen rund um Höxalbachsen gesorgt. Nach einem Überfall auf ein älteres Ehepaar Mitte Februar hat die Polizei jetzt einen Tatverdächtigen festgenommen. Das war schon am vergangenen Donnerstag, wurde aber jetzt erst öffentlich. Der 24-jährige Holzmindener sitzt in Untersuchungshaft. Am 17. Februar hatten zwei maskierte Täter das Paar mit Waffen bedroht und gefesselt. Der zweite Tatverdächtige ist weiterhin auf der Flucht. Mehr als 500.000 Euro sind schon zusammengekommen. Über 1,2 Millionen Euro müssen es allerdings werden. Für die Rettung eines gepachteten Feldes auf dem Hofgut Schloss Hamborn in Borchen fehlt noch eine Menge Geld. Seit Mai können Interessierte Anteile zeichnen. Das Hofgut bewirtschaftet das Feld. Eine Erbengemeinschaft will den Acker verkaufen. Bis Ende September muss dafür das Geld zusammenkommen. Das Paderborner Amtsgericht hat einen 46-Jährigen wegen Drogenhandels verurteilt. Der Paderborner hatte seinen Bekanntenkreis an seinem Schlafzimmerfenster mit Kokain versorgt und damit seinen eigenen Drogenkonsum finanziert. Verurteilt wurde er zu 1,5 Jahren auf Bewährung. Das Radio Hochstift Wetter hat auch morgen wieder keinen Tropfen Regen zu bieten, dafür 32 Grad und viel Sonne.
2: Besser ankommen mit dem Radio Hochstift Verkehrsservice. Geblitzt wird heute Abend in der B64, kurz hinter Paderborn-Sande in Richtung Delbrück. Und in Borgentreich an der Natzunger Straße steht seit heute der Blitzeanhänger. Kommt gut und sicher durch diesen Mittwochabend.
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2: Und mit ordentlich Frauenpower hier für euch im besten Mix. Gleich Lady Gaga, Hold My Hand. Madonna mit einem Klassiker dabei, Like a Prayer. Gibt's direkt nach Olivia Dean. Spiele ich uns hier mit So Easy to Fall in Love. Schönen Mittwochabend.

0: Lady Gaga für euch mit Hold My Hand hier am Mittwochabend.
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0: Ihr hattet doch diesen Sommer bestimmt auch schon so einen Moment, wo ihr währenddessen schon dachtet, warum kann das nicht ewig dauern? Warum muss dieser Moment gleich vorbei sein? Ja, kennen wir alle. Und genau über dieses Gefühl hat Nico Santos eine neue Single geschrieben. Why Don't You Stay? Übersetzt, warum bleibst du nicht? Warum bleibst du nicht, lieber Moment? Warum bleibst du nicht, liebe Sommernacht, in der wir auf der Wiese liegen und in die Sterne gucken? Warum bleibst du nicht, lieber Roadtrip, der eigentlich vielleicht gar nicht so geplant war, aber dann irgendwie doch das Schönste geworden ist, was wir uns irgendwie hätten vorstellen können? Warum bleibst du nicht, Moment, in dem wir uns einfach in die Augen geguckt haben, weil wir so verliebt waren? Ja, ihr habt ja vielleicht euren eigenen Moment noch gehabt. Nico Santos hat jetzt seinen. Ich spiele uns die neue Nummer. Jetzt hier in der Spätschicht.
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1: Mit Sarah Heinz. Guten Abend. In wenigen Minuten ist es soweit. Dann beginnt in Deutschland eine partielle Sonnenfinsternis. Am Himmel ist freie Sicht, Wolken sind keine unterwegs. Was uns genau erwartet und worauf wir achten müssen, das weiß Thorsten Adolfs aus dem News-Team.
2: Wir können uns auf eine partielle Sonnenfinsternis freuen. Das heißt, der Mond schiebt sich vor die Sonne, aber eben nicht komplett, sondern nur teilweise. Weil die Sonne schon recht tief steht, sollte man sich einen Platz mit freiem Blick Richtung Horizont suchen, damit sie nicht von Bäumen oder Häusern verdeckt wird. Wichtig ist dabei, man sollte auf keinen Fall ohne eine zertifizierte Schutzbrille in die Sonne schauen, sonst drohen schwere Augenschäden. Die teilweise Sonnenfinsternis beginnt bei uns in NRW um 7:15 und der Höhepunkt ist um 7:50. Nach der Sonnenfinsternis ist der Spaß aber noch nicht vorbei. Ab etwa 23 Uhr erreichen die Perseiden ihren Höhepunkt. Dann sausen hunderte von Sternschnuppen übers Firmament. Die Bedingungen sind auch dann perfekt, weil es an den meisten Orten im Land wolkenlos bleibt und auch der Neumond nicht stört. Frieren müssen wir auch nicht. Bei Temperaturen um die 20 Grad reicht beim Schnuppengucken ein dünner Pulli.
1: Danke, Thorsten. Noch mehr Themen sind das jetzt im Überblick. In kurzer Zeit hat es mehrere Drohnenvorfälle an den verschiedenen NATO-Staaten gegeben. Neben dem Fund einer Sprengstoffdrohne am Leipziger Flughafen gab es unter anderem auch Luftraumverletzungen in Polen und Rumänien. In beiden Fällen soll Russland schuld gewesen sein. Das teilte die NATO mit. Die Vorfälle seien gefährlich und würden zeigen, dass Russland zu immer mehr Risiken bereit sei. Die Trockenheit sorgt nicht nur für Probleme in der Schifffahrt, auch die Lage für die Landwirtschaft wird langsam zu einer ernsten Belastung. Laut Bundesagrarminister Reiner würden viele Betriebe mit großer Sorge auf die kommenden Wochen schauen, gerade mit Blick auf die Tierhaltung. Teilweise ist es mittlerweile schon zu deutlichen Engpässen bei der Futterversorgung gekommen, heißt es. Die SPD in NRW will, dass Städte landesweit künftig so geplant werden, dass sie für Frauen sicherer sind. Das Land NRW solle die Kommunen demnach stärker bei so einer Planung unterstützen, sagte die Partei heute im Landtag. Hintergrund ist eine Befragung im Auftrag des BKAs, in der hatte nur jede fünfte Frau angegeben, dass sie sich nachts auf Straßen oder Plätzen sicher fühlt. Es gibt Ärger um die sogenannten Smart Glasses. Die Organisation HateAid hat Strafanzeige gestellt gegen den Facebook-Mutterkonzern Meta und mehrere Brillenhändler und Ketten, wie zum Beispiel Fielmann, Apollo und Mediamarkt. Kritisiert wird der Verkauf dieser Datenbrillen, in denen Kameras stecken. HateAid hält den Vertrieb der Geräte für strafbar. Sie seien als Alltagsgegenstände getarnt und könnten Menschen heimlich filmen, heißt es. Hintergrund ist ein Gesetz, das Geräte verbietet, die unbemerkt Aufnahmen machen. Mit der Strafanzeige will HateAid eine Grundsatzentscheidung zu diesem Thema erreichen. Die Bundesnetzagentur hatte schon vor 2 Jahren gewarnt, dass solche Brillen in Deutschland eigentlich nicht erlaubt sein dürften, wenn es keine deutlichen Hinweise darauf gibt, dass damit Aufnahmen gemacht werden. Und das waren die Nachrichten mit Sarah Heinz.
3: Gucken wir aufs Wetter. Wieder viel Sonne morgen am Donnerstag und dann auch wieder Temperaturen über 30 Grad. Der heißeste Tag wird nach aktuellem Stand dann Freitag. Zum Start ins Wochenende können wir bis 35 Grad bekommen. Auch Samstag wieder über 30 Grad, viel Sonne. Zum Abend hin könnte das Wetter dann aber auch wieder ein bisschen ruhiger werden mit Wolken und vereinzelt auch ein bisschen Regen am Wochenende.
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3: Besser ankommen mit dem Radio Hochstift Verkehrsservice. Geblitzt wird heute Abend an der B64, kurz hinter Paderborn-Sande in Richtung Delbrück. Und in Borgentreich an der Natzunger Straße steht seit heute der Blitzeanhänger. Kommt gut und sicher durch diesen Mittwochabend.
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3: Ja, die Musikredaktion hat scheinbar auch mitbekommen, dass wir gleich eine Sonnenfinsternis am Himmel haben und hat uns, bevor das Spektakel hier losgeht, passenden Sound in die Playlist gepackt. Ich freue mich sehr auf Corey Hart gleich mit Sunglasses at Night. Dann haben wir Robin Schulz zusammen mit Jasmine Thompson, Sun Goes Down und hier für euch Laid Back mit Sunshine Reggae. Ja, besser kann es doch gar nicht losgehen mit dieser Sonnenfinsternis, oder? Ich hoffe, ihr seid bereit, falls ihr das Spektakel gleich live mitverfolgen wollt, mit der richtigen Schutzausrüstung für die Augen, die richtige Brille, die ihr hoffentlich noch irgendwo geschossen habt. Ich habe keine mehr bekommen, aber wusste ja auch, dass ich hier im Studio stehe. Ein Tipp für euch, falls ihr das auch sehen wollt, es gibt zahlreiche Livestreams im Internet, wo ihr euch die Sonnenfinsternis auch ganz unschädlich für die Augen angucken könnt. Im besten Fall kriegen wir es ja so vielleicht gleich alle mit, wenn es ein bisschen dunkler wird. Und falls nicht, ey, ich hoffe, ihr bleibt trotzdem dabei und wir machen uns hier einen richtig schönen Mittwochabend zusammen. Herzlich willkommen zur Spätschicht, eure Show am Abend.

0: Guten Abend zusammen, wir haben es 7:15, wo es ja so langsam losgeht mit der Sonnenfinsternis.
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0: Und obwohl alle seit Tagen von gefühlt nichts anderem sprechen, habe ich es wieder nicht gebacken bekommen, mir rechtzeitig eine Schutzbrille zu organisieren. Ja, falls euch das genauso geht oder die Dinger schlicht und ergreifend einfach bei Optikerinnen und Optikern ausverkauft gewesen sind, dann trotzdem jetzt nicht irgendwas da zurecht basteln, um das Spektakel vielleicht trotzdem mitzuverfolgen. Denn Caro vom Verein Vereinigung der Sternenstunde ist gar nicht mal so eine gute Idee und kann auch echt gefährlich sein, oder?
3: Es drohen halt wirklich bleibende Augenschäden, wenn man da irgendwelchen Mist macht. Wenn man, eine mit Kerzenruß verdunkelte Glasscheibe hat oder gefaltete Rettungsdecken. All diese Sachen, die halt wirklich nicht dafür gedacht sind, die Sonne zu beobachten, sollte man besser wegtun, weil man weiß halt schlicht nicht, ob man sich doch die Augen schädigt.
0: Genau, deswegen am besten keine Experimente machen. Eure Augen sollen schön heile bleiben. Ich kann euch nur empfehlen, hier einen Stream im Internet anzumachen. Habe ich ja auch nebenbei schön laufen. Da kann man das Ding wunderbar mitverfolgen.

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1: Mit Holger Winkelmann, guten Abend. Die Tat hat damals für viel Aufsehen rund um Höxalbachsen gesorgt. Nach einem Überfall auf ein älteres Ehepaar Mitte Februar hat die Polizei jetzt einen Tatverdächtigen festgenommen. Das war schon am vergangenen Donnerstag, wurde aber jetzt erst öffentlich. Der 24-jährige Holzmindener sitzt in Untersuchungshaft. Am 17. Februar hatten zwei maskierte Täter das Paar mit Waffen bedroht und gefesselt. Der zweite Tatverdächtige ist weiterhin auf der Flucht. Mehr als 500.000 Euro sind schon zusammengekommen. Über 1,2 Millionen Euro müssen es allerdings werden. Für die Rettung eines gepachteten Feldes auf dem Hofgut Schloss Hamborn in Borchen fehlt noch eine Menge Geld. Seit Mai können Interessierte Anteile zeichnen. Das Hofgut bewirtschaftet das Feld. Eine Erbengemeinschaft will den Acker verkaufen. Bis Ende September muss dafür das Geld zusammenkommen. Das Paderborner Amtsgericht hat einen 46-Jährigen wegen Drogenhandels verurteilt. Der Paderborner hatte seinen Bekanntenkreis an seinem Schlafzimmerfenster mit Kokain versorgt und damit seinen eigenen Drogenkonsum finanziert. Verurteilt wurde er zu 1,5 Jahren auf Bewährung. Das Radio Hochstift Wetter hat auch morgen wieder keinen Tropfen Regen zu bieten, dafür 32 Grad und viel Sonne.
2: Besser ankommen mit dem Radio Hochstift Verkehrsservice. Geblitzt wird heute Abend in der B64, kurz hinter Paderborn-Sande in Richtung Delbrück. Und in Borgentreich an der Natzunger Straße steht seit heute der Blitzeanhänger. Kommt gut und sicher durch diesen Mittwochabend.
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2: Und ich freue mich sehr, dass ihr wieder am Start seid. Es ist sehr schön hier mit euch. Aber es war auch schön in Italien. Da war ich noch vor 2 Tagen. Das vermisse ich auch ein bisschen. Die Leute, mit denen ich da war, sind tatsächlich auch noch da. Und um ein bisschen Italien auch hier in die Spätschicht zu holen, rufe ich da gleich einfach mal durch. Machen wir nach 3 Hits. Geht los mit diesem Klassiker hier. Ein bisschen was zum Mitsingen. Backstreet Boys mit Quit Playing Games With My Heart für euch. Schönen Mittwochabend.

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0: Axwell and Ingrosso für euch mit More Than You Know hier am Mittwochabend. Ich war die letzten Tage in Italien und bin dann alleine zurück, um hier für euch Spätschicht zu machen. Die anderen sind tatsächlich aber noch da. Steffi, Mariana, Tim und Sven. Ich dachte, wenn ich schon nicht bei euch sein kann, dann hole ich euch hier einfach in die Spätschicht. Sag mal, wie schön ist die Ruhe eigentlich, wenn die Labertasche Jonas weg ist? Hm?
1: Wundervoll. Kann nicht besser sein.
2: Es ist aber schon fast Totenstille. Also ich glaube, so die ein oder andere Facette Jonas wird hier schon vermisst.
0: Oh, da habt ihr ja Glück, dass ich eine Sendung habe, die ihr da einfach anmachen könnt. Wie sieht's auf dem Thermometer aus, Sven?
2: Wir hatten tagsüber 40 Grad. Dann ließe sich eigentlich auch nur am Strand aushalten. Und dann ist es aber ganz gut runtergegangen. Jetzt natürlich auch der Vorteil der italienischen Berge. Hier zirkuliert die Luft ganz gut durch und kühlt dann auch ab.
0: Na, immerhin. 40 Grad tagsüber ist natürlich echt eine Hausnummer. Ne? Wobei es hier am Wochenende tatsächlich auch wieder dick über 30 Grad geht. Sag mal, stört euch irgendwie gerade eigentlich beim Essen oder habt ihr schon was gehabt?
3: Ich bin am Kochen, Schätzchen.
0: Was bist du?
2: Sie ist am Kochen, Schätzchen.
0: Sie ist am Kochen.
2: Schreit hier einmal rüber.
0: Ja, sie ist am Kochen. Steffi ist am Kochen, das dachte ich mir, deswegen frage ich, was gibt's denn Schönes?
3: Spaghetti, natürlich.
0: Na klar, was denn sonst? Pizza oder Pasta? Eins von beiden, mehr gibt's ja nicht in Italien.
2: Jonas, dem einen oder anderen Klischee müssen wir ja wohl treu bleiben. Was ist mit eine variierte Bollo oder?
3: Ich glaube, es geht eher in Richtung Pilz-Sahnesoße.
2: Pilz-Sahnesoße.
0: Hört sich super an, erst recht für jemanden wie mich, der bisher noch kein Abendessen hatte. So, pass auf, ich mache euch noch einen lecker Song an, wenn ihr wollt. Habt ihr einen Musikwunsch?
2: Ja. Haben wir tatsächlich. Wir wünschen uns Fever Dream von Alex Warren.
0: Den kriegen wir hin. Möchtest du selbst anmoderieren? Nein. Komm.
2: Ja, okay. Dann hier einmal liebe Grüße aus Norditalien mit Fever Dream von Alex Warren.
0: So.
2: Und liebe Grüße ins Studio.
0: Grüße zurück aus dem Späti-Studio. Macht eine schöne Zeit.
2: Wir vermissen dich. Bis dann, Jonas.
0: Ich euch auch. Ciao.
2: Ciao.
0: Kuss.
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1: Ich bin Thomas Brock. Spektakuläres Ereignis am Abendhimmel. Im Norden Sibiriens hat eine totale Sonnenfinsternis begonnen. Der Kernschatten des Mondes zieht dabei über die Nordpolarregion, streift Grönland und Island und trifft auf Spanien und die Nordostspitze Portugals. Weiter geht es dann über die Iberische Halbinsel und die Balearen hinweg, bis die totale Sonnenfinsternis kurz nach 20.30 Uhr im Mittelmeer endet. In Deutschland verdeckt der Mond die Sonne nicht komplett. Hier ist eine partielle Sonnenfinsternis zu sehen. Die Deutsche Bahn bietet 400 zusätzliche Güterwagen an, um Probleme beim Transport per Schiff auszugleichen. Wegen Niedrigwassers in Rhein, Donau und anderen Flüssen in Deutschland können Schiffe weniger laden. Bundesverkehrsminister Bilger hat heute mit seinen Kollegen aus den Ländern über das Thema gesprochen.
2: Die Bahn sagt, kurzfristig bis zu 100 Binnenschiffe ersetzen zu können. Als andere Ausweichmöglichkeit haben bis auf Sachsen und Sachsen-Anhalt inzwischen alle Bundesländer das Sonntagsfahrverbot für Lkw ausgesetzt oder gelockert. Bundesverkehrsminister Bilger geht zwar davon aus, dass es noch dauert, bis alle Flüsse wieder normal befahrbar sind, will aber grundsätzlich am Transport per Schiff festhalten und Wasserstraßen besser auf Niedrigwasser vorbereiten. Die Umweltschutzorganisation WWF ist skeptisch und warnt, Fahrrinnen noch weiter auszubaggern. Jan-Henner Reit zur Nachrichtenredaktion.
1: Kein Wein, Bier oder Sekt mehr für 14-Jährige. Das sogenannte begleitete Trinken unter Aufsicht von Erwachsenen soll in Deutschland verboten werden. Das hat das Bundeskabinett beschlossen.
3: Grundsätzlich gilt schon eine Altersgrenze von 16 Jahren für den Konsum und Verkauf von Bier, Wein, Sekt oder daraus hergestellten Mischgetränken. Ausnahme ist bisher, wenn Jugendliche von einer sorgeberechtigten Person begleitet werden. Aber diese Ausnahme steht im Widerspruch zu den Zielen der Bundesregierung, Jugendliche besser vor den gesundheitlichen Folgen des Alkoholkonsums zu schützen. Tine Klimach, Nachrichtenredaktion.
1: Kinder sollen künftig Geld vom Staat bekommen, um Vermögen fürs Alter aufzubauen. Das sieht ein Gesetzentwurf von Finanzminister Klingbeil für eine neue sogenannte Frühstartrente vor, den das Kabinett in Berlin beschloss. Der Bund soll damit für jedes Kind, das 6 Jahre alt wird, bis zum 18. Lebensjahr monatlich 10 Euro in ein Altersvorsorgedepot einzahlen. Und das waren die Nachrichten mit Thomas Brockt.
4: Das Wetter. Morgen am Donnerstag bleibt sonnig und es wird heißer mit Temperaturen dann wieder über 30 Grad. Freitag legen wir sogar noch einen oben drauf, dann 34, 35 Grad in der Spitze möglich. Auch Samstag, wie es gerade aussieht, heiß, lange sonnig. Kann aber sein, dass später auch Wolken mit dazukommen und wir dann noch den einen oder anderen Schauer wieder abbekommen.
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4: Besser ankommen mit dem Radio Hochstift Verkehrsservice. Geblitzt wird heute Abend in der B64, kurz hinter Paderborn-Sande in Richtung Delbrück. Und in Borgentreich an der Natzunger Straße steht seit heute der Blitzeanhänger. Kommt gut und sicher durch diesen Mittwochabend.
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4: Jo, ich bin noch da. Die Sonne gleich nicht mehr, wenn sich der Mond noch weiter davor schiebt. Herzlich willkommen zu dieser Sonnenfinsternis-Spätschicht.

Wie gut passt dieser Hit bitte gerade zur Sonnenfinsternis? K-Tourman, turn the lights off, mach die Lichter aus. Ja, der Mond macht uns hier gerade das Licht aus, ein bisschen um 7:45, wo wir so roundabout den Höhepunkt der Sonnenfinsternis erreicht haben. Vielleicht beobachtet ihr gerade den Himmel, dann hoffentlich mit Schutzbrillen, zusammen mit eurer Partnerin oder eurem Partner. Wobei in jedem Fall, so gedimmtes Licht, so mal ein bisschen romantisch, oder? Dachte ich, mache ich uns hier was Schönes an, im besten Mix. Sixpence, None the Richer mit Kiss Me. In jedem Fall, ob mit oder ohne Sonnenfinsternis und mit oder ohne Partnerin oder Partner, euch einen ganz entspannten Mittwochabend. Ich bin Jonas Rieck.

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1: Mit Holger Winkelmann, guten Abend. Die Tat hat damals für viel Aufsehen rund um Höxalbachsen gesorgt. Nach einem Überfall auf ein älteres Ehepaar Mitte Februar hat die Polizei jetzt einen Tatverdächtigen festgenommen. Das war schon am vergangenen Donnerstag, wurde aber jetzt erst öffentlich. Der 24-jährige Holzmindener sitzt in Untersuchungshaft. Am 17. Februar hatten zwei maskierte Täter das Paar mit Waffen bedroht und gefesselt. Der zweite Tatverdächtige ist weiterhin auf der Flucht. Mehr als 500.000 Euro sind schon zusammengekommen. Über 1,2 Millionen Euro müssen es allerdings werden. Für die Rettung eines gepachteten Feldes auf dem Hofgut Schloss Hamborn in Borchen fehlt noch eine Menge Geld. Seit Mai können Interessierte Anteile zeichnen. Das Hofgut bewirtschaftet das Feld. Eine Erbengemeinschaft will den Acker verkaufen. Bis Ende September muss dafür das Geld zusammenkommen. Das Paderborner Amtsgericht hat einen 46-Jährigen wegen Drogenhandels verurteilt. Der Paderborner hatte seinen Bekanntenkreis an seinem Schlafzimmerfenster mit Kokain versorgt und damit seinen eigenen Drogenkonsum finanziert. Verurteilt wurde er zu 1,5 Jahren auf Bewährung. Das Radio Hochstift Wetter hat auch morgen wieder keinen Tropfen Regen zu bieten, dafür 32 Grad und viel Sonne.
2: Besser ankommen mit dem Radio Hochstift Verkehrsservice. Geblitzt wird heute Abend in der B64, kurz hinter Paderborn-Sande in Richtung Delbrück. Und in Borgentreich an der Natzunger Straße steht seit heute der Blitzeanhänger. Kommt gut und sicher durch diesen Mittwochabend.
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2: Ich hoffe, ihr macht euch einen ganz entspannten und im besten Fall stressfreien Mittwochabend. Ob mit oder ohne Sonnenfinsternis, ich bin am Start. Jetzt noch eine halbe Stunde hier für euch in der Spätschicht und habt den passenden Sound für euch dabei. Somber spiele ich uns hier im besten Mix. Homewrecker. Schön, dass ihr da seid. Hello.

schönen Mittwochabend, es geht auf 21 Uhr zu, weiß auch ATB, gerade für euch gespielt, 9 PM hier im besten Mix. Nicht nur die Sonnenfinsternis ist gleich vorbei, sondern auch die Spätschicht, aber wenn ihr mögt, dann hören wir uns morgen an dieser Stelle wieder. Ich bin Jonas Rieck, euch jetzt noch einen ganz entspannten Abend. Beyoncé ist es für euch, Texas Hold'em, tschüss, bis morgen. 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
1: Ich bin Thomas Brockt. Bei meist klarem Himmel haben Millionen Menschen in Deutschland am Abend eine partielle Sonnenfinsternis beobachtet. Im Maximum wurde die Sonne hier bis zu 90% durch den Mond verdeckt. Das Interesse an dem Himmelsereignis war groß. Noch spektakulärer war es in den Teilen Europas, wo der Kernschatten des Mondes die Sonne komplett verdeckte. Die totale Sonnenfinsternis zog von der Polarregion über Grönland und Island Richtung Iberische Halbinsel, dort über Teile Spaniens bis zu den Balearen. Kinder sollen künftig Geld vom Staat bekommen, um Vermögen fürs Alter aufzubauen. Und zwar 10 Euro pro Monat zwischen dem 6. und 18. Lebensjahr. Das sieht ein Gesetzentwurf von Finanzminister Klingbeil für eine neue sogenannte Frühstartrente vor, den das Kabinett beschlossen hat.
2: Die Frühstartrente soll eine Art Startkapital für die Altersvorsorge sein. Sollte das Gesetz im Bundestag beschlossen werden, geht das Geld erstmal an alle Kinder mit dem Geburtsjahrgang 2020. Ab nächstem Jahr kommt dann jedes Jahr der Geburtsjahrgang der dann 6-Jährigen dazu. Die Eltern, Oma oder Opa, sollen das Depot durch freiwillige Zahlungen aufstocken können. Tine Klimach, Nachrichtenredaktion.
1: Die Deutsche Bahn bietet 400 zusätzliche Güterwagen an, um Probleme beim Transport per Schiff auszugleichen. Wegen Niedrigwassers in Rhein, Donau und anderen Flüssen in Deutschland können Schiffe weniger laden. Bundesverkehrsminister Bilger hat heute mit seinen Kollegen aus den Ländern über das Thema gesprochen.
3: Die Bahn sagt, kurzfristig bis zu 100 Binnenschiffe ersetzen zu können. Als andere Ausweichmöglichkeit haben bis auf Sachsen und Sachsen-Anhalt inzwischen alle Bundesländer das Sonntagsfahrverbot für Lkw ausgesetzt oder gelockert. Bundesverkehrsminister Bilger geht zwar davon aus, dass es noch dauert, bis alle Flüsse wieder normal befahrbar sind, will aber grundsätzlich am Transport per Schiff festhalten und Wasserstraßen besser auf Niedrigwasser vorbereiten. Jan-Henner Reitze, Nachrichtenredaktion.
1: Nach dem schweren Erdbeben in Kolumbien ist die Zahl der Todesopfer auf 239 gestiegen. Das teilte die nationale Katastrophenschutzbehörde mit. Fast 400 Menschen gelten als vermisst. Rettungskräfte arbeiten mit Hochdruck in den Trümmern, um Menschen vor der kritischen 72-Stunden-Grenze noch lebend zu bergen. Das Erdbeben der Stärke 7,4 am Montag war so heftig wie seit Jahrzehnten nicht mehr in dem südamerikanischen Land. Und das waren die Nachrichten mit Thomas Brockt.
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4: Sebastian Pulli hier. Na, sind die Netze heute noch intakt? Wenn nicht, wir hoffen, es hat sich wenigstens gelohnt, die Sonnenfinsternis zu gucken. Im Zweifelsfall gleich wieder die volle Sehkraft zurückwünschen, denn es kommen ja noch Sternschnuppen runter in der Nacht. Der Perseidenstrom noch so bis 4 Uhr. Könnt ihr euch auch gute Musik wünschen? Ach, guck mal an, schon in Erfüllung gegangen. Die Scorpions, Wind of Change. Schönen Abend.

0: absolutes Elektrobrett von Bebe Rexha. Jetzt richtig schöne handgemachte Musik.
1: Jetzt bei Sebastian Pulli zu Gast, Pohlmann.
2: Wenn jetzt Sommer wär, wenn jetzt Sommer wär.
1: Seit bereits 20 Jahren ein Muss für jede Sommerplaylist. Wenn jetzt Sommer wär von Pohlmann. Jetzt ist die neue Musik des gebürtigen Ostwestfalen in den Startlöchern. Sein Album Beweggründe ist komplett in Eigenregie und durch Crowdfunding der Fans entstanden.
0: Ja, lieber Ingo, herzlich willkommen.
3: Herzlich willkommen, ja, vielen Dank für die Einladung.
0: Reden wir nochmal über Wenn jetzt Sommer wär. Der Song, der ja inzwischen 20-Jähriges hat.
3: So sieht's aus.
0: Täusche ich mich oder war das Thema Sommer vor 20 Jahren noch ein bisschen leichter?
3: Das war ein leichteres, aber wie im Song schon erwähnt, ne, hüte dich, denn das Wetter wird sich ändern.
0: Was ich daran interessant finde, ist ja lyrisch extrem spannend. Also es ist eigentlich der...
3: Oh, dass das mal über diesen Song gesagt wird, freut mich irgendwie auch.
0: Ja, ich find spannend, es ist der vielleicht einzige Sommersong, wo ja das lyrische Ich überhaupt keinen Sommer hat. Und das ist eine Perspektive, die habe ich, glaube ich, also die findet man in keinem Sommersong. War das bewusst so gesetzt?
3: Das war ein Trick. Und als ich den Song fertig hatte, das ist das einzige Lied, muss ich sagen, das ich in einer halben Stunde geschrieben habe. Und wenn man sich den Refrain anhört, wenn jetzt Sommer wäre, wenn jetzt Sommer wäre, wenn jetzt Sommer wäre, wenn jetzt Sommer wäre, wenn jetzt Sommer wäre, wenn jetzt Sommer wäre, wenn jetzt Sommer wäre, wenn jetzt Sommer wäre, achtmal pro Refrain. Drei Refrains, der letzte doppelt sind 8, 16, 24, 32 Mal, wenn jetzt Sommer wäre. Wenn man das hochrechnet, 20 Jahren, wie oft ich das gesagt habe, ist ja auch egal, auf jeden Fall. Mir fiel auch im Refrain nichts Besseres ein. Ich habe halt erst gesungen, wenn jetzt Sommer wäre und das dann. Was dann, wenn jetzt Sommer wäre? Ja, wenn jetzt Sommer wäre. Nochmal, nochmal, nochmal, nochmal. Irgendwann ergab sich die Melodie mit diesem mantraartigen Wenn jetzt Sommer wäre und dann war der Refrain schon mal fertig. Aber ansonsten, was du gerade angesprochen hast, ich wusste, dass der Song im Winter wie im Sommer wahrscheinlich funktionieren wird. Aber da ist ja wer heißt, haben wir den Song im Winter veröffentlicht und im Winter hat den keiner gespielt. So, und irgendwann fing die Radiosender an, im Mai ungefähr, den Song rauf und runter zu spielen. Und dann kriegten wir auch noch einen MTV-Platz. Also der Song ist ein richtiger Grower, wie man so sagt.
0: Ja.
3: Ist viel später, als wir herauskamen. Und es ist ein Evergreen, ne, der bis heute gespielt wird.

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Sebastian Pouli hier und für alle, deren Sonne eben, weiß ich nicht, vielleicht auch dauerhaft aus ihrem Leben verschwunden ist, jetzt drei wunderbare Künstlerinnen und Künstler am Stück, die uns mit ihrer Musik so richtig schön warmherzig in den Arm nehmen. Aha, Morten Harket hat vermutlich schon in den Träumen vieler Leute selbige in den Arm genommen, nackt. Und davor Maria Mena, das Hippie-Kind aus Norwegen. Und die ganz wunderbare, selbst auch immer ein wenig traurige Holly Humberstone. Schönen Abend euch.

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0: Jetzt bei Sebastian Pulli zu Gast, Pohlmann.
1: Wenn jetzt Sommer wär, wenn jetzt Sommer wär.
0: Seit bereits 20 Jahren ein Muss für jede Sommerplaylist. Wenn jetzt Sommer wär von Pohlmann. Jetzt ist die neue Musik des gebürtigen Ostwestfalen in den Startlöchern. Sein Album Beweggründe ist komplett in Eigenregie und durch Crowdfunding der Fans entstanden.
2: Wir haben ja alle keine Zeit, deshalb wollen wir dich jetzt nochmal im Schnelldurchlauf bis in die letzten Winkel deiner Psyche kennenlernen. Das ist die Schnellfeuerrunde. Heißt schnelle Fragen, gerne schnelle Antworten.
3: Da bin ich richtig schlecht drin.
2: Wenn wir irgendwo abbiegen, so, dann ist das so. Und wenn du Zeit zum Überlegen brauchst, ist das auch so. Aber wir schauen einfach mal, was passiert. Bist du bereit?
3: Ich versuch's, ja.
2: Okay. Bestes Essen der Welt.
3: Muss sagen, ich stehe auf Pesto.
2: Das Essen, das du öfter essen solltest.
3: Salat.
2: Beste Süßigkeit.
3: Oh, gute Frage. Rosinen in Schokoladenmantel mag ich.
2: Oh, wow, sehr unpopuläre Entscheidung. Ja.
3: Glaube in Bandera.
2: Ach nein.
3: Ja, kennst du das?
2: Jetzt sag nicht, du magst auch noch Gelee-Bananen.
3: Nee, da bin ich gar nicht dabei.
2: Welches Tier ist das beste Tier?
3: Boah, Mann, jetzt stehen da so viele Tiere an der Straße gerade. Jetzt will ich irgendwas total Abgefahrenes sagen, aber warum fällt mir einfach nur der Delfin ein? Der Oktopus.
2: Der Oktopus, ja, super Tier. Genial. Liebstes Bundesland in Deutschland?
3: Nordrhein-Westfalen.
2: So, yes. Wie bringt man dich aus der Ruhe?
3: Mit politischen Diskussionen.
2: Wie bringt man dich wieder in die Ruhe zurück?
3: Mit Musik.
2: Gibt es eine Zeile in einem deiner Songs, auf die du besonders stolz bist? Ich weiß, die Auswahl ist groß.
3: Eine fällt mir immer wieder ein. Mhm. Ja. Diese Zeile beinhaltet für mich alles das, woran die Menschheit glauben muss. Und das ist, sofern wir uns verstehen, sind wir uns nicht.
2: Das ist toll. Das ist, glaube ich, die Antwort auf die letzte Frage, die ich habe. Gib uns einen Ratschlag, der unser Leben besser macht.
3: Versuchen wir uns zu verstehen, aber das ist so ein bisschen sehr ausgelatscht, ey.
2: Und damit beenden wir die Schnellfeuerrunde. So haben wir dich abgebildet, in aller Tiefe oder auch nicht. Mehr Einblicke in Ingo Pohlmanns Seele, die kriegen wir auf seiner Tour, unter anderem mit Köln und Bochum, und auf seinem neuen Album Beweggründe, kommt Ende des Monats raus. Die ersten drei Songs, die kann man aber jetzt schon hören, und das hier ist einer davon. Fallrückzieher auf Kopfsteinpflaster, Pohlmann.

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1: Ich bin Dirk Zeitler. In Deutschland und ganz Europa haben tausende Menschen am Abend gebannt in den Himmel geschaut. Denn schon bevor die Sonne unterging, wurde sie vom Mond verdeckt. In Deutschland war die Sonnenfinsternis partiell. Zum Beispiel in Spanien verschwand die Sonne komplett hinter dem Mond.
2: Ob auf Island, Mallorca oder auch in ganz Deutschland, das Schauspiel am Himmel hat Menschen zusammengebracht, ob in einer Warteschlange für eine Schutzbrille oder an Aussichtspunkten mit besonders gutem Blick auf den Horizont. In den Teilen von Spanien, wo die Sonne komplett verdeckt wurde, waren Hotels seit Monaten ausgebucht. Die nächste Sonnenfinsternis, wieder partiell in Deutschland und komplett unter anderem in Spanien, gibt es übrigens schon im nächsten Sommer, Anfang August. Jan-Henner Reitze, Nachrichtenredaktion.
1: Verfassungsschutz und Bundesnachrichtendienst sollen angesichts der wachsenden hybriden Bedrohung Deutschlands deutlich mehr Befugnisse erhalten. Eine umfassende Reform, die das Bundeskabinett beschlossen hat, sieht für die deutschen Nachrichtendienste zudem erstmals die Möglichkeit vor, in klar begrenzten Fällen selbst operativ einzugreifen. Es gehe darum, gegenüber unseren Gegnern auch aktiv handeln zu können, sagte Bundesinnenminister Dobrindt. BAföG-Empfänger sollen im nächsten Jahr mehr Geld bekommen. Das Bundeskabinett in Berlin hat eine entsprechende Reform der Ausbildungsfinanzierung auf den Weg gebracht. Der Gesetzentwurf soll im Herbst in Bundestag und Bundesrat beraten und verabschiedet werden.
3: Der sogenannte BAföG-Grundbedarf für Studierende wird in zwei Schritten angehoben. Zum Wintersemester 2027/28 auf über 500 Euro, dann zum darauffolgenden Sommersemester auf 560 Euro. Auch das Schüler-BAföG steigt. Ebenso die Wohnkostenpauschale. Das betrifft Studierende, die nicht mehr bei den Eltern wohnen. Nächstes Sommersemester gibt es 60 Euro mehr. Eigentlich sollte sie schon zum nächsten Semester steigen. Aber die Koalition konnte sich nicht auf eine Finanzierung einigen. Gerade junge Menschen leiden derzeit besonders unter den hohen Mieten. Tine Klimach, Nachrichtenredaktion.
1: Zum Sport. Bei der Schwimm-EM in Paris hat Johannes Liebmann Gold über 800 Meter Freistil gewonnen. Der 19-Jährige setzte sich vor seinem deutschen Teamkollegen Sven Schwarz und Salan Sarkani aus Ungarn durch. Liebmann verbesserte seinen Europarekord um 0,35 Sekunden.
4: Das waren die Nachrichten mit Dirk Zeitler.
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5: Hallo, Sebastian Pli hier. Ja, jetzt ist sie ganz weg, die Sonne. Kommt morgen wieder, keine Sorge. Oder Sorge, bei bis 36 Grad. Habt ihr Sonnenfinsternis geguckt? Und vor allem, wie war's? Habt ihr vielleicht sogar ein kleines Event draus gemacht? Freundinnen, Freunde eingeladen? Gerne mal melden für das Sonnenfinsternis-Fazit 0850 80 550 ins Studio. Quatschen mal ein bisschen, freue ich mich sehr drauf. Schönen Abend euch.

0: Man at Work aus Australien. Und wo wir schon mal da sind, bleiben wir doch auch da.
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0: Josh Favors jetzt, auch ein australischer Künstler, ist ein DJ, der aufgelegt hat, und zwar neu, diesen Song hier. Madonna, Like a Prayer, und das fängt ganz sonnig und melancholisch an in dieser Version von Josh Favors, und zwischendurch geht's dann aber ab und zu mal die Treppen runter im Club bis auf den Ketamin-Floor, und dann wird's musikalisch auch mal eine ganze Ecke biestiger, bevor dann eben wieder die Sonne aufgeht. Kleine Achterbahnfahrt, Josh Favors, Like a Prayer.

Sebastian Pulli hier und 30 Seconds to Mars jetzt mit Jared Leto, der ja immer so ein bisschen aussieht, als wäre Jesus in die Modeindustrie gegangen. Wenn wir den aktuellen Vorwürfen gegen ihn glauben, dann ist die Sache mit der Nächstenliebe bei ihm aber doch sehr, sehr problematisch. Deshalb versuchen wir kurz Kunst und Künstler zu trennen und hören diesen Song, der echt ein ordentliches Brett ist. Walk on Water, 30 Seconds to Mars. Einen schönen Abend.

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0: Also hier Sonnenfinsternis gerade in den ganzen Stories von den Kollegen auf dem Handybildschirm zu gucken, ist eher unterwältigend. Wir empfehlen andere Bildschirmunterhaltung.
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0: Und zwar Kino- und Filmexperte Jörg Albrecht. Du bist sehr angetan, du sagst diese Woche richtig gute Auswahl.
2: Auf jeden Fall. Statt nämlich immer mehr vom selben habe ich zwei Neustarts, die sich richtig lohnen. Der erste ist Sunny Dancer mit einem bekannten Gesicht aus den Serien Game of Thrones und The Last of Us. Bella Ramsey spielt die 17-jährige Ivy, die Krebs hatte und die ihre Eltern jetzt in ein Ferienlager schicken wollen, wo sie auf Gleichaltrige treffen soll, die eine ähnliche Geschichte hinter sich haben.
3: Nein, kommt nicht in Frage.
4: Ein Chemocamp?
5: Hey. Hey, das ist ziemlich unsensibel, Ivy.
6: Das ist total das Freak-Camp.
2: Ist es natürlich nicht, wie Ivy herausfinden wird, wobei sie für 4 Wochen auch auf den sehr speziellen Humor ihrer Eltern verzichten muss.
7: Der könnte was sein, denkst du nicht?
8: Vielleicht ein bisschen. Das ist aber schon süß, oder?
9: Nein, das ist nicht mein Typ.
10: Naja, du warst vor 3 Jahren Karl und auch nicht unser Typ.
2: Sunny Dancer kann man sich so vorstellen wie Club der Roten Bänder, nur mit britischem Humor. Das ist witzig und bewegend und Bella Ramsey ist echt klasse. Starker Auftritt, starker Film.
0: Das klingt cool, dann haben wir noch was für die Freunde des gepflegten Horrors nach Backrooms, ja, der ziemlich erfolgreich war jetzt, um diese unendlichen Zwischenwelt-Hinterzimmer. Jetzt gibt's nochmal was Ähnliches aus Japan.
2: Genau, Vorlage für Exit 8, so heißt der Film, sind allerdings keine YouTube-Videos, es ist diesmal ein Game. Und das spielt, wie jetzt auch der Film, komplett in einem weiß gekachelten Gang in einer U-Bahn-Station, in der ist ein junger Mann gefangen, wie in einer Zeitschleife.
11: Übersehen Sie keine Anomalien. Wenn Sie eine Anomalie sehen, drehen Sie sofort um.
2: Um aus der Zeitschleife rauszukommen und den Ausgang 8 zu finden, muss der Mann auf jedes noch so kleine Detail achten. Das macht auch als Zuschauer Spaß, zusammen mit ihm in der Unterführung auf Entdeckungstour zu gehen. Exit 8 merkt man zwar an, dass das Ganze auf einem Game basiert und die Story doch ein bisschen dünn ist, hat aber was. Genau wie Backrooms.
0: So, Sunny Dancer und Exit 8 diese Woche neu. Kinoexperte Jörg Albrecht sagt, beides top. Viel Spaß!

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1: Ich bin Dirk Zeitler. In Deutschland und ganz Europa haben viele Millionen Menschen am Abend gebannt in den Himmel geschaut. Denn schon bevor die Sonne unterging, wurde sie vom Mond verdeckt. In Deutschland war die Sonnenfinsternis nur partiell. Zum Beispiel in Spanien verschwand die Sonne komplett hinter dem Mond.
2: Ob auf Island, Mallorca oder auch in ganz Deutschland, das Schauspiel am Himmel hat Menschen zusammengebracht, ob in einer Warteschlange für eine Schutzbrille oder an Aussichtspunkten mit besonders gutem Blick auf den Horizont. In den Teilen von Spanien, wo die Sonne komplett verdeckt wurde, waren Hotels seit Monaten ausgebucht. Die nächste Sonnenfinsternis, wieder partiell in Deutschland und komplett unter anderem in Spanien, gibt es übrigens schon im nächsten Sommer, Anfang August. Jan-Henner Reitzer, Nachrichtenredaktion.
1: Verfassungsschutz und Bundesnachrichtendienst sollen angesichts der wachsenden hybriden Bedrohung Deutschlands mehr Befugnisse erhalten. Eine umfassende Reform, die das Bundeskabinett beschlossen hat, sieht für die deutschen Nachrichtendienste zudem erstmals die Möglichkeit vor, in klar begrenzten Fällen selbst operativ einzugreifen.
3: Bundesinnenminister Dobrindt hatte zuletzt gesagt, dass aus dem Bundesamt für Verfassungsschutz ein echter Geheimdienst werden muss. Und das in etwa so. Ein Nachrichtendienstmitarbeiter soll sich künftig Zugang zu einem anderen Laptop verschaffen können, um an die gespeicherten Daten zu kommen. Es soll auch möglich sein, verschlüsselte Kommunikation mitzulesen. Außerdem soll erlaubt werden, dass Geheimdienstmitarbeiter zum Beispiel in eine Wohnung eindringen können, um etwa Sprengstoff gegen harmloses Pulver auszutauschen. Der Bundestag muss der Reform noch zustimmen. Tine Klimach, Nachrichtenredaktion.
1: Nach dem schweren Erdbeben in Kolumbien ist die Zahl der Todesopfer auf 239 gestiegen. Mehr als 3.700 weitere Menschen wurden verletzt, wie die nationale Katastrophenschutzbehörde mitteilte. Fast 400 Menschen gelten noch als vermisst. Rettungskräfte arbeiten mit Hochdruck in den Trümmern, um Menschen vor der kritischen 72-Stunden-Grenze noch lebend zu bergen. Zum Sport: bei der Schwimm-EM in Paris hat Johannes Liebmann Gold über 800 Meter Freistil gewonnen. Der 19-Jährige setzte sich vor seinem deutschen Teamkollegen Sven Schwarz und Salan Sarkani aus Ungarn durch. Liebmann verbesserte seinen Europarekord um 0,35 Sekunden.
4: Das waren die Nachrichten mit Dirk Zeitler.
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5: Sebastian Pouli hier, und da haben tatsächlich einige von euch heute noch die Sonnenfinsternisbrillen von 1999 wieder aufgetragen. Wie organisiert seid ihr denn bitte, dass ihr nach 27 Jahren noch so eine pisselige Pappbrille wiederfindet? Ich würde nach 27 Jahren nicht mal meine Straße wiederfinden. Größten Respekt und vielleicht auch ein bisschen Verwunderung. Jetzt nochmal abschließend die Sonnenfinsternis zum Hören. Blinding Lights. Schönen Rest Mittwoch mit The Weeknd.

0: Everdream. Ja, schwitzen im Schlaf in diesen Tagen wieder sehr gut möglich.
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0: Morgen ja bis 36 Grad im schlimmsten Fall. Nachts dann, zumindest im städtischen Raum, da kühlt es nicht weiter runter als bis 23 Grad. Also wird wohl wieder eine feuchte Nacht. An dieser Stelle sollten wir vielleicht mal eine Lanze brechen für diese typische wir schmeißen Omas alte Matratze weg Situation, die wir vermutlich alle schon mal durchgemacht haben. Denn diese Matratze hat ja grundsätzlich immer einen gelblichen Fleck. Und was haben wir der armen Frau unterstellt? Ich würde behaupten, gucken wir uns unsere Matratzen an am Ende dieses Sommers und mit Sicherheit wird es dann da auch den ein oder anderen gelblichen Fleck geben, nämlich vom Schweiß. Also, wer im Glashaus sitzt, sollte nicht mit Urinsteinen werfen. Aber wer mag, der kann sich jetzt auch gerne zu Bon Jovi legen. Vorsicht, es piekst im Bed of Roses. Schönen Abend.

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Sebastian Pulli hier und als kleinen vorgezogenen Mitternachtssnack gibt's gleich Frühstück, Breakfast at Tiffany's Deep Blue Something. Aber erstmal Teddy Swims, Mr. Know-It-All. Kommt gut durch die Nacht.

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0: Schon so spät. Falls jemand eine Einschlafhilfe braucht. Stichwort 3 Fragezeichen. Neue Musik jetzt von Jupiter Jones.
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0: Das war ja der Name des ersten Detektivs Justus Jonas in der US-Vorlage für die 3 Fragezeichen. Fans wissen das. Jupiter Jones. Und ist der Name der deutschen Band, die uns damals dieses ganz wunderbare Lied über den Tod geschrieben hat.

0: Und jetzt haben Jupiter Jones ein neues Album. Der Titel auch wieder mit einem Bein im Grab. Ich trag den Sarg, du trägst was Buntes. Und die neue Single, die heißt Wo die Liebe hinfällt, erklärt Sänger Nicolas Müller.
1: Also es ist weniger das, wo die Liebe hinfällt, sondern eher, wo die Liebe aufs Maul fällt. Also da, wo, wenn das hier vorbei ist, dann soll ein Krater sein, so dann. Dann ist Ende. Und ist vielleicht ein bisschen drastisch und dramatisch, aber eigentlich auch ein ganz schönes Bild. Ne?
0: Ist ja auch gut, dann passiert was im Kopf. Deutsche Lyrik jetzt, gegossen in Musik. Jupiter Jones, wo diese Liebe hinfällt.
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1: Ich bin Dirk Zeitler. In Deutschland und ganz Europa haben viele Millionen Menschen am Abend gebannt in den Himmel geschaut. Denn schon bevor die Sonne unterging, wurde sie vom Mond verdeckt. In Deutschland war die Sonnenfinsternis nur partiell. Zum Beispiel in Spanien verschwand die Sonne dagegen komplett hinter dem Mond. Verfassungsschutz und Bundesnachrichtendienst sollen angesichts der wachsenden hybriden Bedrohung Deutschlands mehr Befugnisse erhalten. Eine umfassende Reform, die das Bundeskabinett beschlossen hat, sieht für die deutschen Nachrichtendienste zudem erstmals die Möglichkeit vor, in klar begrenzten Fällen selbst operativ einzugreifen.
2: Bundesinnenminister Dobrindt hatte zuletzt gesagt, dass aus dem Bundesamt für Verfassungsschutz ein echter Geheimdienst werden muss. Und das in etwa so. Ein Nachrichtendienstmitarbeiter soll sich künftig Zugang zu einem anderen Laptop verschaffen können, um an die gespeicherten Daten zu kommen. Es soll auch möglich sein, verschlüsselte Kommunikation mitzulesen. Außerdem soll erlaubt werden, dass Geheimdienstmitarbeiter zum Beispiel in eine Wohnung eindringen können, um etwa Sprengstoff gegen harmloses Pulver auszutauschen. Der Bundestag muss der Reform noch zustimmen. Tine Klimach, Nachrichtenredaktion.
1: Die Entfremdung zwischen der Politik und den Bürgern in Deutschland wird größer. Im aktuellen Trendbarometer von RTL und NTV sagten 84% der Befragten, dass sie sich von allen Parteien im Stich gelassen fühlen. Und auch das Ansehen von Bundeskanzler Merz sinkt laut der Forsa-Umfrage weiter.
3: Die Stimmung im Land ist schlecht wie lange nicht und das ausgerechnet vor den drei wichtigen Landtagswahlen im September. Gerade mal 12% finden, dass sich die Parteien um die wirklichen Probleme der Menschen im Land kümmern. Am schlechtesten schneidet dabei die AfD ab, aber auch das Vertrauen in die Union und in die SPD ist gering. Mit der Arbeit des Bundeskanzlers sind gerade mal 13% zufrieden. Selbst bei Wählern der Union sagt mehr als die Hälfte, dass Friedrich Merz derzeit keinen guten Job macht. Diana Kramer, Nachrichtenredaktion.
1: Für Urlauber auf der italienischen Mittelmeerinsel Sizilien bleibt der Flugverkehr am Flughafen von Catania eingeschränkt. Wegen der Vulkanasche des Ätna sind dort keine Starts und Landungen möglich. Der Airport bleibt nach jüngsten Angaben des Betreibers mindestens bis Freitag um 2 Uhr dicht.
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4: Hallo zusammen, die Nacht. Die Nacht ist noch ganz, ganz frisch. Es ist super früh an diesem Donnerstag. Ich begleite euch durch die Nacht. Ich und Musik von Tiffany Iris. Das ist Vertigo.

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3: Alkohol wird öfter mal eingesetzt. Weiß ich nicht, um den anderen schön zu saufen, um ihn gefügig zu machen. Das Problem ist, ich kann das nicht. Alkohol kann ich nicht einsetzen, weil ich vertrage keinen Alkohol. Ich kann das nicht abbauen. Ich weiß, ich bin sofort besoffen. Ein Moscherie, ich kipp um. Ich vertrage das nicht so gut. Und mein Vater hat mich auch immer gewarnt vor Alkohol. Er hat gesagt, Kaya, wenn du Alkohol trinkst, ich mach dich kaputt. Kein Alkohol. Ich erzieh dich gut. Anständiger Mensch. Mein Vater war streng, sehr streng. Wenn du das machst, ich hau dich weg. Ich mach dich kaputt. Der war aber auch sehr großzügig. Der hat mir mal alles gegeben. Ich geb dir gleich. Papa, krieg Alkohol. Ich geb dir Alkohol. Das ist aber nett von dir. Puh, oh fuck, diese. Sehr streng, aber auch unfreiwillig komisch. Der hat immer Sätze gebracht, die haben keinen Sinn gemacht. Ey, pass auf, wenn du das machst, du sitzt in Pfanne. Ich sitze in der Pfanne? Halt die Fräse, man sagt Deutschland so. Wenn du Alkohol trinkst, du bist betrunken, du sitzt in Pfanne.
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0: Ich hoffe, ihr habt die Sonnenfinsternis gestern schauen können. Und falls ihr noch Zeit habt, schaut einfach weiter nach oben. Also wenn es geht, nicht wenn ihr im Auto sitzt, aber wenn ihr irgendwie zu Hause seid oder so. Und die Chance habt, irgendwie nochmal ein bisschen den Himmel zu betrachten, dann macht das bitte. Denn im Moment habt ihr freie Sicht auf den Sternschnuppenstrom der Perseiden. Die haben jetzt in der Nacht ihr Maximum. Der Strom ist bis ungefähr 4 Uhr nachher am besten zu beobachten. Astronomen rechnen mit bis zu 100 Sternschnuppen pro Stunde. Und das Coole, in diesem Jahr stört auch kein Mondlicht die Beobachtungen, denn es ist Neumond. Also wisst ihr Bescheid? Und wünscht euch was für mich mit, ja?
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1: Ich bin Dirk Zeitler. In Deutschland und ganz Europa haben viele Millionen Menschen am Abend gebannt in den Himmel geschaut. Denn schon bevor die Sonne unterging, wurde sie vom Mond verdeckt. In Deutschland war die Sonnenfinsternis nur partiell. Zum Beispiel in Spanien verschwand die Sonne dagegen komplett hinter dem Mond. Kein Wein, Bier oder Sekt mehr für 14-Jährige. Das sogenannte begleitete Trinken unter Aufsicht von Erwachsenen soll in Deutschland verboten werden. Das hat das Bundeskabinett beschlossen. Ziel ist, Jugendliche besser zu schützen. Als nächstes berät der Bundestag darüber.
2: Grundsätzlich gilt schon eine Altersgrenze von 16 Jahren für den Konsum und Verkauf von Bier, Wein, Sekt oder daraus hergestellten Mischgetränken. Ausnahme ist bisher, wenn Jugendliche von einer sorgeberechtigten Person begleitet werden. Aber diese Ausnahme steht im Widerspruch zu den Zielen der Bundesregierung, Jugendliche besser vor den gesundheitlichen Folgen des Alkoholkonsums zu schützen. Wegen der Suchtgefahren hatten sich die Gesundheitsminister schon vergangenes Jahr für ein Verbot ausgesprochen. Der Bundesrat startete eine entsprechende Initiative. Tine Klimach, Nachrichtenredaktion.
1: Viele Jahre ging es bergauf, aber 2025 ist die durchschnittliche Arbeitszeit pro Kopf bei Menschen zwischen 20 und 64 Jahren in Deutschland mal wieder leicht zurückgegangen. Das hat das Bundesinstitut für Bevölkerungsforschung ausgerechnet.
3: Es sind so etwa 20 Minuten pro Woche, die durchschnittlich weniger gearbeitet werden, im Vergleich zum Rekordstand vor 3 Jahren. Das gilt laut Statistik für alle zwischen 20 und 64, nicht nur für die Berufstätigen. Vor allem Männer und insgesamt die Altersgruppe von 25 bis 54 haben etwas weniger gearbeitet, die über 60-Jährigen dagegen statistisch mehr, was laut Bundesinstitut daran liegt, dass die Menschen später in Rente gehen. Bei Frauen ist die Arbeitszeit laut Untersuchung stabil geblieben. Tonfeld, Nachrichtenredaktion.
1: Für Urlauber auf der italienischen Mittelmeerinsel Sizilien bleibt der Flugverkehr am Flughafen von Catania eingeschränkt. Wegen der Vulkanasche des Ätna sind dort keine Starts und Landungen möglich. Der Airport bleibt nach jüngsten Angaben des Betreibers mindestens bis Freitag um 2 Uhr dicht.
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4: Da hat ein Taucher eine 162 Jahre alte Guinness-Flasche in einem Schiffswrack im Meer gefunden. Die Flasche soll jetzt untersucht werden, zum Beispiel, ob das Guinness von früher genauso gebraut wurde wie das Guinness heute. Ich habe allerdings eine viel wichtigere Frage. Schmeckt das noch?

0: Rockwell, Somebody's Watching Me, an diesem sehr, sehr frühen Donnerstag. Hallo zusammen. Und es ist weiter heiß bei uns in NRW. Wahnsinn. Hier gibt's jetzt die richtigen Tipps für euch. Und zwar von Atze Schröder, der ist ja von Natur aus heiß.
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3: Ja, nee, ist klar.
4: Wir fahren übrigens jetzt gleich nach der Aufnahme zu Svenny und Sven hoch in den Norden. Das sind Verwandte von meiner Perle, ihre Lieblingscousine. Bei denen ist sowieso immer schön, ja. Echt so eine Traumfamilie mit Haus und, Achtung, Riesengarten mit Pool. Ja, ich hab die Badehose schon an. Ich sehe übrigens Hammer aus diesen Sommer. Ey, in meinem Alter so eine Traumfigur, das ist doch Wahnsinn. Als ich eben am Spiegel vorbeikam, habe ich reflexartig gegrüßt und Donnerwetter gesagt. Ja, ich sehe schon die Schlagzeile in der Dithmarscher Tageszeitung. Riesenwels im Privatpool gesichtet. Ja, da kann ich nur sagen, es ist die Badehose. Die betont halt die Konturen so dramatisch. Und das ist vielleicht der wichtigste Tipp in diesen Tagen. Man braucht Freunde oder Verwandte mit einer schönen Gartenlandschaft und einem Schwimmteich oder Pool. Ja, oder wenigstens eine Gartendusche. Meistens wird dann ja auch noch gegrillt und kühle Getränke gibt's sowieso. Ja, so bleibt zu Hause die Küche sauber und alle haben Spaß. Ja, ich bin ein verdammtes Genie.
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Hallo zusammen und guten Morgen an diesem sehr, sehr frühen Donnerstag. Wir schaukeln diese Nacht gemeinsam. Ich habe jetzt einen Kulthit für euch von NSYNC. Das ist Bye, Bye, Bye. Bye, Bye, Bye. Bitte geh doch endlich! Bye, bye.

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0: Four Non-Blondes, what's up? Hallo zusammen, wir sind in der zweiten Sommerferienhälfte. Die nächste Rutsche Urlauber startet erst jetzt in den Urlaub. Und dann werden die Computer in den Büros runtergefahren und vorher werden diese langweiligen Abwesenheitsnotizen in E-Mail-Programme gehauen. Der Kollege Kevin Zimmer ist für mehr Spaß bei Abwesenheitsnotizen.
1: In den kommenden 2 Wochen bin ich nicht im Büro. Die E-Mails werden nicht weitergeleitet. Ich bin am Montag wieder da.
2: Da bin ich!
1: Ja, wenn man wieder da ist, wird es keinen interessieren, weil ja die Abwesenheitsnotiz schon keinen interessiert hat, weil sie einfach so unfassbar langweilig ist. Ja, sorry.
3: Kennen wir, sind ein bisschen peppiger, ein bisschen moderner.
1: Ja, dann hauen wir mal einen raus. Um mal so einen richtigen Neidfaktor auszulösen, empfehle ich folgende Abwesenheitsnotiz. Ich bin ohne Computer im Urlaub. Jede dringende Mail wird automatisch in ein Foto von mir in Badehose mit einem lustigen Spaßgetränk in der Hand verwandelt und Ihnen zurückgeschickt. Bitte tun Sie das also nicht. Und im Zeitalter der Digitalisierung kann man die Abwesenheitsnotiz vielleicht auch wie so eine Computerfehlermeldung aussehen lassen. Dann ist es gewohnter für den Leser. Fehler 404, Mitarbeiter leider nicht gefunden, Grund Urlaub. Neustart voraussichtlich am 31. August. Oder ihr baut in der automatischen E-Mail-Urlaubsantwort ein paar Herausforderungen ein. Ich bin derzeit nicht im Büro, sondern im Urlaub. Ich habe ein Handy mitgenommen, werde die Telefonnummer aber nicht herausgeben. Wenn Sie die Nummer jedoch erraten können, werde ich Ihren Anruf entgegennehmen. Viel Erfolg. Und meine Lieblingsabwesenheitsnotiz. Ich bin gerade unterwegs, um zu prüfen, ob das Meerwasser genauso gut ist wie das aus der Kaffeemaschine im Büro. Die ersten Berichte sind sehr, sehr positiv. In diesem Sinne, viel Spaß im Urlaub und allen anderen viel Spaß beim Lesen der Abwesenheitsnotiz.
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1: Ich bin Dirk Zeitler. In Deutschland und ganz Europa haben viele Millionen Menschen am Abend gebannt in den Himmel geschaut. Denn schon bevor die Sonne unterging, wurde sie vom Mond verdeckt. In Deutschland war die Sonnenfinsternis nur partiell. Zum Beispiel in Spanien verschwand die Sonne dagegen komplett hinter dem Mond.
2: Ob auf Island, Mallorca oder auch in ganz Deutschland, das Schauspiel am Himmel hat Menschen zusammengebracht, ob in einer Warteschlange für eine Schutzbrille oder an Aussichtspunkten mit besonders gutem Blick auf den Horizont. In den Teilen von Spanien, wo die Sonne komplett verdeckt wurde, waren Hotels seit Monaten ausgebucht. Die nächste Sonnenfinsternis, wieder partiell in Deutschland und komplett unter anderem in Spanien, gibt es übrigens schon im nächsten Sommer, Anfang August. Jan-Henner Reitze, Nachrichtenredaktion.
1: Kaum war die Sonnenfinsternis am Abend vorbei, bot der Himmel schon ein weiteres Spektakel. Der Sternschnuppenstrom der Perseiden, einer der schönsten Meteorströme des Jahres, hat in der Nacht seinen Höhepunkt erreicht. Bis zu 100 Sternschnuppen pro Stunde sollte man an dunklen Orten über den Himmel huschen sehen. Verfassungsschutz und Bundesnachrichtendienst sollen angesichts der wachsenden hybriden Bedrohung Deutschlands mehr Befugnisse erhalten. Eine umfassende Reform, die das Bundeskabinett beschlossen hat, sieht für die deutschen Nachrichtendienste zudem erstmals die Möglichkeit vor, in klar begrenzten Fällen selbst operativ einzugreifen.
3: Bundesinnenminister Dobrindt hatte zuletzt gesagt, dass aus dem Bundesamt für Verfassungsschutz ein echter Geheimdienst werden muss. Und das in etwa so. Ein Nachrichtendienstmitarbeiter soll sich künftig Zugang zu einem anderen Laptop verschaffen können, um an die gespeicherten Daten zu kommen. Es soll auch möglich sein, verschlüsselte Kommunikation mitzulesen. Außerdem soll erlaubt werden, dass Geheimdienstmitarbeiter zum Beispiel in eine Wohnung eindringen können, um etwa Sprengstoff gegen harmloses Pulver auszutauschen. Der Bundestag muss der Reform noch zustimmen. Tine Klimach, Nachrichtenredaktion.
1: Zum Sport. Bei der Schwimm-EM in Paris hat Johannes Liebmann Gold über 800 Meter Freistil gewonnen. Der 19-Jährige setzte sich vor seinem deutschen Teamkollegen Sven Schwarz und Salan Sarkani aus Ungarn durch. Liebmann verbesserte seinen Europarekord um 0,35 Sekunden.
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